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1: Ich bin Diana Kramer. Während die Bundesregierung darüber berät, wie Autofahrer hierzulande entlastet werden können, steigen die Preise an den Tankstellen jeden Tag weiter. Welche Lösung es am Ende sein wird, ist weiter unklar. Unionsfraktionschef Thorsten Frey hält allerdings eine schnelle Entscheidung der Koalition für erreichbar. Aus seiner Sicht könnte das schon zum kommenden Monat gelingen, das sagte Frey in der ARD-Sendung Maischberger.
2: Ich glaube, wenn man sich anschaut, wie war es im Frühjahr, wir haben das innerhalb weniger Tage hinbekommen. Ich glaube, wenn man das jetzt zügig macht, kann das zum 1. Oktober gelingen.
1: Unionsfraktionschef Thorsten Frey in der ARD-Sendung Maischberger. Als Optionen nannte er erneut eine Senkung der Energiesteuer oder die Senkung der Mehrwertsteuer auf Benzin und Diesel von 19% auf 7%. EU-Kommissionspräsidentin Ursula von der Leyen hat sich mit einer Grundsatzerklärung an das EU-Parlament gewandt. Unter anderem plant sie, den Zugang zu sozialen Netzwerken in den Mitgliedsländern für Kinder unter 13 Jahren zu beschränken.
3: Ein großer Rundumschlag der Kommissionspräsidentin war das. Kanada soll assoziiertes Mitglied der EU werden. So etwas gibt es bisher nicht, aber die Ankündigung wurde schon mal heftig bejubelt. Von der Leyen schlug auch nach NATO-Vorbild eine Art Artikel 4 für die EU vor, also eine Beistandsverpflichtung innerhalb der EU, beispielsweise bei einem Angriff durch Russland. Andere wichtige Stichpunkte: Festhalten an den Klimazielen, mehr Vorbereitung auf Klimakrisen, mehr Rohstoffvorräte, also ganz viele große Vorhaben. Aus Brüssel, Dieter Ebeling.
1: 4 Tage vor den Landtagswahlen in Mecklenburg-Vorpommern und Berlin haben sich die Spitzenkandidaten am Abend in TV-Debatten hitzige Wortgefechte geliefert. In Schwerin, wo SPD-Ministerpräsidentin Manuela Schwesig gegen ihren Herausforderer von der AfD live Erik Holm antrat, ging es vor allem um Bildung, Wirtschaft und Migration. In Berlin ging es bei den Spitzenkandidaten aller 6 Parteien um Mieten, Kriminalität und Verkehr. Die US-Notenbank hebt wegen der hartnäckig hohen Inflation zum ersten Mal seit 3 Jahren den Leitzins an. Die Zinsspanne steigt um 0,25 Prozentpunkte, teilte die Fed mit. Für das laufende Jahr rechnet die Zentralbank mittlerweile mit einer Teuerungsrate von 3,7%.
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1: Ich bin Diana Kramer. Die Ära von Jürgen Klopp geht jetzt richtig los. In genau einer Woche feiert Klopp seine Premiere als Bundestrainer beim Spiel gegen die Niederlande. Heute Vormittag stellt er den Kader für seine ersten 4 Partien vor.
2: Wem schenkt Jürgen Klopp sein Vertrauen für den Neustart? Über 50 Spieler haben sein Interesse geweckt, rund 30 von ihnen will er für die ersten Spiele einladen. Deutlich mehr, als der Fußballverband zulässt. Deshalb müssen einige wohl vereinzelt von der Tribüne aus zuschauen. Der neue Bundestrainer möchte möglichst viele Spieler kennenlernen. Joshua Kimmich dürfte Kapitän bleiben. Im Tor wird wohl wieder Marc-André Ter Stegen stehen, der lange verletzt war. Spannend ist auch, welche jungen Spieler unter Klopp ihr Debüt feiern werden. Thomas Bremser, Sportredaktion.
1: Mit Blick auf die angekündigten Entlastungen angesichts der hohen Spritpreise hält Unionsfraktionschef Thorsten Frey schnelle Entscheidungen der Koalition für erreichbar. Aus seiner Sicht könnte das zum 1. Oktober gelingen, sagte Frey in der ARD-Sendung Maischberger. Das sei zwar ambitioniert, aber es habe in der Vergangenheit auch schon geklappt, sagte Frey mit Blick auf den Tankrabatt im Frühjahr. Als mögliche Option nannte er eine erneute Senkung der Energiesteuer oder eine Senkung der Mehrwertsteuer auf Kraftstoffe von 19% auf 7%. Der Bundesgerichtshof verkündet heute seine Entscheidung in der Frage, wie weit Datenschutzregeln auch im privaten Umfeld gelten. Entscheidend ist dabei die sogenannte Haushaltsausnahme der EU-Datenschutzgrundverordnung.
3: Vereinfacht gesagt, die Datenschutzregeln gelten normalerweise nicht, wenn jemand Dokumente ausschließlich für persönliche oder familiäre Zwecke nutzt. Genau darüber wird jetzt aber gestritten. In einem Fall hatte eine Tochter heimlich ihre Mutter gefilmt und die Aufnahmen weitergegeben. In einem anderen leitete eine Frau private WhatsApp-Nachrichten einer früheren Freundin an deren Arbeitgeber weiter. Möglicherweise fällt aber noch keine endgültige Entscheidung. Der Bundesgerichtshof könnte den Europäischen Gerichtshof fragen, wo die Grenze der sogenannten Haushaltsausnahme liegt. Thomas Bleskin, Nachrichtenredaktion.
1: In den USA hat nach dem Senat auch das Repräsentantenhaus für ein Sanktionsgesetz gestimmt, um Russland wegen des Ukraine-Kriegs stärker unter Druck zu setzen. Neben direkten Strafmaßnahmen gegen russische Politiker und Firmen soll das Gesetz die russischen Öl- und Gasexporte stärker eindämmen, mit denen Russland seinen Angriffskrieg gegen die Ukraine finanziert.
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1: Ich bin Diana Kramer. Nach dem US-Senat hat auch das Repräsentantenhaus in Washington für ein Sanktionspaket gestimmt, um Russland wegen des Ukraine-Kriegs stärker unter Druck zu setzen. Das Gesetz soll auch die russischen Öl- und Gasexporte stärker eindämmen, mit denen Russland seinen Angriffskrieg gegen die Ukraine finanziert.
2: Präsident Trump muss nur noch unterschreiben und dass er das tun will, hat er schon angekündigt. Mit dem Gesetz kann er die 5 größten Käufer von russischem Öl und Gas mit Sanktionen belegen und auch jene Länder bestrafen, die Russland dabei helfen, Energiesanktionen zu umgehen. Vor allem China und Indien beziehen viel russisches Erdöl und diese Maßnahme könnte nun die Handelsbeziehungen weiter strapazieren. Tina Eck, USA.
1: Während die Bundesregierung darüber berät, wie Autofahrer hierzulande entlastet werden können, steigen die Preise an den Tankstellen jeden Tag weiter. Welche Lösung es am Ende sein wird, ist weiter unklar. Unionsfraktionschef Thorsten Frey hält eine Entscheidung der Koalition bis zum 1. Oktober für erreichbar. Das sagte er in der ARD-Sendung Maischberger. Als Option nannte Frey erneut eine Senkung der Energiesteuer oder die Senkung der Mehrwertsteuer auf Benzin und Diesel von 19% auf 7%. 4 Tage vor der mit Spannung erwarteten Landtagswahl in Mecklenburg-Vorpommern haben sich SPD-Ministerpräsidentin Manuela Schwesig und ihr Herausforderer von der AfD, Live-Erik Holm, am Abend im NDR-Fernsehen ein Rededuell geliefert. Vor allem Schwesig, die zuletzt mit ihrer SPD aufgeholt hatte, war im Angriffsmodus.
3: Der Ton war schnell gesetzt. Schon beim ersten Thema Bildung warf Herausforderer Holm der Ministerpräsidentin Versagen vor. Schwesig klagte beim Thema Migration über Hass und Hetze der AfD. Holm machte ein Versagen der Politik für das ausländerfeindliche Klima verantwortlich. Auffällig war, oft redeten die Kandidaten aneinander vorbei und immer wieder beschuldigten sie sich gegenseitig der Lüge. Aus Schwerin, André Ballin.
1: Zum Fußball. Jürgen Klopp benennt heute seinen ersten Kader als Bundestrainer für die anstehenden Länderspiele der Nationalmannschaft. Als Torhüter Nummer 1 steht Marc-André Ter Stegen vor einer Rückkehr in die DFB-Auswahl. Keinen Platz im Aufgebot soll Dennis Undaf vom VfB Stuttgart haben, der bei der WM noch 3 Tore erzielt hatte. Am 24. September startet die Nationalmannschaft gegen die Niederlande in die neue Länderspielsaison.
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1: Ich bin Diana Kramer. Die Ära von Jürgen Klopp geht jetzt richtig los. In genau einer Woche feiert Klopp seine Premiere als Bundestrainer beim Spiel gegen die Niederlande. Heute Vormittag stellt er den Kader für seine ersten 4 Partien vor.
2: Wem schenkt Jürgen Klopp sein Vertrauen für den Neustart? Über 50 Spieler haben sein Interesse geweckt, rund 30 von ihnen will er für die ersten Spiele einladen. Deutlich mehr, als der Fußballverband zulässt. Deshalb müssen einige wohl vereinzelt von der Tribüne aus zuschauen. Der neue Bundestrainer möchte möglichst viele Spieler kennenlernen. Joshua Kimmich dürfte Kapitän bleiben, im Tor wird wohl wieder Marc-André Ter Stegen stehen, der lange verletzt war. Spannend ist auch, welche jungen Spieler unter Klopp ihr Debüt feiern werden. Thomas Bremser, Sportredaktion.
1: Mit Blick auf die angekündigten Entlastungen angesichts der hohen Spritpreise hält Unionsfraktionschef Thorsten Frey schnelle Entscheidungen der Koalition für erreichbar. Aus seiner Sicht könnte das zum 1. Oktober gelingen, sagte Frey in der ARD-Sendung Maischberger. Das sei zwar ambitioniert, aber es habe in der Vergangenheit auch schon geklappt, sagte Frey mit Blick auf den Tankrabatt im Frühjahr. Als mögliche Option nannte er eine erneute Senkung der Energiesteuer oder eine Senkung der Mehrwertsteuer auf Kraftstoffe von 19% auf 7%. Der Bundesgerichtshof verkündet heute seine Entscheidung in der Frage, wie weit Datenschutzregeln auch im privaten Umfeld gelten. Entscheidend ist dabei die sogenannte Haushaltsausnahme der EU-Datenschutzgrundverordnung.
3: Vereinfacht gesagt, die Datenschutzregeln gelten normalerweise nicht, wenn jemand Dokumente ausschließlich für persönliche oder familiäre Zwecke nutzt. Genau darüber wird jetzt aber gestritten. In einem Fall hatte eine Tochter heimlich ihre Mutter gefilmt und die Aufnahmen weitergegeben. In einem anderen leitete eine Frau private WhatsApp-Nachrichten einer früheren Freundin an deren Arbeitgeber weiter. Möglicherweise fällt aber noch keine endgültige Entscheidung. Der Bundesgerichtshof könnte den Europäischen Gerichtshof fragen, wo die Grenze der sogenannten Haushaltsausnahme liegt. Thomas Bleskin, Nachrichtenredaktion.
1: In den USA hat nach dem Senat auch das Repräsentantenhaus für ein Sanktionsgesetz gestimmt, um Russland wegen des Ukraine-Kriegs stärker unter Druck zu setzen. Neben direkten Strafmaßnahmen gegen russische Politiker und Firmen soll das Gesetz die russischen Öl- und Gasexporte stärker eindämmen, mit denen Russland seinen Angriffskrieg gegen die Ukraine finanziert.
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4: 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Ja, schön, dass ihr schon so früh mit am Start seid. Wir haben kurz nach 5 und die meisten werden wahrscheinlich noch schön träumen. Aber wenn ihr schon unterwegs seid, ne, dann wünsche ich euch jetzt einen wunderbaren Start in diesen Donnerstag. Und gleich wartet mein lieber Kollege Andreas Bockius auf euch mit einem Antenne Mainz ganz früh am Morgen.
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1: Wart ihr eigentlich schon mal im Traubensaal der Kupferbergterrasse hier bei uns in Mainz? Solltet ihr euch mal anschauen? Weinlaub, Trauben und Ranken sind Elemente des Traubensaals. In, ja, ich sag, leichter, fast schwereloser Art bilden die schmiedeeisernen Arbeiten die Schönheit und Anmut der Weinreben nach. Entworfen wurde dieses Meisterwerk des Jugendstils vom Berliner Architekten Bruno Möhring. Auf der Weltausstellung 1900 in Paris diente dieser Saal als Ausstellungssaal für eben deutsche Spitzenweine. Die Gebrüder Franz und Florian Kupferbersch haben nach der Weltausstellung den kompletten Pavillon einfach gekauft und ihn originalgetreu in Mainz wieder aufbauen lassen.
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2: Hier ist euer Lieblingswecker. Schönen guten Morgen. Kurz nach 5:30 haben wir es im Antenne Mainzland. Ja, und wir haben Donnerstag. Nicht mehr lange, dann haben wir schon wieder Wochenende. Also, ich würde sagen, wir packen die gute Laune ein, den Kaffee und dann starten wir rein in den neuen Tag.
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1: Hank Malone ist ein ehemaliger Elitesoldat mit einer dunklen Vergangenheit. Mittlerweile arbeitet er als Kurier und versucht dabei, Ärger möglichst aus dem Weg zu gehen.
2: An vieles erinnere ich mich nicht gern. Ich habe meine Münze zum Eingehen gekriegt.
3: Sie wäre unglaublich stolz auf dich.
2: Ich tue niemandem mehr weh.
4: Was wollen Sie?
2: Ich habe Ihren komischen Sittich.
4: Sagen Sie Daryl, dass ich den Vogel nicht will. Ich will den Bentley.
5: Du kriegst den Bentley.
2: Sag mir einfach, was ich mit dem Vogel machen soll.
1: Doch eine besonders lukrative Lieferung bringt Hank, gespielt von Alan Ritchson, den ihr vielleicht als Jack Reacher aus der Serie kennt, plötzlich in eine Situation, in der es um weit mehr geht als nur um Geld.
6: Du bist Hank, oder? Du bist also der Kurier. Aber es geht nicht um ein FedEx-Paket. Es geht um ein sehr krankes, kleines Mädchen. Und du lieferst ihr eine neue Leber. Wenn sie die heute nicht bekommt, dann wird sie sterben.
2: Ich hätte eine Frage. Wie viel ist so ein Ding auf dem Schwarzmarkt wert?
6: So eine Million vielleicht?
2: Eine Million?
1: Für den Transport soll er mit dem Organtransplantationsmanager Ben Bishop, gespielt von Owen Wilson, zusammenarbeiten. Die Kombination des kantigen Alan Ritchson und des quirligen Owen Wilson sorgt dabei immer wieder für komische Momente.
7: Das ist mein Taxi!
2: Ich gehöre zu den Guten, das werden Sie später noch erkennen.
8: Vermutlich viel später wird noch etwas dauern.
7: Nehmen Sie die Sauerstoffflasche!
9: Was? Wozu?
7: Lassen Sie sie hinten raus!
10: Das ist der beste Tag meines Lebens.
1: Runner hat alles, was man sich von einem Actionfilm wünscht. Ordentlich Tempo, jede Menge Spannung, menschliche Momente und starke Darsteller, die für die nötige Abwechslung sorgen. In diesem Sinne, anschnallen, Gas geben und ab ins Kino mit euch.
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1: Ich bin Diana Kramer. Nach dem US-Senat hat auch das Repräsentantenhaus in Washington für ein Sanktionspaket gestimmt, um Russland wegen des Ukraine-Kriegs stärker unter Druck zu setzen. Das Gesetz soll auch die russischen Öl- und Gasexporte stärker eindämmen, mit denen Russland seinen Angriffskrieg gegen die Ukraine finanziert.
2: Präsident Trump muss nur noch unterschreiben und dass er das tun will, hat er schon angekündigt. Mit dem Gesetz kann er die 5 größten Käufer von russischem Öl und Gas mit Sanktionen belegen und auch jene Länder bestrafen, die Russland dabei helfen, Energiesanktionen zu umgehen. Vor allem China und Indien beziehen viel russisches Erdöl und diese Maßnahme könnte nun die Handelsbeziehungen weiter strapazieren. Tina Eck, USA.
1: Während die Bundesregierung darüber berät, wie Autofahrer hierzulande entlastet werden können, steigen die Preise an den Tankstellen jeden Tag weiter. Welche Lösung es am Ende sein wird, ist weiter unklar. Unionsfraktionschef Thorsten Frey hält eine Entscheidung der Koalition bis zum 1. Oktober für erreichbar. Das sagte er in der ARD-Sendung Maischberger. Als Option nannte Frey erneut eine Senkung der Energiesteuer oder die Senkung der Mehrwertsteuer auf Benzin und Diesel von 19% auf 7%. 4 Tage vor der mit Spannung erwarteten Landtagswahl in Mecklenburg-Vorpommern haben sich SPD-Ministerpräsidentin Manuela Schwesig und ihr Herausforderer von der AfD, Live-Erik Holm, am Abend im NDR-Fernsehen ein Rededuell geliefert. Vor allem Schwesig, die zuletzt mit ihrer SPD aufgeholt hatte, war im Angriffsmodus.
3: Der Ton war schnell gesetzt. Schon beim ersten Thema Bildung warf Herausforderer Holm der Ministerpräsidentin Versagen vor. Schwesig klagte beim Thema Migration über Hass und Hetze der AfD. Holm machte ein Versagen der Politik für das ausländerfeindliche Klima verantwortlich. Auffällig war, oft redeten die Kandidaten aneinander vorbei und immer wieder beschuldigten sie sich gegenseitig der Lüge. Aus Schwerin, André Ballin.
1: Zum Fußball. Jürgen Klopp benennt heute seinen ersten Kader als Bundestrainer für die anstehenden Länderspiele der Nationalmannschaft. Als Torhüter Nummer 1 steht Marc-André Ter Stegen vor einer Rückkehr in die DFB-Auswahl. Keinen Platz im Aufgebot soll Dennis Undaf vom VfB Stuttgart haben, der bei der WM noch 3 Tore erzielt hatte. Am 24. September startet die Nationalmannschaft gegen die Niederlande in die neue Länderspielsaison.
4: Vielen Dank für die Weltnachrichten. Weitere Lokalnachrichten gibt es bei uns in einer halben Stunde.
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4: Wir blicken raus am Donnerstag um 6:15. Es ist noch sehr früh im Antenne Mainzland und auch sehr kühl. 12 Grad messen wir vom City-Studio. Also zieht euch auf jeden Fall mal noch eine bisschen dickere Jacke drüber, wenn ihr in den frühen Morgenstunden unterwegs seid. Im Laufe des Morgens, steigen die Werte an bis zu 22 Grad in der Spitze. Das sind die Höchstwerte für und von heute. Und am Abend und in der Nacht kühlt es wieder ab auf 13 Grad. Sonst bleibt es heute eher bewölkt. Stellenweise kommt ab und zu mal die Sonne durch, wenn wir Glück haben. Ja, und morgen, der Antenne Mainz Wettertrend für den Freitag, der sieht ähnlich aus wie heute, ein bisschen kühler. In der Spitze nur bis zu 21 Grad und auch ein bisschen verregnet.
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4: Der Blick geht auf die Straßen um 6:04 und die sehen sehr gut aus. Ihr habt eine freie Fahrt. Ich wünsche euch weiterhin eine gute und sichere Autofahrt.
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4: Obacht, in Laubenheim wird in der Rheintalstraße geblitzt Richtung Ortsausgang. Zwischen der Bäckerei und dem Supermarkt, hier sind nur 30 erlaubt. Auf der Göttelmannstraße wird Richtung Innenstadt geblitzt, kurz vom Volkspark 30 erlaubt. Und dann schauen wir auf die A60, da findet ihr einmal Bingen Richtung Mainz, einen Blitz auf Höhe der Raststätter Heidenfahrt. 100 sind hier erlaubt. Und auf der A60 Mainz Richtung Rüsselsheim, kurz vor der Weisenaubrücke, wird auch geblitzt. Hier steht die Blitzersäule. Hier sind maximal 100 erlaubt. Wenn ihr da draußen noch einen weiteren Blitzer seht, dann klingelt doch gerne durch. Die Nummer, die lautet Mainz 304 3441.
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4: Und falls ihr heute das Auto stehen lasst und mit den Öffis fahrt, bitte denkt an das gültige Fahrticket. Sonst wird's auch teuer. Die Buslinie wird heute am Donnerstag verstärkt kontrolliert, und zwar die 68. Diese fährt von Hochheim vom alten Wohnheim nach Budenheim zum Bahnhof.
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0: wunderschönen Start in den Donnerstagmorgen. Wir haben 6:05 im Antenne Mainzland und ich wecke euch jetzt schon mal ganz sanft mit Nico Santos und Why Don't You Stay und danach geht's weiter mit Rick Astley und Together Forever. Da machen wir ein bisschen Party.
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0: mit Together Forever.
1: Ja, unser Partysong um 6:11 Uhr hier am Donnerstag im Antenne Mainzland. Und wir schauen mal, was heute so wichtig ist.
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1: Die Männerberatung in Mainz zieht in barrierefreie Räumlichkeiten um. Ab Ende September kann die Beratungsstelle in den Räumen des Zentrums für selbstbestimmtes Leben behinderter Menschen Mainz e.V. in der Rheinallee besucht werden. Daher kann die Erreichbarkeit durch den Umzug ab heute eingeschränkt sein. Das Team ist dennoch bemüht, das Angebot während des Umzugs so gut wie möglich aufrechtzuerhalten. Neue Termine für die Zeit nach dem Umzug können bereits vereinbart werden. Die bisherigen Räume wurden aufgrund der angespannten Finanzierungssituation zu Beginn des Jahres gekündigt. Aktuell wird die Fachstelle durch das ehemalige Ministerium für Familie, Frauen, Kultur und Integration finanziert. Die Lage für das kommende Haushaltsjahr ist allerdings noch unklar.
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0: One Republic mit All the Right Moves. Wir haben 6.30 Uhr. Katrin Brause-Zimmermann wartet mit den Lokalnachrichten auf euch.
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2: Mit Katrin Brause-Zimmermann. Einen schönen guten Morgen. Die Landespflegekammer Rheinland-Pfalz in Mainz begrüßt die Ankündigung von Bundesgesundheitsminister Carsten Linnemann. Angriffe auf medizinisches und pflegerisches Personal sollen künftig konsequenter verfolgt und härter bestraft werden. Auch die Verfahren sollen beschleunigt werden. Gleichzeitig fordert die Kammer mehr Schutz und Unterstützung für Pflegekräfte. Nach einer Studie der Landespflegekammer aus dem vergangenen Jahr berichten rund 70% der befragten Pflegefachpersonen in Rheinland-Pfalz von körperlichen Übergriffen durch Patienten oder Angehörige. Die rheinland-pfälzische Pflegekammer fordert deshalb unter anderem mehr Deeskalationstrainings sowie medizinische und psychologische Unterstützung nach Gewalterfahrungen. Besonders jüngere Pflegekräfte sollen besser auf solche Situationen vorbereitet werden. In der Akademie der Wissenschaften und der Literatur Mainz findet Ende Oktober die 25. Mainzer Büchermesse statt. Insgesamt mehr als 50 Stände sind auf der Messe angemeldet. Zudem gibt es darüber hinaus auch unterschiedlichste Programmpunkte. Zu den Highlights die Präsidentin der Akademie, Professor Dr. Andrea Rapp.
3: Was man da kennenlernen kann, ist die ganz lebendige, vielfältige, interessante Literaturszene hier in und um Mainz herum. Da trifft man Verleger, Verlegerinnen, AutorInnen, Künstlerinnen. Man bekommt auch etwas Leckeres zu essen, das gehört natürlich auch dazu. Also ein ganz vielfältiges Angebot rund um das Buch und alles, was damit zu tun hat.
2: Die Mainzer Büchermesse ist auch dieses Jahr erneut gewachsen und heißt Leseratten und Neulinge willkommen. Eine Voranmeldung ist nicht erforderlich, der Eintritt ist frei. Die Transfusionszentrale der Mainzer Unimedizin ruft zum Blutspendetermin im Glashaus des Staatstheaters auf. Die Aktion ist morgen und am Samstag geplant. Alle gesunden Menschen ab 18 Jahren können ohne Termin vorbeikommen und Blut spenden. Da Blut nicht künstlich hergestellt werden kann, zählt jede Spende. Eine einzelne Spende kann bis zu 3 Menschen helfen und damit einen wichtigen Beitrag zur Versorgung leisten. Die Blutspenden werden dringend gebraucht, denn in den Sommermonaten sinkt die Bereitschaft regelmäßig, da viele Menschen zum Beispiel verreisen. Alle Spenderinnen und Spender bekommen vor der Blutentnahme einen kostenlosen Gesundheitscheck. Zudem beantworten Expertinnen und Experten medizinische Fragen. Das Blutspenden selbst dauert dann rund 20 Minuten. Auf einer Baustelle in der Mainzer Neustadt ist ein Arbeiter gestern aus dem 6. Obergeschoss rund 4 Meter in die Tiefe gestürzt. Der Mann wurde zunächst vom Rettungsdienst medizinisch versorgt. Anschließend wurde gegen 12.30 Uhr die Feuerwehr hinzugezogen, um ihn wegen der schwierigen Bedingungen vor Ort möglichst schonend nach unten zu bringen. Mit einer Drehleiter ist der Verletzte aus dem 6. Obergeschoss auf die Straße gebracht und dort wieder an den Rettungsdienst übergeben worden. Zu den Verletzungen und zur Ursache des Unfalls gibt es bisher keine Angaben. Die Kicker vom SVW in Wiesbaden haben gestern Abend auswärts ihren ersten Saisonsieg eingefahren. Am Ende stand es 2:0 gegen Fortuna Köln. Beide Treffer sind in der ersten Hälfte durch Roberto Massimo und Moritz Floto gefallen. In der zweiten Hälfte konnten die Wien Wiesbadener trotz Unterzahl nach einer vermeintlichen Schwalbe die Führung verteidigen. Damit verlassen sie den letzten Tabellenplatz und rutschen auf Platz 18. Am Sonntag geht es dann für den SVW mit einem Heimspiel gegen den MSV Duisburg weiter.
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0: Wir schauen raus und es ist noch dunkel. Die Sonne, die geht um 7:05 Uhr auf. Also so in der nächsten halben Stunde wird es dann noch etwas heller. Aktuell messen wir 11 Grad vom City Studios. Ist also noch kühl da draußen. Die Werte steigen heute an in der Spitze bis zu 22 Grad. Sonst bleibt es heute den ganzen Tag eher bewölkt. Erst am Nachmittag, da kämpft sich dann doch stellenweise mal die Sonne durch. In der Nacht kühlt es ab auf 14 Grad und morgen am Freitag, ja, da sieht es ähnlich aus wie heute. Bis zu 21 Grad in der Spitze und vor allem in der Nacht kommen ein paar leichte Regenschauer auf uns zu.
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0: Um 6:34 Uhr, der Blick geht auf die aktuelle Verkehrslage. Ich habe eine Meldung von der A643 Mainz Richtung Wiesbaden für euch. Zwischen Wiesbaden-Eppelallee und dem Schiersteiner Kreuz braucht ihr ein bisschen länger, plant ihr mal bis zu 5 Minütchen mehr ein an Zeit. Sonst sieht es noch relativ gut aus. Ich wünsche euch weiterhin eine gute und sichere Autofahrt.
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0: In Laubenheim wird in der Rheintalstraße Richtung Ortsausgang geblitzt. Zwischen der Bäckerei und dem Supermarkt 30 erlaubt. Auf der Göttelmannstraße Richtung Innenstadt findet ihr einen Enforcement-Blitzer. Hier sind 30 erlaubt, kurz vom Volkspark. Auf der A60 Bingen Richtung Mainz wird auch geblitzt. Auf Höhe der Raststätte Heidenfahrt auf der rechten Seite 100 erlaubt. Und die Blitzersäule, die steht auf der A60 Mainz Richtung Rüsselsheim. Kurz vor der Weisenauer Brücke, hier sind 100 erlaubt. Habt ihr noch einen weiteren Blitzer gesehen? Dann klingelt doch gerne durch. Die Nummer lautet Mainz 304 3441.
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0: 6:36 haben wir es im Antenne Mainzland. Guten Morgen. Hier ist euer morgendlicher Wecker und vor allem morgendlicher Gute-Laune-Wecker. Ich bin am Start und habe natürlich tolle Musik am Start mit den Giant Rooks. Die gibt's gleich für euch auf die Ohren mit Slow Dance. Wir starten rein mit Zoe's und Don't Give Up. Und dann kommt natürlich wie gewohnt gleich euer Antenne Mainz Horoskop.
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0: Am Donnerstag, den 17. September. Jungfrau, ein gut durchdachter Plan bringt euch heute schneller ans Ziel. Lasst euch von kurzfristigen Änderungen nicht aus dem Konzept bringen. Waage, heute könnte sich eine Gelegenheit ergeben, mit der ihr nicht gerechnet habt. Prüft sie in Ruhe, bevor ihr euch entscheidet. Skorpion. Euer Ehrgeiz ist groß, doch ein wenig Geduld kann heute entscheidend sein. Manchmal ist der richtige Zeitpunkt wichtiger als Schnelligkeit. Schütze. Ein Tapetenwechsel würde euch guttun. Schon eine kleine Abwechslung kann reichen, um neue Motivation zu bekommen. Steinbock. Beruflich könnt ihr heute wichtige Fortschritte machen. Bleibt sachlich und lasst euch bei Entscheidungen nicht unter Zeitdruck setzen. Wassermann. Andere sind heute besonders neugierig auf eure Meinung. Sprecht offen, aber überlegt euch gut, wem ihr persönliche Dinge anvertraut. Fische. Hört heute stärker auf euer Bauchgefühl. Besonders bei zwischenmenschlichen Fragen zeigt es euch heute ziemlich zuverlässig die richtige Richtung. Widder, ihr wollt am liebsten sofort Ergebnisse sehen. Gebt einer Sache etwas mehr Zeit als sonst. Mit Geduld erreicht ihr am Ende wahrscheinlich mehr. Stier. Eine praktische Lösung ist heute besser als komplizierte Experimente. Vertraut auf das, was sich bereits bewährt hat. Zwillinge. Ein Gespräch könnte euch heute auf völlig neue Gedanken bringen. Bleibt offen und nehmt nicht jede Meinungsverschiedenheit persönlich. Krebs. Heute könnt ihr mit eurer ruhigen Art für Harmonie sorgen. Achtet aber darauf, eure eigene Meinung nicht immer hinten anzustellen. Und Löwe, eure Entschlossenheit bringt euch voran. Bei Geldangelegenheiten solltet ihr heute allerdings etwas vorsichtiger sein.
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0: Ihr hört Antenne Mainz mit mir, Eva Maria Lechler, und hier warten Sie schon, eure
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0: Na, habt ihr mal wieder Lust auf eine neue Herausforderung? Dann haben wir einen super guten Tipp für euch. Heute Abend könnt ihr euch beim Tanzworkshop Tänze des Orients ordentlich auspowern. Die interkulturelle Woche bringt nämlich den klassischen persischen Tanz zu uns nach Mainz. Genauer gesagt ins Tanzstudio Movimento. Ihr braucht überhaupt keine Vorkenntnisse. Packt einfach bequeme Sachen ein und dann wird losgetanzt. Das Ganze startet heute Abend um 20.15 Uhr im Tanzstudio Movimento und der Eintritt, der ist natürlich frei. Dieses Wochenende ist es endlich soweit. Das Gude-Festival in Jugendheim steht in den Startlöchern. 3 Tage lang gibt es dort Live-Musik, Wein und verschiedene Essenstände. Von rheinhessischen Klassikern bis Pinser und Falafel. Und wenn ihr wollt, könnt ihr sogar die lokalen Weinberge mit einer Funzelfahrt abfahren. Los geht es jetzt am Freitag um 16 Uhr. Die Tickets und weitere Infos findet ihr unter gude-festival.de. Wie viele James-Bond-Schauspieler kennst du? Aus welchem Jahr ist dieser eine Song? Oder welches Land besitzt weltweit die meisten Zeitzonen? Im Pubquiz von Krumm und Schepp warten in mehreren kniffligen Runden spannende Fragen auf euch. Dabei kann alles dabei sein, von Bilder- und Musikrätseln bis hin zu Allgemein- und Expertenwissen. Bis zu 6 Personen können dabei pro Gruppe ihre Köpfe zusammenstecken. Los geht's heute Abend um 19 Uhr, der Eintritt ist natürlich frei. Also nichts wie hin ins Krumm und Schepp. Egal, für was ihr euch entscheidet. Ich wünsche euch jetzt erstmal einen wunderbaren Donnerstag.

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1: Ich bin Diana Kramer. Die EU-Kommission will den Zugang zu sozialen Netzwerken für Kinder unter 13 Jahren in Deutschland und in anderen Mitgliedsländern beschränken. Das hatte EU-Kommissionspräsidentin Ursula von der Leyen gestern im EU-Parlament in Straßburg angekündigt. Heute will sie dazu Details bekannt geben.
2: Keine Social-Media-Konten unter 13 Jahren, danach auch erstmal nur Mini-Konten unter elterlicher Aufsicht mit Einschränkungen und generell weniger Funktionen, die Kinder und Jugendliche süchtig nach Social Media machen können. Diese Vorstöße der EU gelten aber nicht sofort. EU-Parlament und Mitgliedsländer müssen sich erst damit befassen und sich einigen. Das kann Monate oder sogar Jahre dauern. Grundsätzlich kann Deutschland auch eigene Regeln erlassen, auch früher. Bildungsministerin Karin Prien hat Vorschläge für Oktober angekündigt. Die großen Plattformen zu Maßnahmen verpflichten, kann aber nur die EU-Kommission. Onni Thorau, Berlin.
1: Mit Blick auf die angekündigten Entlastungen angesichts der hohen Spritpreise hält Unionsfraktionschef Thorsten Frey schnelle Entscheidungen der Koalition für erreichbar. Aus seiner Sicht könnte das schon zum 1. Oktober gelingen, sagte Frey am Abend in der ARD-Sendung Maischberger. Das sei ambitioniert, aber es habe in der Vergangenheit auch schon geklappt, sagte Frey mit Blick auf den Tankrabatt im Frühjahr. Als mögliche Option nannte er eine erneute Senkung der Energiesteuer oder eine Senkung der Mehrwertsteuer auf Kraftstoffe von 19% auf 7%. US-Präsident Donald Trump reagiert mit einer Drohung auf den Vorstoß von EU-Kommissionspräsidentin Ursula von der Leyen, Kanada zum ersten assoziierten Mitglied der Europäischen Union zu machen. Er halte das für lächerlich, sagte Trump vor Reportern.
3: Trump droht mit hohen Zöllen oder sogar einem Handelsstopp in Europa für den Fall, dass er eine assoziierte EU-Mitgliedschaft Kanadas als feindlichen Akt empfinden sollte, also wenn die EU das aus böser Absicht mache. Aber falls die Absicht gut sei, könnte alles in Ordnung sein, sagte Trump. Von der Leyen hatte vorgeschlagen, Kanada zum ersten assoziierten Mitglied der EU zu machen, ohne aber konkrete Details zu nennen. Tina Eck, USA.
1: Zum Fußball. Bayer Leverkusen ist mit einem Heimsieg in die Europa League gestartet. Die Werkself setzte sich zum Auftakt mit 2:0 gegen den slowenischen Fußballmeister NK Celje durch.
4: Vielen Dank für die Weltnachrichten. Weitere Lokalnachrichten, die gibt es bei uns in einer halben Stunde mit meiner Kollegin Katrin Brause-Zimmermann.
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4: Es wird etwas heller im Antenne Mainzland. Die Sonne geht gerade auf. Wunderschön. 11 Grad messen wir bei uns vorm City-Studio. Die Werte, die steigen heute an bis zu 22 Grad in der Spitze. Ja, es bleibt eher herbstlich bewölkt heute den ganzen Tag. Am Nachmittag kommt stellenweise mal die Sonne raus. Und in der Nacht kühlt es dann wieder ab auf 14 Grad. Morgen am Freitag, da solltet ihr euch auf viele Wolken einstellen. Temperaturen bis zu 21 Grad. Und heute Nacht, also in den frühen Morgenstunden quasi von Donnerstag auf Freitag, da kann es zu einigen Regenschauern kommen.
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4: Um 7:04, der Blick richtet sich auf die aktuelle Verkehrslage. Wir starten auf der A60 Mainz Richtung Rüsselsheim. Zwischen Gitzheim-Gustersburg und Bischofsheim 1 Kilometer Stau, 5 Minuten Zeitverlust. Auf der A671 Mainz Richtung Wiesbaden, zwischen dem Mainz-Spitzdreieck und Hochheim Süd dichter Verkehr. Hier braucht ihr schon 8 Minuten mehr an Zeit. Auf der A643 Mainz Richtung Wiesbaden, zwischen dem Dreieck Mainz und Wiesbaden-Dotzheim 3 Kilometer stockender Verkehr, 5 Minuten Zeitverlust. Sonst sieht es noch gut aus. Ich wünsche euch weiterhin eine gute und sichere Autofahrt. Kommt gut an euer Ziel.
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4: Ja, da habe ich tatsächlich jetzt auch zwei neue Blitzerchen für euch reinbekommen. Und zwar am Römerlager solltet ihr aufpassen. Auf der rechten Seite gegenüber der Baustellencontainer wird geblitzt. Hier sind maximal 30 Kilometer pro Stunde erlaubt. Und die Fasanee aus Laubenheim hat durchgeklingelt und uns den Blitzer gemeldet. Ich danke dir. Dann solltet ihr ebenso auf der Kaiserstraße aufpassen. In Richtung Rhein wird geblitzt. Kurz nach der Abbiegung zur Bobstraße auf der linken Seite, hier sind auch nur maximal 30 erlaubt. Der Markus aus Brötzenheim hat uns den mobilen Blitzer gemeldet. Ich danke. Dann schauen wir nach Laubenheim. In der Rheintalstraße wird auch geblitzt Richtung Ortsausgang zwischen der Bäckerei und dem Supermarkt. 30 sind hier erlaubt. Auf der Göttelmannstraße wird ebenso geblitzt Richtung Innenstadt. Kurz vorm Volkspark haben sie sich platziert. 30 erlaubt. Und dann habe ich noch zwei Blitzer auf der A60 für euch. Einmal Bingen Richtung Mainz auf Höhe der Raststätte Heidenfahrt. 100 sind hier erlaubt. Und einmal Mainz Richtung Rüsselsheim kurz vor der Weisenauer Brücke. Hier sind auch auch nur 100 erlaubt. Wenn ihr da draußen noch einen weiteren Blitzer seht, dann macht's doch wie die Fasané und klingelt durch auf der Mainz 304 3441 und meldet uns den Blitzer.
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4: Ja, und wenn ihr heute mit den Öffis unterwegs seid, mit Bus oder Bahn, immer ans gültige Ticket denken, sonst könnte es teuer werden. Heute am Donnerstagvormittag wird die Buslinie 68 unter anderem verstärkt kontrolliert. Diese fährt von Hochheim vom alten Wohnheim nach Budenheim zum Bahnhof.
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4: Ja, so langsam klopft schon so ganz leicht das Wochenende an die Tür. Wir haben den kleinen Freitag quasi, Donnerstag, den 17. September. Und am Wochenende steht natürlich wieder einiges Tolles hier bei uns in Mainz an. Und eine Sache ist vor allem der verkaufsoffene Sonntag. Und da haben natürlich ganz viele Geschäfte hier in Mainz offen und auch Möbel Martin. Und wir sind da auch vor Ort, samstags und sonntags mit unserer Bühne, Antenne Mainz Bühne. Da solltet ihr vorbeikommen. Und wieso und was ihr da alles noch so erleben könnt, das hört ihr gleich. Also dranbleiben.
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0: Backstreet Boys und Paul mit Patrol Bottle ab. Wir haben 7 Uhr und 13 Minuten im Antenne Mainzland. Schönen guten Morgen. Ja, jetzt am Wochenende, da geht es wieder rund bei uns.
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1: 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Hier geht's weiter mit Peter Fox und Haus am See. Ja, das wäre doch was Feines, oder? 7 Uhr und 16 Minuten haben wir es im Antenne Mainz Land.

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0: 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Wir haben 7:25 Uhr. Menschen haben KI bereits fest in ihren Arbeitsalltag integriert. Heute veranstaltet der Verein Deutscher Ingenieure, kurz VDI, gemeinsam mit dem Expertennetzwerk Plattform Lernender Systeme einen Diskussionsabend zu dem Thema. Vor Ort informieren große Firmen der Region über die Potenziale für mittlere und kleinere Betriebe rund um Mainz. Was Besucherinnen und Besucher hier erwartet, hat uns der Organisator und VDI-Ansprechpartner Michael Auer erzählt.
1: Also man kann sich freuen auf viele spannende Einblicke und Diskussionen. Das ist eine Veranstaltung von der Region Mainz für Mainz. Das heißt, wir kommen da nicht mit vielen Externen, sondern das kommt alles aus ihrer Region. Und da geht es vor allem darum, mit euch in den Austausch zu kommen. Das heißt, wie wandeln sich Betriebe durch KI? Wie kann man Beschäftigte mitnehmen? Das darf man ja nicht vergessen, das ist ganz wichtig. Oder welche Leitplanken muss man bei KI, wenn man das im unternehmerischen Kontext einsetzt, einhalten?
0: Parallel zu dem Diskussionsabend kann man bei einer Minimesse verschiedenste KI-Anwendungen ausprobieren. Vor Ort könnt ihr zum Beispiel robotische Greifarme über einen Mixed-Reality-Brille steuern oder euren eigenen Ganzkörper-Avatar mit KI erstellen. Unser schönes Mainz ist dafür tatsächlich ein perfekt geeigneter Standort.
1: Wir haben eine Veranstaltungsreihe, wo wir Hidden Champions im Bereich KI suchen und da ist Mainz hervorgestoßen. Wir haben viele Unternehmen, wir haben viele Aktivitäten, die im Bereich KI stattfinden, tolle Partner. Zum Beispiel Schott AG wird Einblicke zeigen, wie sie KI im Unternehmen einsetzen. Die IHK ist dabei, die Hochschule, die Universität und alle haben Lust, sich auszutauschen, in den Dialog zu treten und schauen, wie man gemeinsam weiterkommt. Und das hat uns überzeugt, dass wir die Veranstaltung in Mainz machen möchten und wir freuen uns sehr auf den Austausch mit euch.
0: Man kann sich also auf interessante Gespräche und Mitmachaktionen freuen. Los geht es heute ab 16 Uhr in der Akademie der Wissenschaft und der Literatur Mainz. Ihr könnt euch auf der Webseite plattform-lernende-systeme.de anmelden oder auch einfach ganz spontan vorbeischauen. Das Ganze ist natürlich kostenlos.

0: Camouflage mit The Great Commotion.
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2: Mit Katrin Brause-Zimmermann. Einen schönen guten Morgen. Im vergangenen Jahr wurde das katholische Gemeindeleben in Mainz-Gonsenheim neu aufgestellt. Die Kirche hat die Pfarreien St. Pankratius in Budenheim, St. Nikolaus in Mainz-Mombach, St. Petrus Canisius, St. Martin in Finden und St. Stephan in Mainz-Gonsenheim zur neuen Pfarrei St. Elisabeth Mainz und Budenheim verschmolzen. Heute Abend soll bei einem Vortrag im Rathaus in Gonsenheim ein Blick auf die Entwicklung der neuen Gemeinde geworfen werden. Dazu soll auch beleuchtet werden, wie sich die Organisation gestaltet. Los geht der Abend um 19.30 Uhr. Die Landespflegekammer Rheinland-Pfalz in Mainz begrüßt die Ankündigung von Bundesgesundheitsminister Carsten Linnemann. Angriffe auf medizinisches und pflegerisches Personal sollen künftig konsequenter verfolgt und härter bestraft werden. Auch die Verfahren sollen beschleunigt werden. Gleichzeitig fordert die Kammer mehr Schutz und Unterstützung für Pflegekräfte. Nach einer Studie der Landespflegekammer aus dem vergangenen Jahr berichten rund 70% der befragten Pflegefachpersonen in Rheinland-Pfalz von körperlichen Übergriffen durch Patienten oder Angehörige. Die rheinland-pfälzische Pflegekammer fordert deshalb unter anderem mehr Deeskalationstrainings sowie medizinische und psychologische Unterstützung nach Gewalterfahrungen. Besonders jüngere Pflegekräfte sollen besser auf solche Situationen vorbereitet werden. In der Mainzer Neustadt wird morgen das Weltkindertagsfest gefeiert. Der Kinderschutzbund Mainz lädt auf den Goetheplatz, den Platz der Kinderrechte, ein. Geplant sind Spiel-, Bastel- und Mitmachangebote, Hüpfburgen, Kinderschminken und ein Bühnenprogramm. Höhepunkt ist die Enthüllung einer neuen Kinderrechtenbank, die von Kindern gestaltet und bemalt wurde. Auch Oliver Mager und die Mainzer Kleppergarde treten auf. Der Eintritt und alle Kreativangebote sind kostenlos. Der Weltkindertag wird am 20. September gefeiert und soll auf die Rechte und Bedürfnisse von Kindern aufmerksam machen. Gleichzeitig soll er auch Themen wie Kinderschutz und Kinderbeteiligung in den Fokus der Öffentlichkeit rücken. In Jugendheim startet morgen das neue Gude-Festival. Bis Sonntag gibt es im Weingut Kruppenbacher Live-Musik, elektronische Beats, rheinhessischen Wein und Streetfood. Auf dem Programm stehen unter anderem der britische Singer-Songwriter Jack Curley, die Band Nastea und regionale Acts. Ein 3-Tage-Pass kostet zur Premiere 16 Euro. Weitere Infos und Tickets gibt's auf gudefestival.de. Die Kicker vom SVW in Wiesbaden haben gestern Abend auswärts ihren ersten Saisonsieg eingefahren. Am Ende stand es 2:0 gegen Fortuna Köln. Beide Treffer sind in der ersten Hälfte durch Roberto Massimo und Moritz Floto gefallen. In der zweiten Hälfte konnten die Wien-Wiesbadener trotz Unterzahl nach einer vermeintlichen Schwalbe die Führung verteidigen. Damit verlassen sie den letzten Tabellenplatz und rutschen auf Platz 18. Am Sonntag geht es dann für den SVW mit einem Heimspiel gegen den MSV Duisburg weiter.
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0: Wir blicken raus um 7 Uhr und 33 Minuten im Antenne Mainzland. Aufs Wetterchen. 11 Grad messen wir bei uns vorm City-Studio. Es ist kühl da draußen und es wird heute nicht ganz so warm. Aber das ist auch in Ordnung. Wir haben ja schließlich schon den 17. September. Da darf es auch eher mild bleiben. In der Spitze heute bis zu 22 Grad. Wölkchen, die begleiten uns den ganzen Tag über. Am Nachmittag kommt stellenweise mal die Sonne durch. Der Antenne Mainz Wettertrend für den Freitag. Der sieht vor allem in den frühen Morgenstunden etwas verregnet aus, aber dann soll es eher bewölkt bleiben bei Werten bis zu 21 Grad.
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0: Um 7 Uhr und 34 Minuten, wir schauen auf die aktuelle Verkehrslage. Wir beginnen auf der A60. Mainz Richtung Rüsselsheim, zwischen Ginsheim-Gustersburg und Rüsselsheim-Mitte, 2 Kilometer Stau plant, hier 10 Minuten mehr Einzeit. Auf der A671 Mainz Richtung Wiesbaden, zwischen dem Main-Spitzdreieck und Hochheim-Süd, dichter Verkehr, 10 Minuten Zeitverlust. Auf der A643 Mainz Richtung Wiesbaden, zwischen dem Dreieck Mainz und der Schiersteiner Straße, 4 Kilometer Stau, hier braucht ihr auch circa 10 Minütchen mehr an Zeit. Und dann schauen wir natürlich auch noch auf die A643 Wiesbaden Richtung Mainz. Zwischen dem Schiersteiner Kreuz und Mainz-Mombach 1 Kilometer Stau. Hier solltet ihr 5 Minuten mehr an Zeit einplanen. Sonst sieht's noch gut aus. Ich wünsche euch weiterhin eine gute und sichere Autofahrt. Kommt gut und sicher an euer Ziel.
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0: Obacht, heute wird wieder an einigen Stellen geblitzt. Einen mobilen Blitzer findet ihr zum Beispiel am Römerlager. Auf der rechten Seite gegenüber der Baustellencontainer. 30 sind hier maximal erlaubt. Danke an die Fasernähe aus Laubenheim. Auf der Kaiserstraße seid ihr jetzt auch nicht mehr ganz so sicher unterwegs. Hier steht ein mobiler Blitzer. Wenn ihr in Richtung Rhein unterwegs seid, kurz nach der Abbiegung zur Bobstraße auf der linken Seite 30 erlaubt. Danke an den Markus aus Bretzenheim. In Laubenheim wird auch geblitzt in der Rheintalstraße Richtung Ortsausgang zwischen der Bäckerei und dem Supermarkt. 30 erlaubt. Und auf der Göttelmannstraße wird geblitzt Richtung Innenstadt, kurz vom Volkspark 30 erlaubt. Auf der A60 stehen gleich zwei Blitzer. Einmal, wenn ihr Bingen Richtung Mainz unterwegs seid, auf Höhe der Rastetter Heidenfahrt. Auf der rechten Seite 100 sind hier erlaubt. Und die Blitzersäule steht auf der A60 Mainz Richtung Rüsselsheim, kurz vor der Weisenauer Brücke. Hier sind 100 erlaubt. Habt ihr noch einen weiteren Blitzer gesehen, dann klingelt gerne durch. Die Nummer, die lautet Mainz 304 3441.
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0: Einen wunderschönen guten Start in den Donnerstag, den 17. September. Ja, gleich darf ich meine liebe Kollegin Katrin Brause-Zimmermann bei mir im Studio begrüßen, denn wir werden gleich wieder offiziell unsere Herbstreihe für das Jahr 2026 einläuten. Letztes Jahr waren wir ja schon gemeinsam unterwegs, haben verschiedene Sachen gekocht, ausprobiert, ja, Unternehmungen für euch ausprobiert und euch berichtet, ob sich das für euch lohnt und das Ganze auch noch auf Instagram und Facebook festgehalten. Also bleibt dran, gleich gibt's alle Infos.
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0: Blondie mit Maria. Wir haben 7 Uhr und 45 Minuten im Antenne Mainzland. Wunderschönen guten Morgen. Ja, so langsam können wir es nicht mehr leugnen. Der Herbst steht vor der Tür und am 23. September ist auch ganz offizieller kalendarischer Herbstanfang. Und dazu habe ich mir mal meine Kollegin Katrin Brause-Zimmermann zu mir ins Studio geholt. Guten Morgen, liebe Katrin.
1: Schönen guten Morgen, liebe Eva-Maria.
0: Kannst du dich noch erinnern? Heute vor einem Jahr oder so circa vor einem Jahr, da haben wir zum ersten Mal gemeinsam eine Herbstreihe gestartet.
1: Stimmt.
0: Hier in Mainz. Was war denn dein Highlight?
2: Mein Highlight war in der Tat unser Ausflug auf den Mainzer Wochenmarkt, weil wir hatten die Challenge, für 5 € ein richtig, richtig tolles Kürbisrezept zu zaubern. Und das ist uns ja auch eigentlich gelungen, würde ich sagen.
0: Ja, ich würde auch sagen, so vielleicht Pi mal Daumen hat es vielleicht 1 oder 2 € dann doch mehr gekostet, aber manche Sachen hatte man ja auch schon zu Hause und dementsprechend hat sich das ja auch wieder gegengerechnet.
1: Genau.
0: Und Ziel unserer Aktion war es einfach, euch zu inspirieren und euch so ein bisschen an die Hand zu geben, was man Schönes hier in Mainz oder auch zu Hause bei euch mit Sachen, die ihr schon habt, machen könnt im Herbst. Und da haben wir auch gebastelt.
1: Oh ja, stimmt, wir haben auch gebastelt. Wir haben Regenschirme aus altem Zeitungspapier gebastelt, erinnere ich mich.
0: Ja, und vor allem Zeitungspapier hat man ja wirklich en masse meistens zu Hause. Kommt
1: das
0: meistens
1: stimmt.
0: Dann doch aus Altpapier oder in den Kamin. Passt auch jetzt zum Herbst, wenn es ein bisschen kälter da draußen wird. Und wir wollen das Ganze dieses Jahr wieder machen.
2: Genau, und dazu brauchen wir euch da draußen, denn wir sind auf der Suche nach neuen Inspirationen oder neuen Ideen, die ihr auch habt für unsere neue Herbstreihe dieses Jahr.
0: Ja, schöne Ausflugstipps, die ihr vielleicht schon in Mainz und Umgebung gemacht habt, die wir unbedingt ausprobieren sollen. Tolle herbstliche Orte, wo man vielleicht so ein schönes Picknick machen kann. Auch alles gerne low budget, was nicht viel Geld kostet oder vielleicht sogar kostenlos ist. Und da freuen wir uns auf jeden Fall.
2: Vielleicht habt ihr auch das ultimative Herbstrezept. Vielleicht kochen wir dieses Jahr nicht. Vielleicht gibt es ja irgendwas zum Backen, wo ihr sagt, da möchte ich im Herbst nicht drauf verzichten. Das gehört für mich einfach mit dazu. Zur Stimmung und zum ganzen Feeling in dieser Jahreszeit.
0: Ich glaube, da brauchen wir ganz viel Zimt. Das klingt für mich auch schon so sehr herbstlich. Pumpkin Spiced, irgendwas so.
2: Ja. Zimtschnecken gehören für mich dabei. Vielleicht könnten wir Low Budget Zimtschnecken zaubern.
0: Das wäre doch was. Also, wenn ihr tolle Ideen habt, was Katrin und ich ausprobieren sollen, dann schreibt es uns doch an die Mainz 304-3441 gerne per WhatsApp oder klingelt durch, gerne auch per Mail an redaktion@antenne-mainz.de. Wir freuen uns auf eure Inspiration. Und ihr könnt das Ganze dann natürlich wieder on-air und auf
1: Instagram natürlich auch dann nachschauen, nach Basteln, nach Kochen, ganz wie ihr Lust habt.
0: Wir freuen uns. Und wir gehen jetzt schon mal in diese etwas herbstliche Stimmung mit Chasing.

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1: Wart ihr eigentlich schon mal im Traubensaal der Kupferbergterrasse hier bei uns in Mainz? Solltet ihr euch mal anschauen? Weinlaub, Trauben und Ranken sind Elemente des Traubensaals. In, ja, ich sag, leichter, fast schwereloser Art bilden die schmiedeeisernen Arbeiten die Schönheit und Anmut der Weinreben nach. Entworfen wurde dieses Meisterwerk des Jugendstils vom Berliner Architekten Bruno Möhring. Auf der Weltausstellung 1900 in Paris diente dieser Saal als Ausstellungssaal für eben deutsche Spitzenweine. Die Gebrüder Franz und Florian Kupferberg haben nach der Weltausstellung den kompletten Pavillon einfach gekauft und ihn originalgetreu in Mainz wieder aufbauen lassen.
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1: Ich bin Tine Klimach. Während die Bundesregierung darüber berät, wie Autofahrer hierzulande entlastet werden können, steigen die Preise an der Tankstelle jeden Tag weiter. Ob es eine Lösung gibt, die schon ab Oktober greift, und welche das sein wird, ist unklar.
2: Möglich ist zum Beispiel, dass die Mehrwertsteuer auf Benzin und Diesel von 19% auf 7% gesenkt wird oder, wie schon beim Tankrabatt im Frühjahr, die Energiesteuer gesenkt wird. Die Entscheidung dafür war seinerzeit schnell gefallen, sagt Unionsfraktionschef Thorsten Frey. Deshalb könnte es auch dieses Mal zügig gehen. Auch wenn es ambitioniert sei, es könnte zum 1. Oktober gelingen, sagte Frey in der ARD-Sendung Maischberger. Aber neben einer kurzfristigen Lösung müsste es auch dauerhafte Antworten geben. Denn die Lage im Nahen Osten werde sich kurzfristig nicht entspannen. So frei. Diana Kramer, Nachrichtenredaktion.
1: Soziale Netzwerke sollen für Kinder unter 13 Jahren in der EU künftig nach dem Willen von Kommissionspräsidentin von der Leyen tabu sein. Am Tag nach ihrer Ankündigung will sie heute an Straßburg den Vorschlag der EU-Kommission vorstellen. Anschließend müssen sich das EU-Parlament und die Mitgliedsländer mit dem Vorschlag befassen. US-Präsident Trump reagiert mit einer Drohung auf den Vorstoß der EU-Kommissionspräsidentin von der Leyen, Kanada zum ersten assoziierten Mitglied der Europäischen Union zu machen. Er halte das für lächerlich, sagte Trump zu Reportern.
3: Trump droht mit hohen Zöllen oder sogar einem Handelsstopp in Europa für den Fall, dass er eine assoziierte EU-Mitgliedschaft Kanadas als feindlichen Akt empfinden sollte, also wenn die EU das aus böser Absicht mache. Aber falls die Absicht gut sei, könnte alles in Ordnung sein, sagte Trump. Offenbar hatte er sich mit der Materie noch nicht näher befasst, als die Reporterfrage kam. Von der Leyen hatte vorgeschlagen, Kanada zum ersten assoziierten Mitglied der EU zu machen, ohne aber konkrete Details zu nennen. Aus den USA, Tina Eck.
1: Zum Sport. Bayer Leverkusen ist mit einem Heimsieg in die Europa League gestartet. Die Werkself setzte sich mit 2:0 gegen den slowenischen Meister Celje durch. Und heute Abend startet die TSG Hoffenheim beim griechischen Vertreter Ofi Kreta in die Europa League-Saison.
4: Vielen Dank für die Weltnachrichten. Weitere Lokalnachrichten, die gibt's bei uns in einer halben Stunde.
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4: Ja, heute am Donnerstag, da ist es eher ein bisschen grau, viele Wolken am Himmel. Wir messen aktuell 12 Grad vorm City-Studio und die Werte, die steigen heute noch an bis zu 22 Grad. Ja, die Sonne, wenn wir Glück haben, scheint sie mal immer wieder durch die Wolkendecke durch. Sonst bleibt es eher bewölkt. In der Nacht kühlt es ab auf 14 Grad. In den frühen Morgenstunden am Freitag solltet ihr euch auf einige Regenschauer einstellen und dann bleibt es eher bewölkt. Mit ein bisschen Sonnenschein bei Werten bis zu 21 Grad morgen am Freitag.
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4: Um 8:04, wir fangen an auf der A60. Mainz Richtung Rüsselsheim zwischen Ginsheim-Gustersburg und Rüsselsheim-Königstetten. 2 Kilometer Stau, 12 Minuten Zeitverlust. Auf der A671 Mainz Richtung Wiesbaden zwischen dem Main-Spitz-Dreieck und Hochheim-Süd. 1 Kilometer Stau, 11 Minuten braucht ihr hier länger. Ebenso auf der A671 Wiesbaden Richtung Mainz zwischen Hochheim-Süd und Gustersburg. 1 Kilometer Stau, hier braucht ihr circa 6 Minütchen länger. Auf der A643 Mainz Richtung Wiesbaden zwischen dem Dreieck Mainz und der Schiersteiner Straße. 4 Kilometer Stau, hier braucht ihr 12 Minuten mehr an Zeit. Und dann schauen wir auch noch gemeinsam auf die A66. Hier solltet ihr nämlich auch 5 Minuten mehr ans einplanen. Frankfurt Richtung Wiesbaden, zwischen Wiesbaden-Biebrich und Wiesbaden-Frauenstein 2 Kilometer Stau. Wir schauen noch in die City, auf die Pariser Straße, wenn ihr stadteinwärts unterwegs seid, 5 Minuten Zeitverlust. Und auch auf der Theodor-Heuss-Brücke, wenn ihr rüber nach Mainz-Kastell wollt, stockt der Verkehr ein bisschen, bis zu 5 Minuten könnte es länger dauern. Sonst sieht's gut aus. Ich wünsche euch weiterhin eine gute und sichere Autofahrt.
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4: Am Römerlager steht ein mobiler Blitzer auf der rechten Seite gegenüber der Baustellencontainer. 30 sind hier maximal erlaubt, danke an die Fasani aus Laubenheim. Auf der Kaiserstraße wird Richtung Rhein geblitzt und zwar kurz nach der Abbiegung zur Bobstraße auf der linken Seite steht der mobile Blitzer, 30 hier erlaubt. Danke an die Gabi aus der Neustadt und den Markus aus Brezenheim fürs Melden. Dann findet ihr einen Enforcement-Blitzer in Laubenheim in der Rheintalstraße. Richtung Ortsausgang wird hier geblitzt. Blitz zwischen der Bäckerei und dem Supermarkt 30 erlaubt. Auf der Göttelmannstraße wird Richtung Innenstadt geblitzt, kurz vom Volkspark 30 erlaubt. Und auf der A60 findet ihr gleich zwei Blitzer. Einmal, wenn ihr Bingen Richtung Mainz unterwegs seid, auf Höhe der Raststätte Heidenfahrt. Hier sind 100 erlaubt. Und wenn ihr Mainz Richtung Rüsselsheim unterwegs seid, kurz vor der Weisenauer Brücke, steht die Blitzersäule und hier sind maximal 100 erlaubt. Habt ihr da draußen noch einen weiteren Blitzer gesehen, dann klingelt gerne durch. Die Nummer lautet Mainz 304 3441.
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4: Ja, das Wetter, das wird immer herbstlicher da draußen. Und ich finde, Herbstwetter ist auch immer Zeit fürs Kino. Und wir schicken euch heute wieder ins Kino in einen brandneuen Film. Mein Kollege Robert Schäfer stellt ihn euch gleich vor und ihr könnt dann Tickets gewinnen. Fürs Sinister heute Abend um 19.40 Uhr schicken wir euch in den Film. Welchen hört ihr gleich? Und wie ihr die Tickets gewinnen könnt, das verrate ich euch auch gleich. Also bleibt dran.
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0: Taylor Swift mit Achtung und 12 Minuten haben wir im Antenne Mainzland und wir schicken euch jetzt gleich ins Kino, besser gesagt heute Abend. Ihr könnt Tickets für Sinister in Mainz gewinnen für einen ganz speziellen Film. Welchen genau, das erzählt euch jetzt Robert Schäfer und wie ihr die Tickets gewinnen könnt, das hört ihr direkt danach.
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2: Hank Malone ist ein ehemaliger Elitesoldat mit einer dunklen Vergangenheit. Mittlerweile arbeitet er als Kurier und versucht dabei, Ärger möglichst aus dem Weg zu gehen.
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5: Sagen Sie Daryl, dass ich den Vogel nicht will. 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
2: Doch eine besonders lukrative Lieferung bringt Hank, gespielt von Alan Ritchson, den ihr vielleicht als Jack Reacher aus der Serie kennt, plötzlich in eine Situation, in der es um weit mehr geht als nur um Geld.

0: gespielt von Owen Wilson, zusammenarbeiten. Die Kombination des kantigen Alan Ritchson und des quirligen Owen Wilson sorgt dabei immer wieder für komische Momente.
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0: 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In diesem Sinne, anschnallen, Gas geben und ab ins Kino mit euch.
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1: Mit mir Katrin Brause-Zimmermann. Trauer um das Bootstar Ralf Richter. Der 69-Jährige ist in dieser Woche überraschend verstorben. Das haben seine Kinder bekannt gegeben. Demnach sei er friedlich zu Hause eingeschlafen. Medienberichten zufolge soll Richter bereits längere Zeit schwer krank gewesen sein. Er habe an der chronischen Lungenerkrankung, COPD und einer Herzschwäche gelitten. Vor wenigen Tagen hatte der 69-Jährige noch gemeinsam mit seinem Sohn vor der Kamera einen Auftritt bei Pitch Boom Bang in Dortmund angekündigt. Bekannt wurde Ralf Richter als Zentralmat Frenzen in Das Boot. Später hat ihn dann seine Rolle als Kalle Grabowski in Bang Boom Bang zum Kultstar gemacht. Für Klicks haben die Streamer Jordan und Semi einen echten Elefanten in ihr Studio geholt. Vor laufender Kamera sollte das Tier sogar tanzen. Die Aktion hat eine heftige Kritik im Netz ausgelöst. In dem mittlerweile gelöschten Video war zu sehen, wie die beiden in einem scheinbar engen Raum mit dem Elefanten tanzen und singen. Sag mal, brennt ihr? So startet der Tierschützer Malte Zierden auf Instagram sein Video dazu. Er erklärt, dass Elefanten hochintelligente, extrem soziale und feinfühlige Tiere seien. Wie wär's, wenn ihr die Welt ausnahmsweise mal nicht aus eurer Streamer-Bubble betrachtet? Mit so ein bisschen Abstand ist das nicht viel mehr als Tierquälerei. So Malte Zierden weiter. Die YouTuber sagen in ihrer Stellungnahme, dass die Aufnahmen nicht in ihrem Studio, sondern auf dem Elefantenhof in Mecklenburg-Vorpommern entstanden seien. Aber auch bei den Zuschauerinnen und Zuschauern ist die Aktion nicht sonderlich gut angekommen. Sie werfen den beiden Männern ebenfalls Tierquälerei und Effekthascherei für Klicks vor. Ebenso verurteilen Tierschutzorganisationen wie PETA die Aktion.
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0: Smith und Calvin Harris und Jesse Reyes mit I'm Not Here to Make Friends. 8.30 Uhr haben wir es im Antenne Mainzland. Katrin Prause-Zimmermann wartet auf euch mit den Lokalnachrichten.
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2: Mit Katrin Prause-Zimmermann. Einen schönen guten Morgen. Unter dem Titel Hitze unterschätzte Gesundheitsgefahr ist heute Abend ein Vortrag der Scientists for Future im Naturhistorischen Museum geplant. Darüber hat die Stadt Mainz informiert. Dr. Katharina Troschinski erläutert, warum die gesundheitlichen Folgen von Hitze häufig unterschätzt und verharmlost werden. Dabei zeigt sie auf, was bei extremer Hitze mit dem menschlichen Körper passiert. Auch die Situation in Mainz soll in den Fokus genommen werden. Es soll darum gehen, wie Städte klimaresilient und lebenswert gestaltet werden können. Los geht's um 19 Uhr. Der Eintritt ist frei. Die Männerberatung in Mainz zieht in barrierefreie Räumlichkeiten um. Ab Ende September kann die Beratungsstelle in den Räumen des Zentrums für selbstbestimmtes Leben behinderter Menschen Mainz e.V. in der Rheinallee besucht werden. Daher kann die Einrichtung durch den Umzug ab heute eingeschränkt sein. Das Team ist dennoch bemüht, das Angebot während des Umzugs so gut wie möglich aufrechtzuerhalten. Neue Termine für die Zeit nach dem Umzug können bereits vereinbart werden. Die bisherigen Räume wurden aufgrund der angespannten Finanzierungssituation zu Beginn des Jahres gekündigt. Aktuell wird die Fachstelle durch das ehemalige Ministerium für Familien, Frauen, Kultur und Integration unterstützt. Die Lage für das kommende Haushaltsjahr ist allerdings noch unklar. Auf einer Baustelle in der Mainzer Neustadt ist ein Arbeiter gestern aus dem 6. Obergeschoss rund 4 Meter in die Tiefe gestürzt. Der Mann wurde zunächst vom Rettungsdienst medizinisch versorgt. Anschließend wurde gegen 12.30 Uhr die Feuerwehr hinzugezogen, um ihn wegen der schwierigen Bedingungen vor Ort möglichst schonend nach unten zu bringen. Mit einer Drehleiter ist der Verletzte aus dem 6. Obergeschoss auf die Straße gebracht und dort wieder an den Rettungsdienst übergeben worden. Zu den Verletzungen und zur Ursache des Unfalls gibt es bisher keine Angaben. In der Mainzer Neustadt wird morgen das Weltkindertagsfest gefeiert. Der Kinderschutzbund Mainz lädt auf den Goetheplatz, den Platz der Kinderrechte, ein. Geplant sind Spiel-, Bastel- und Mitmachangebote, Hüpfburgen, Kinderschminken und ein Bühnenprogramm. Höhepunkt ist die Enthüllung einer neuen Kinderrechtenbank, die von Kindern gestaltet und bemalt wurde. Auch Oliver Mager und die Mainzer Kleppergarde treten auf. Der Eintritt und alle Kreativangebote sind kostenlos. Der Weltkindertag wird am 20. September gefeiert und soll auf die Rechte und Bedürfnisse von Kindern aufmerksam machen. Gleichzeitig soll er auch Themen wie Kinderschutz und Kinderbeteiligung in den Fokus der Öffentlichkeit rücken. In Wiesbaden-Nordost sind zwei falsche Handwerker am Dienstagnachmittag gegen 15.30 Uhr in die Wohnung eines Ehepaares gelangt und haben dort Bargeld gestohlen. Einer der Männer hat zunächst in der Stolpenstraße geklingelt und behauptet, Arbeiten an der Heizung durchführen zu müssen. Während er die Bewohner abgelenkt hat, ist sein zweiter Täter in die Wohnung gegangen und hat mehrere Schränke durchsucht. Als einer der Bewohner den Mann bemerkt hat, sind beide Täter geflüchtet. Die Polizei warnt davor, unbekannte Handwerker ohne vorherige Ankündigung in die Wohnung zu lassen und bittet potenzielle Zeuginnen und Zeugen, sich zu melden.
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0: Wir messen um kurz nach 8:30 12 Grad bei uns vom City-Studio. Die Werte, die steigen heute an bis zu 22 Grad in der Spitze. Es ist meist bewölkt, stellenweise kann mal die Sonne rausschauen, sonst bleibt es trocken für heute. In der Nacht kühlt es ab auf 14 Grad und morgen am Freitag, da solltet ihr euch in den frühen Morgenstunden, also so ab 3 Uhr in der Früh, auf einige Regenschauer einstellen. Die werden sich wahrscheinlich so bis circa 6 Uhr in der Früh hinziehen und dann soll es dann auch erstmal trocken bleiben am Freitag. Bis zu 21 Grad sind drin bei vielen Wolken.
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0: Um 8.34 Uhr schauen wir auf die aktuelle Verkehrslage auf der A60 Mainz Richtung Rüsselsheim zwischen Ginsheim-Gustersburg und Rüsselsheim-Königstetten. 5 Kilometer Stau, 20 Minuten Zeitverlust. Auf der A671 Mainz Richtung Wiesbaden zwischen dem Main-Spitz-Dreieck und Hochheim Süd 1 Kilometer Stau. Bis zu 12 Minuten braucht ihr hier länger. Auf der A643 Mainz Richtung Wiesbaden zwischen dem Dreieck Mainz und der Schiersteiner Straße 2 Kilometer Stau. Hier braucht ihr ca. 6 Minuten mehr an Zeit. Wir schauen auf die A66 Wiesbaden Richtung Frankfurt zwischen dem Schiersteiner Kreuz und Wiesbaden-Erbenheim 2 Kilometer Stau. Hier braucht ihr ca. 5 Minuten mehr an Zeit. Sonst sieht's gut aus. Ich wünsche euch weiterhin eine gute und sichere Autofahrt. Kommt gut an euer Ziel.
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0: Es wird geblitzt am Römerlager. Auf der rechten Seite gegenüber vom Baustellencontainer haben sie sich aufgestellt. 30 sind hier maximal erlaubt. Danke an die Fasanier aus Laubenheim. Dann haben wir auf der Kaiserstraße auch einen mobilen Blitzer stehen. Wenn ihr Richtung Rhein unterwegs seid, kurz nach der Abbiegung zur Bobstraße steht der mobile Blitz auf der linken Seite. Hier sind maximal 30 erlaubt. Die Gabi aus der Neustadt und der Markus aus Bretzenheim haben uns den Blitzer gemeldet. Danke euch. In Laubenheim wird auch geblitzt in der Rheintalstraße Richtung Ortsausgang zwischen der Bäckerei und dem Supermarkt. Hier sind 30 maximal erlaubt. Dann haben wir noch auf der Göttelmannstraße einen Blitzer stehen. Hier wird Richtung Innenstadt geblitzt, kurz vom Volkspark. 30 hier erlaubt. Auf der A60 Bingen Richtung Mainz auf Höhe der Raststätte Heidenfahrt. Auf der rechten Seite steht der Blitzer, 100 hier erlaubt. Und auf der A60 Mainz Richtung Rüsselsheim wird auch geblitzt mit der Blitzersäule. Die steht kurz vor der Weisenauer Brücke und hier sind maximal 100 erlaubt. Habt ihr da draußen noch einen weiteren Blitzer gesehen, dann klingelt doch gerne durch. Die Nummer lautet Mainz 304 3441.
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0: Gleich geht's weiter mit Queen und I Want to Break Free. Und dann wartet auch schon der Antenne Mainz Polizeireport am Donnerstagmorgen auf euch. Also dranbleiben.
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0: Queen mit I Want to Break Free. Wir haben 8 Uhr und 40 Minuten im Antenne Mainzland. Hier wartet euer
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0: mit Markus Weierhäuser von der Mainzer Polizei. Wunderschönen guten Morgen.
2: Schönen guten Morgen, hallo.
0: Ich glaube, seit gestern sind die Road Pole Safety Days. Klär uns nochmal ganz kurz auf, was das genau ist und über was wir uns heute genauer unterhalten.
2: Ja, diese Road Pole ist eine europaweite Kampagne, sage ich mal, die schon seit vielen Jahren läuft, immer mit verschiedenen Schwerpunkten, dass die Polizeien aller Länder in Europa oder der Mitgliedsländer dasselbe kontrollieren. Und wir haben uns jetzt in der Polizeidirektion Mainz, im Stadtgebiet Mainz, insbesondere den E-Scootern gewidmet und den Fußgängern. Und deswegen gab es dort gestern auch viele Kontrollen im ganzen Stadtgebiet von E-Scootern. Da wurden viele Verstöße festgestellt. Also die Kollegen haben zum Beispiel festgestellt, dass die Teilnehmer, die mit diesen Fahrzeugen im Straßenverkehr unterwegs sind. Und das wissen viele nicht. Und das ist mir ganz wichtig, das hier zu erwähnen, ganz deutlich. Man darf mit einem E-Scooter nicht auf dem Gehweg fahren. Okay. Und das ist für viele so, das wusste ich gar nicht, das höre ich jetzt zum ersten Mal. Das sind ganz normale Verkehrsteilnehmer, die mit einem Kraftfahrzeug unterwegs sind. Also ein Fahrzeug, das ohne manuelle Bedienung einfach alleine fährt, ist ein Kraftfahrzeug. Und deswegen galten bei diesen Fahrzeugen auch die Promillegrenzen zum Beispiel.
0: Okay, das bedeutet kein Alkohol, keine Drogen, was ja auch im besten Fall sehr wichtig ist, wenn man generell am Straßenverkehr teilnimmt, dass man sowas nicht zu sich nimmt. Und vor allem, also wo dürfen denn dann die E-Scooter fahren? Also du hast gesagt, auf Fahrradwegen?
2: Genau, die dürfen auf den Radwegen oder auf Radfahrstreifen dürfen die fahren. Aber ansonsten sind die Gehwege sind tabu und sie müssen auf der Straße fahren. Ganz normale Verkehrsteilnehmer. Das heißt auch nicht, dass sie mit Vollgas über den Zebrastreifen in der Innenstadt drüber brettern dürfen, weil sie sagen, ich bin jetzt mal Fußgänger und jetzt mache ich das und jetzt bin ich dies. Nein, das sind ganz normale Verkehrsteilnehmer mit einem Kraftfahrzeug. Und deswegen müssen die Fahrer, die müssen mindestens 14 Jahre alt sein. Das Gerät darf maximal 20 km/h schnell fahren. Und da haben wir in letzter Zeit vermehrt Fälle, dass wir E-Scooter haben, die über 50 km/h schnell fahren, die dann irgendwo bei, weiß ich nicht, Temu gekauft wurden oder sonst irgendwelchen Seiten oder vielleicht auch selber hochgepimpt wurden, sage ich mal, also getuned wurden.
0: Ja.
2: Und das ist brutal gefährlich. Die Geräte sind dafür nicht ausgelegt für diese Geschwindigkeiten. Das kann zu schwersten Verkehrsunfällen kommen und ist deswegen auch aus gutem Grund verboten.
0: Okay, bei dir rauscht gerade ganz, ganz stark. Bist du noch in der Leitung?
2: Ich bin noch in der Leitung.
0: Okay, jetzt geht's wieder. Natürlich unser Polizeireport, der ist auch live. Und wir schalten uns da immer bei euch in die Polizeizentrale, zu euch in die Pressestelle. Da kann es natürlich auch mal sein, dass da telefonische Probleme auftauchen. Aber jetzt bist du, glaube ich, wieder da. Ganz wichtig auch zu diesen E-Scootern. Man darf die nur alleine fahren, richtig?
2: Genau, es darf immer nur eine Person drauf sein. Und das sieht man auch oft, dass da zwei Personen drauf sind. Dafür sind sie nicht ausgelegt. Man sollte zum Beispiel, ist auch verboten, das Handy zu benutzen. Kostet 100 Euro. Das haben wir ganz oft, dass die Leute WhatsApp-Nachrichten tippen, während sie auf dem Gerät fahren und dabei meistens auch noch viel zu schnell sind.
0: Oje.
2: Und das Allerwichtigste, die teuerste Strafe ist im Prinzip, wenn das Gerät nicht versichert ist. Es muss hinten ein kleines Kennzeichen drauf haben, man muss einen Versicherungsbeitrag leisten, weil wenn es sonst zum Verkehrsunfall kommt, bezahlt keiner die Kosten und deswegen ist das aus gutem Grund, das auch eine Pflicht.
0: Okay.
2: Und wir kontrollieren das verstärkt, wir kontrollieren das ganze Jahr über, aber diese Woche ganz besonders und hoffen da ein bisschen für Verständnis werben zu können.
0: Ja, vor allem ein bisschen aufzuklären, euch das nochmal ins Gedächtnis zu rufen, wie da die Regelungen sind. Wenn ihr natürlich mit dem E-Scooter unterwegs seid, informiert euch da doch einfach nochmal genauer, damit ihr da alles richtig macht, damit ihr andere nicht in gefährliche Situationen bringt, euch selbst nicht in gefährliche Situationen bringt und passt einfach aufeinander auf im Straßenverkehr. Und ich danke dir schon mal für diesen Polizeireport. Die Road Pole Safety Days, die gehen jetzt noch bis nächsten Dienstag oder Mittwoch, glaube ich. Und da werdet ihr verstärkt unterwegs sein und kontrollieren.
2: So ist es.
0: Dann danke dir, Markus. Wir hören uns dann die Tage wieder. Ciao, ciao.
2: Tschüss.
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1: Der DAX dürfte heute freundlich starten. Vorbörslich wird der Leitindex rund 0,6% höher gesehen. Im Fokus steht die US-Notenbank. Die Fed hat den Leitzins um 0,25 Prozentpunkte auf 3,75-4% angehoben, erstmals seit 2023. Sie signalisiert zugleich einen weiteren möglichen Schritt in diesem Jahr. An der Wall Street sorgte der Zinsschritt zunächst für Verluste. In Asien ziehen die Kurse dagegen leicht an. Dollar und Öl bleiben im Fokus. Der Dollar ist stärker, der Ölpreis gibt nach.
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1: Ich bin Tine Klimach. Wie sollen die Entlastungen bei den hohen Spritpreisen aussehen? Bundeswirtschaftsministerin Katharina Reiche schlägt vor, die Mehrwertsteuer für Sprit vorübergehend auf 7% zu senken. Eine solche Senkung könnte dort ansetzen, wo die Belastung unmittelbar spürbar sei, direkt an der Zapfsäule, sagte sie am Rande eines G20-Energieministertreffens in den USA. Einen Spritpreisdeckel oder eine Übergewinnsteuer auf Extraprofite der Mineralölkonzerne lehnt sie ab. Wie alt sollte man sein für TikTok, Instagram oder ChatGPT? Die EU-Kommission will den Zugang zu sozialen Netzwerken für Kinder unter 13 Jahren in Deutschland und anderen Mitgliedsländern beschränken. Das hat Kommissionspräsidentin von der Leyen angekündigt. Heute Vormittag will sie Details vorstellen.
2: Eine zentrale Frage zu den Kommissionsplänen lautet, wie soll das funktionieren? Ein Account für 13- bis 15-Jährige mit Erlaubnis der Eltern für maximal eine Stunde täglich und für die 15- bis 18-Jährigen dann ein Account mit einer Sperre für Erwachseneninhalte? Bedeutet das also eine Ausweispflicht für alle Social-Media-Nutzer? Nicht nur deswegen wird es noch lange dauern, bis es eine Einigung gibt, auch weil verschiedene Länder andere Alterslimits wollen. Aus Brüssel, Dieter Ebeling.
1: Der Bundesgerichtshof verkündet heute seine Entscheidung in der Frage, wie weit Datenschutzregeln auch im privaten Umfeld gelten. Konkret geht es um heimliche Videoaufnahmen in der Familie und um weitergeleitete private WhatsApp-Nachrichten. Entscheidend ist dabei die sogenannte Haushaltsausnahme der EU-Datenschutzgrundverordnung.
3: Vereinfacht gesagt, die Datenschutzregeln gelten normalerweise nicht, wenn jemand Dokumente ausschließlich für persönliche oder familiäre Zwecke nutzt. Genau darüber wird jetzt aber gestritten. In einem Fall hatte eine Tochter heimlich ihre Mutter gefilmt und die Aufnahmen weitergegeben. In einem anderen leitete eine Frau private WhatsApp-Nachrichten einer früheren Freundin an deren Arbeitgeber weiter. Möglicherweise fällt aber noch keine endgültige Entscheidung. Der Bundesgerichtshof könnte den Europäischen Gerichtshof fragen. Thomas Bliski, Nachrichtenredaktion.
1: Jeder Zweite sieht die schlechte personelle Ausstattung deutscher Schulen als Ursache für die schwachen Ergebnisse in der jüngsten PISA-Bildungsstudie. In einer YouGov-Umfrage im Auftrag der Deutschen Presseagentur nannten 56% der Befragten diesen Grund. Ähnlich viele sehen aber auch das Freizeitverhalten der Kinder als Grund, etwa zu viel am Handy zu sein.
4: Vielen Dank für die Weltnachrichten. Weitere Lokalnachrichten, die gibt's bei uns in einer halben Stunde.
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4: Die Sonne scheint da draußen. Sie schafft es dann doch immer mal wieder durch, die Wolkendecke hindurch zu scheinen. 13 Grad messen wir. Es ist also noch frisch da draußen. Zieht euch auf jeden Fall passend dazu was an. Und in der Spitze, da erreichen wir heute am Nachmittag 22 Grad. Sonst bleibt es eher bewölkt. Der Antenne Mainz Wettertrend für den Freitag sieht ähnlich aus wie heute. Bei Werten bis zu 21 Grad in der Spitze. In den frühen Morgenstunden solltet ihr euch auf ein paar Regenschauer einstellen.
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4: Um 9 Uhr und 4 Minuten schauen wir auf die aktuelle Verkehrslage. Die hat sich schon ziemlich beruhigt und sieht sehr gut aus. Ich habe nur noch zwei kleinere Meldungen für euch. Einmal von der A671 Mainz Richtung Wiesbaden zwischen dem Mainz-Spitz-Dreieck und Hochheim süddichter Verkehr. Und dann noch von der A643 Mainz Richtung Wiesbaden zwischen Wiesbaden-Eppelallee und der Schiersteiner Straße ebenso dichter Verkehr. Sonst sieht's gut aus. Ich wünsche euch weiterhin eine gute und sichere Autofahrt. Kommt gut an euer Ziel.
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4: Dafür habe ich umso mehr Blitzermeldungen. Am Römerlager steht ein mobiler Blitzer auf der rechten Seite gegenüber von so Baustellencontainer. 30 sind hier maximal erlaubt, danke an die Fasani aus Laubenheim. Der Markus aus Bretzenheim und die Gabi aus der Neustadt haben beide auch den mobilen Blitz auf der Kaiserstraße entdeckt. Der blitzt Richtung Rhein. Kurz nach der Abbiegung zur Bobstraße auf der linken Seite hat er sich platziert. 30 sind hier maximal erlaubt. Wir schauen in Laubenheim auf die Rheintalstraße. Hier wird nämlich Richtung Richtung Ortsausgang geblitzt. Zwischen der Bäckerei und dem Supermarkt steht der Enforcement-Blitzer. Obacht, hier sind nur 30 erlaubt. Auf der Göttelmannstraße wird Richtung Innenstadt geblitzt, kurz vorm Volkspark. Hier sind nur 30 erlaubt. Und dann schauen wir noch auf die A60, Bingen Richtung Mainz. Auf Höhe der Raststätte Heidenfahrt wird nämlich geblitzt. Auf der rechten Seite hier sind 100 erlaubt. Und zu guter Letzt haben wir auch noch die altbekannte Blitzersäule, die blitzt auf der A60, Mainz Richtung Rüsselsheim. Kurz vor der Weisenauer Brücke, hier sind maximal 100 erlaubt. Habt ihr noch Staus oder Blitzer entdeckt, dann ruft uns doch an oder schickt uns eine WhatsApp an die Mainz 304 3441.
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4: Und wenn ihr heute mit den Öffis fahrt, also mit Bus oder Bahn, immer an das gültige Fahrticket denken. Heute am Donnerstag wird die Buslinie 68 unter anderem verstärkt kontrolliert. Diese fährt von Hochheim, vom alten Wohnheim nach Budenheim zum Bahnhof.
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4: Ray Garvey mit Rivers habe ich jetzt gleich für euch auf die Ohren. Danach wartet Mark Morrison mit Return of the Mac. Und dann habe ich tolle Tipps, die ihr heute oder auch am Wochenende unternehmen könnt. Die Antenne Mainz Veranstaltungstipps warten auf euch.
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0: Antenne Mainz mit mir, Eva-Maria Lechler. Und hier warten Sie schon, eure
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0: Na, habt ihr mal wieder Lust auf eine neue Herausforderung? Dann haben wir einen super guten Tipp für euch. Heute Abend könnt ihr euch beim Tanzworkshop Tänze des Orients ordentlich auspowern. Die interkulturelle Woche bringt nämlich den klassischen persischen Tanz zu uns nach Mainz. Genauer gesagt ins Tanzstudio Movimento. Ihr braucht überhaupt keine Vorkenntnisse. Packt einfach bequeme Sachen ein und dann wird losgetanzt. Das Ganze startet heute Abend um 20.15 Uhr im Tanzstudio Movimento und der Eintritt, der ist natürlich frei. Dieses Wochenende ist es endlich soweit. Das Gude-Festival in Jugendheim steht in den Startlöchern. 3 Tage lang gibt es dort Live-Musik, Wein und verschiedene Essenstände. Von rheinhessischen Klassikern bis Pinsa und Falafel. Und wenn ihr wollt, könnt ihr sogar die lokalen Weinberge mit einer Funzelfahrt abfahren. Los geht es jetzt am Freitag um 16 Uhr. Die Tickets und weitere Infos findet ihr unter gude-festival.de. Wie viele James-Bond-Schauspieler kennst du? Aus welchem Jahr ist dieser eine Song? Oder welches Land besitzt weltweit die meisten Zeitzonen? Im Pubquiz von Krumm und Schepp warten in mehreren kniffligen Runden spannende Fragen auf euch. Dabei kann alles dabei sein. Von Bilder- und Musikrätseln bis hin zu Allgemein- und Expertenwissen. Bis zu 6 Personen können dabei pro Gruppe ihre Köpfe zusammenstecken. Los geht's heute Abend um 19 Uhr. Der Eintritt ist natürlich frei. Also nicht zu hin ins Krumm und Schepp. Egal, für was ihr euch entscheidet. Ich wünsche euch jetzt erstmal ein wunderbares

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0: Wieso mit Tanzen? 9.30 Uhr haben wir es im Antenne Mainzland und wir tanzen uns jetzt in unsere Lokalnachrichten. Katrin Brause-Zimmermann wartet auf euch.
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2: Mit Katrin Brause-Zimmermann einen schönen guten Morgen. Auf einer Baustelle in der Mainzer Neustadt ist ein Arbeiter gestern aus dem 6. Obergeschoss rund 4 Meter in die Tiefe gestürzt. Der Mann wurde zunächst vom Rettungsdienst medizinisch versorgt. Anschließend wurde gegen 12.30 Uhr die Feuerwehr hinzugezogen, um ihn wegen der schwierigen Bedingungen vor Ort möglichst schonend nach unten zu bringen. Mit einer Drehleiter ist der Verletzte aus dem 6. Obergeschoss auf die Straße gebracht und dort wieder an den Rettungsdienst übergeben worden. Zu den Verletzungen und zur Ursache des Unfalls gibt es bisher keine Angaben. In der Akademie der Wissenschaften und der Literatur Mainz findet Ende Oktober die 25. Mainzer Büchermesse statt. Insgesamt mehr als 50 Stände sind auf der Messe angemeldet. Zudem gibt es darüber hinaus auch unterschiedlichste Programmpunkte. Zu den Highlights die Präsidentin der Akademie, Professor Dr. Andrea Rapp.
3: Was man da kennenlernen kann, ist die ganz lebendige, vielfältige, interessante Literaturszene hier in und um Mainz herum. Da trifft man Verleger, Verlegerinnen, AutorInnen, Künstlerinnen, man bekommt auch etwas Leckeres zu essen, das gehört natürlich auch dazu. Also ein ganz vielfältiges Angebot rund um das Buch und alles, was damit zu tun hat.
2: Die Mainzer Büchermesse ist auch dieses Jahr erneut gewachsen und heißt Leseratten und Neulinge willkommen. Eine Voranmeldung ist nicht erforderlich, der Eintritt ist frei. Unter dem Motto Gemeinsam für den Wald starten morgen in Deutschland die Deutschen Waldtage. Auch das Forstamt Rheinhessen lädt zu verschiedenen Veranstaltungen rund um Mainz ein. Dabei soll vor allem die wichtige Funktion der Wälder für den Menschen in den Fokus gerückt werden. Neben einem Lebensraum sorgen Wälder auch für frisches Wasser sowie saubere Luft und bieten Arbeitsplätze. Geplant sind Workshops und Führungen, darunter ein offener Gartenabend zum Mithelfen am Wochenende. Alle weiteren Infos findet ihr unter rheinhessen.wald.rlp.de. In Jugendheim startet morgen das neue Gude-Festival. Bis Sonntag gibt es im Weingut Gruppenbacher Live-Musik, elektronische Beats, rheinhessischen Wein und Streetfood. Auf dem Programm stehen unter anderem der britische Singer-Songwriter Jack Curley, die Band Nastea und regionale Acts. Ein 3-Tage-Pass kostet zur Premiere 16 Euro. Weitere Infos und Tickets gibt's auf gudefestival.de. Die Kicker vom SVW in Wiesbaden haben gestern Abend auswärts ihren ersten Saisonsieg eingefahren. Am Ende stand es 2:0 gegen Fortuna Köln. Beide Treffer sind in der ersten Hälfte durch Roberto Massimo und Moritz Floto gefallen. In der zweiten Hälfte konnten die Wien Wiesbadener trotz Unterzahl nach einer vermeintlichen Schwalbe die Führung verteidigen. Damit verlassen sie den letzten Tabellenplatz und rutschen auf Platz 18. Am Sonntag geht es dann für den SVWW mit einem Heimspiel gegen den MSV Duisburg weiter.
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0: Heute ist es ein bisschen herbstlich da draußen, aber auch so angenehm. Wir erwarten in der Spitze bis zu 22 Grad und die Sonne schaut dann doch immer mal wieder durch die Wolkengecke durch. Jetzt um kurz nach 9:30 ermessen wir 14 Grad vom City Studio. Es ist noch kühl, aber die Temperaturen, die steigen wie gesagt heute noch ein bisschen an. Morgen am Freitag, da sieht es dann schon ein bisschen anders aus. Wir erwarten in den frühen Morgenstunden ein bisschen Regen und die Werte sind etwas kühler bei 21 Grad in der Spitze.
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0: Um 9.34 Uhr schauen wir auf die aktuelle Verkehrslage und die sieht wirklich tipptopp aus. Ihr habt eine freie Fahrt. Kommt gut und sicher an euer Ziel.
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0: Am Römerlager wird geblitzt. Auf der rechten Seite gegenüber der Baustellencontainer hat sich ein mobiler Blitzer platziert. 30 sind hier maximal erlaubt. Die Fasani aus Laubenheim hat es gemeldet. Ich danke dir. Auf der Kaiserstraße wird auch fleißig geblitzt in Richtung Rhein. Kurz nach der Abbiegung zur Bobstraße auf der linken Seite. 30 sind hier maximal erlaubt. Danke an den Markus aus Bretzenheim. In Laubenheim solltet ihr auch aufpassen. Auf der Rheintalstraße wird geblitzt Richtung Ortsausgang. Zwischen Bäckerei und dem Supermarkt. 30 sind hier maximal erlaubt. Auf der Göttelmannstraße wird Richtung Innenstadt geblitzt, kurz vom Volkspark 30 erlaubt. Und dann findet ihr auch noch 2 Blitzer auf der A60 an 2 verschiedenen Stellen. Einmal wird Bingen Richtung Mainz geblitzt, auf Höhe der Raststätte Heidenfahrt. Hier sind 100 erlaubt. Und auf der A60 Mainz Richtung Rüsselsheim, kurz vor der Weisenauer Brücke. Hier sind 100 erlaubt. Habt ihr noch einen weiteren Blitzer gesehen? Dann klingelt doch gerne durch. Die Nummer lautet Mainz 304 3441.
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0: Einen wunderschönen Start in den Donnerstag, den 17. September, wünsche ich euch. 9 Uhr und 36 Minuten haben wir es im Antenne Mainzland. Hier geht's gleich weiter mit Gentleman und Whitefire. Dann habe ich Blur mit Song 2. Und dann gibt es das Antenne Mainz Horoskop. Ja, da schauen wir nämlich gemeinsam in die Sterne.
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0: Wird Zeit für einen Blick in die Sterne.
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0: Am Donnerstag, den 17. September. Jungfrau, ein gut durchdachter Plan bringt euch heute schneller ans Ziel. Lasst euch von kurzfristigen Änderungen nicht aus dem Konzept bringen. Waage, heute könnte sich eine Gelegenheit ergeben, mit der ihr nicht gerechnet habt. Prüft sie in Ruhe, bevor ihr euch entscheidet. Skorpion, euer Ehrgeiz ist groß, doch ein wenig Geduld kann heute entscheidend sein. Manchmal ist der richtige Zeitpunkt wichtiger als Schnelligkeit. Schütze, ein Tapetenwechsel würde euch guttun. Schon eine kleine Abwechslung kann reichen, um neue Motivation zu bekommen. Steinbock, beruflich könnt ihr heute wichtige Fortschritte machen. Bleibt sachlich und lasst euch bei Entscheidungen nicht unter Zeitdruck setzen. Wassermann, andere sind heute besonders neugierig auf eure Meinung. Sprecht offen, aber überlegt euch gut, wem ihr persönliche Dinge anvertraut. Fische, hört heute stärker auf euer Bauchgefühl. Besonders bei zwischenmenschlichen Fragen zeigt es euch heute ziemlich zuverlässig die richtige Richtung. Widder, ihr wollt am liebsten sofort Ergebnisse sehen. Gebt einer Sache etwas mehr Zeit als sonst. Mit Geduld erreicht ihr am Ende wahrscheinlich mehr. Stier, eine praktische Lösung ist heute besser als komplizierte Experimente. Vertraut auf das, was sich bereits bewährt hat. Zwillinge, ein Gespräch könnte euch heute auf völlig neue Gedanken bringen. Bleibt offen und nehmt nicht jede Meinungsverschiedenheit persönlich. Krebs, heute könnt ihr mit eurer ruhigen Art für Harmonie sorgen. Achtet aber darauf, eure eigene Meinung nicht immer hinten anzustellen. Und Löwe, eure Entschlossenheit bringt euch voran. Bei Geldangelegenheiten solltet ihr heute allerdings etwas vorsichtiger sein.
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Will Smith mit Man in Black. Wir haben kurz vor 10 und das bedeutet, ich verabschiede mich jetzt erstmal von euch. Hier geht's gleich weiter mit Volker Peach und 100 Pro Roy Hesse. Schön, dass ihr mit dabei wart. Ich wünsche euch heute noch einen tollen Tag. Genießt den Donnerstag. Ganz viel Erfolg bei allem, was ihr heute anpackt und wir hören uns morgen wieder ab 5 Uhr. Und ich verabschiede mich mit Nick Kershaw mit The Riddle.

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1: Ich bin Tine Klimach. Mit Blick auf die angekündigten Entlastungen angesichts der hohen Spritpreise hält Unionsfraktionschef Thorsten Frey schnelle Entscheidungen der Koalition für erreichbar. Aus seiner Sicht könnte das zum 1. Oktober gelingen, sagte Frey in der ARD-Sendung Maischberger.
2: Ich glaube, wenn man sich anschaut, wie war es im Frühjahr, wir haben das innerhalb weniger Tage hinbekommen. Ich glaube, wenn man das jetzt zügig macht, kann das zum 1. Oktober gelingen. Und das ist sehr ambitioniert, das muss man sagen, aber das hat in der Vergangenheit schon geklappt. Und wenn wir eng zusammenarbeiten, auch im Parlament, dann ist es eine Chance.
1: Eine Übergewinnsteuer auf Extraprofite der Mineralölkonzerne lehnt Frei ab. In den USA hat nach dem Senat auch das Repräsentantenhaus für ein Sanktionsgesetz gestimmt, um Russland wegen des Ukraine-Kriegs stärker unter Druck zu setzen. Neben direkten Strafmaßnahmen gegen russische Politiker und Firmen soll das Gesetz die russischen Öl- und Gasexporte stärker eindämmen, mit denen Russland seinen Angriffskrieg finanziert.
3: Präsident Trump muss nur noch unterschreiben und dass er das tun will, hat er schon angekündigt. Mit dem Gesetz kann er die 5 größten Käufer von russischem Öl und Gas mit Sanktionen belegen und auch jene Länder bestrafen, die Russland dabei helfen, Energiesanktionen zu umgehen. Vor allem China und Indien beziehen viel russisches Erdöl und diese Maßnahme könnte nun die Handelsbeziehungen weiter strapazieren. Der Kongress aber setzt mit dem Gesetz Kreml-Chef Putin unter Druck und auch Trump auf Putin einzuwirken, den Krieg zu beenden. Aus den USA, Tina Eck.
1: Deutschlands Maschinenbauer rechnen erst im nächsten Jahr wieder mit Wachstum. Dieses Jahr wird damit voraussichtlich das 4. Jahr mit Produktionsrückgang in Folge, prognostiziert der Chefvolkswirt des Branchenverbands VDMA, Johannes Gernand. Für das kommende Jahr erwartet der Verband Deutscher Maschinen- und Anlagenbau einen Produktionsplus von 3%. Eine robuste Weltwirtschaft sowie mehr Investitionen in Maschinen und Geräte, auch dank staatlicher Milliarden, dürften nach Einschätzung der Branche für Auftrieb sorgen. Kann man damit Karte zahlen, besser noch schnell zum Geldautomaten. Insbesondere im Restaurant, im Supermarkt und im Einzelhandel wollen die meisten Menschen auf dieses Szenario lieber verzichten. Bei einer YouGov-Umfrage gaben über 70% der Befragten an, dass man im Restaurant bargeldlos zahlen können sollte.
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4: Der Blick in die Verbandsgemeinden Bodenheim, Niederolm und Rheinselz.

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Hier ist 100 Pro Hessisch bei Antenne Mainz. 2 Stunden, ein Auto und eine sinnvolle Aufgabe. Das könnte ein neues ehrenamtliches Engagement sein. Die Tafel Oppenheim sucht neue ehrenamtliche Helferinnen und Helfer, vor allem für die Abholung der Lebensmittelspenden bei den Märkten. Gebraucht werden Menschen, die montags oder freitags oder an beiden Tagen mindestens 2 Stunden Zeit haben, einen Führerschein der Klasse B und ein eigenes Auto besitzen. Die Tafel arbeitet seit über 15 Jahren in Oppenheim. Fast 100 Ehrenamtliche versorgen dort mehr als 800 armutsbetroffene Menschen. Wer mitmachen möchte, der meldet sich unter 06133 577 878. 06133 577 778 oder ihr schickt eine Mail an geschäftsführer@oppenheimer-tafel.de. Geschäftsführer@oppenheimer-tafel.de, wenn ihr ehrenamtlich bei der Tafel in Oppenheim aktiv werden wollt. 100 Pro Hessisch hier bei Antenne Mainz.

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Jetzt am Sonntag um 17 Uhr spricht der Sprachwissenschaftler und Autor Dr. Rudolf Post im Museum in Guntersblum über die Mundarten der Region. Er hat 2024 ein entsprechendes Buch geschrieben, das heißt Mundarten in Rheinhessen. Und da schaut er auf die sprachliche Vielfalt zwischen Bingen, Mainz und Worms und hat das erstmals ganz ausführlich im Blick. Ein Gebiet, das sprachwissenschaftlich zum Rheinfränkischen gehört. Von Karten und Beispielen zeigt Post, ob man überhaupt von einer einheitlichen rheinhessischen Mundart sprechen kann und geht auf Wortschatz, Laut- und Formenlehre sowie Einflüsse aus dem Lateinischen, Französischen und Jüdischen ein. Der Eintritt, der ist frei. Um Spenden wird allerdings gebeten. Rheinhessische Mundarten im Museum Guntersblum, jetzt am Sonntag um 17 Uhr. 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
1: Mit Katrin Brause-Zimmermann. Einen schönen guten Morgen. Die Landespflegekammer Rheinland-Pfalz in Mainz begrüßt die Ankündigung von Bundesgesundheitsminister Carsten Linnemann. Angriffe auf medizinisches und pflegerisches Personal sollen künftig konsequenter verfolgt und härter bestraft werden. Auch die Verfahren sollen beschleunigt werden. Gleichzeitig fordert die Kammer mehr Schutz und Unterstützung für Pflegekräfte. Nach einer Studie der Landespflegekammer aus dem vergangenen Jahr berichten rund 70% der befragten Pflegefachpersonen in Rheinland-Pfalz von körperlichen Übergriffen durch Patienten oder Angehörige. Die Rheinland-Pfälzische Pflegekammer fordert deshalb unter anderem mehr Deeskalationstrainings sowie medizinische und psychologische Unterstützung nach Gewalterfahrungen. Besonders jüngere Pflegekräfte sollen besser auf solche Situationen vorbereitet werden. In der Akademie der Wissenschaften und der Literatur Mainz findet Ende Oktober die 25. Mainzer Büchermesse statt. Insgesamt mehr als 50 Stände sind auf der Messe angemeldet. Zudem gibt es darüber hinaus auch unterschiedlichste Programmpunkte. Zu den Highlights die Präsidentin der Akademie, Prof. Dr. Andrea Rapp.
2: Was man da kennenlernen kann, ist die ganz lebendige, vielfältige, interessante Literaturszene hier in und um Mainz herum. Da trifft man Verleger, Verlegerinnen, AutorInnen, Künstlerinnen. Man bekommt auch etwas Leckeres zu essen, das gehört natürlich auch dazu. Also ein ganz vielfältiges Angebot rund um das Buch und alles, was damit zu tun hat.
1: Die Mainzer Büchermesse ist auch dieses Jahr erneut gewachsen und heißt Leseratten und Neulinge willkommen. Eine Voranmeldung ist nicht erforderlich, der Eintritt ist frei. Die Transfusionszentrale der Mainzer Unimedizin ruft zum Blutspendetermin im Glashaus des Staatstheaters auf. Die Aktion ist morgen und am Samstag geplant. Alle gesunden Menschen ab 18 Jahren können ohne Termin vorbeikommen und Blut spenden. Da Blut nicht künstlich hergestellt werden kann, zählt jede Spende. Eine einzelne Spende kann bis zu 3 Menschen helfen und damit einen wichtigen Beitrag zur Versorgung leisten. Die Blutspenden werden dringend gebraucht, denn in den Sommermonaten sinkt die Bereitschaft regelmäßig, da viele Menschen zum Beispiel verreisen. Alle Spenderinnen und Spender bekommen vor der Blutentnahme einen kostenlosen Gesundheitscheck. Zudem beantworten Expertinnen und Experten medizinische Fragen. Das Blutspenden selbst dauert dann rund 20 Minuten. Auf einer Baustelle in der Mainzer Neustadt ist ein Arbeiter gestern aus dem 6. Obergeschoss rund 4 Meter in die Tiefe gestürzt. Der Mann wurde zunächst vom Rettungsdienst medizinisch versorgt. Anschließend wurde gegen 12.30 Uhr die Feuerwehr hinzugezogen, um ihn wegen der schwierigen Bedingungen vor Ort möglichst schonend nach unten zu bringen. Mit einer Drehleiter ist der Verletzte aus dem 6. Obergeschoss auf die Straße gebracht und dort wieder an den Rettungsdienst übergeben worden. Zu den Verletzungen und zur Ursache des Unfalls gibt es bisher keine Angaben. Die Kicker vom SVW in Wiesbaden haben gestern Abend auswärts ihren ersten Saisonsieg eingefahren. Am Ende stand es 2:0 gegen Fortuna Köln. Beide Treffer sind in der ersten Hälfte durch Roberto Massimo und Moritz Floto gefallen. In der zweiten Hälfte konnten die WN Wiesbadener trotz Unterzahl nach einer vermeintlichen Schwalbe die Führung verteidigen. Damit verlassen sie den letzten Tabellenplatz und rutschen auf Platz 18. Am Sonntag geht es dann für den SVW mit einem Heimspiel gegen den MSV Duisburg weiter.
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4: Der Blick in die Verbandsgemeinden Bodenheim, Niederolm und Rhein-Sieg.

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0: 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In den Verbandsgemeinden rund um Mainz ist viel los am Wochenende. Unsere Schätze im Herbst heißt es zum Beispiel in Nierstein. Am Sonntag füllt der rheinhessische Landmarkt von 11 bis 18 Uhr den Niersteiner Stadtpark. Morgen Abend geht sie los, die Bodenheimer Kerb. Bis Montag wird gefeiert rund um das alte Rathaus und das Verbandsgemeinderathaus. Gude, das Festival startet in Jugendheim. Was das genau ist und was euch erwartet, hat uns Veranstalter Simon Schatz mitgeteilt.
1: Gude ist für uns die Verbindung aus einem richtigen Festival und rheinhessischer Weinkultur. Also nicht einfach ein Weinfest mit ein bisschen Musik und auch kein reines Musikfestival, bei dem es zufällig Wein gibt. Wir wollen wirklich 3 Tage lang Musik, Wein, Genuss und diese typischen rheinhessischen Lebensgefühle zusammenbringen. Und das direkt dort, wo der Wein wächst, mitten in den Weinbergen Rheinhessens.
0: Also viele Möglichkeiten jetzt am Wochenende. 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

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Mommenheim wählt und zwar am Sonntag, den 29. November. Dann entscheiden alle Mommenheimerinnen und Mommenheimer, die wahlberechtigt sind, wer künftig Ortsbürgermeisterin oder Ortsbürgermeister ist. Reicht es im ersten Anlauf nicht, dann folgt zwei Wochen später am Sonntag, den 13. Dezember, eine Stichwahl. Und jetzt braucht man natürlich Wahlvorschläge. Wer antreten möchte, der muss sich kümmern. Wahlvorschläge können Parteien, Wählergruppen sowie Einzelbewerberinnen und Einzelbewerber einreichen. Parteien und Wählergruppen dürfen sich auch zusammentun und gemeinsam eine Kandidatin oder einen Kandidaten benennen. In jedem Wahlvorschlag darf allerdings nur ein Name stehen. Wer für eine Partei oder eine Wählergruppe antritt, muss in einer Versammlung aufgestellt werden und das in geheimer Abstimmung. Bei Parteien und mitgliedschaftlich organisierten Wählergruppen entscheiden die wahlberechtigten Mitglieder oder deren Vertreter. Bei Wählergruppen ohne Mitgliederstruktur müssen alle Wahlberechtigten der Gemeinde zu der Versammlung eingeladen werden. Die Frist ist Montag, der 12. Oktober. Eingereicht wird dann bei der Wahlleitung in Mommenheim an der Weidenbrücke 1 oder beim Wahlamt der Verbandsgemeindeverwaltung in Oppenheim. Die Vordrucke, Wahlvorschlag, Niederschrift über die Benennung, Zustimmungserklärung und Wählbarkeitsbescheinigung gibt es bei der Verbandsgemeindeverwaltung und beim Kreiswahlleiter. Die amtlichen Formblätter für die Unterstützungsunterschrift bekommt man auf Anforderung kostenlos bei der Wahlleitung oder ebenfalls bei der Verbandsgemeindeverwaltung. Wahltag ist dann der 29. November. 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

0: Ihr hört Antenne Mainz mit mir, Eva-Maria Lechler, und hier warten Sie schon, eure...
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0: Na, habt ihr mal wieder Lust auf eine neue Herausforderung? Dann haben wir einen super guten Tipp für euch. Heute Abend könnt ihr euch beim Tanzworkshop Tänze des Orients ordentlich auspowern. Die interkulturelle Woche bringt nämlich den klassischen persischen Tanz zu uns nach Mainz. Genauer gesagt ins Tanzstudio Movimento. Ihr braucht überhaupt keine Vorkenntnisse. Packt einfach bequeme Sachen ein und dann wird losgetanzt. Das Ganze startet heute Abend um 20.15 Uhr im Tanzstudio Movimento und der Eintritt, der ist natürlich frei. Dieses Wochenende ist es endlich soweit. Das Gude Festival in Jugendheim steht in den Startlöchern. 3 Tage lang gibt es dort Live-Musik, Wein und verschiedene Essenstände. Von rheinhessischen Klassikern bis Pinser und Falafel. Und wenn ihr wollt, könnt ihr sogar die lokalen Weinberge mit einer Funzelfahrt abfahren. Los geht es jetzt am Freitag um 16 Uhr. Die Tickets und weitere Infos findet ihr unter gude-festival.de. Wie viele James-Bond-Schauspieler kennst du? Aus welchem Jahr ist dieser eine Song? Oder welches Land besitzt weltweit die meisten Zeitzonen? Im Pubquiz von Krumm und Schepp warten in mehreren kniffligen Runden spannende Fragen auf euch. Dabei kann alles dabei sein. Von Bilder- und Musikrätseln bis hin zu Allgemein- und Expertenwissen. Bis zu 6 Personen können dabei pro Gruppe ihre Köpfe zusammenstecken. Los geht's heute Abend um 19 Uhr. Der Eintritt ist natürlich frei. Also nichts wie hin ins Krumm und Schepp. Egal, für was ihr euch entscheidet. Ich wünsche euch jetzt erstmal einen wunderbaren Donnerstag.

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1: Ich bin Tine Klimach. Diesel ist in Deutschland so teuer wie nie zuvor. Am Mittwoch kostete ein Liter im bundesweiten Tagesdurchschnitt 2,45 Euro, wie aus Zahlen des ADAC hervorgeht. Die politische Debatte, ob und was dagegen getan werden kann, wird für die Bundesregierung zur Gretchenfrage.
2: Noch streitet die Regierung über mögliche Maßnahmen. Und die Autofahrer wollen nur eines, dass die Preise schnell runtergehen. Zum 1. Oktober sei das möglich, wenn wir einen Zahn zulegen, sagt CDU-Politiker Frei, plädiert für eine Senkung der Energiesteuer. Wirtschaftsweise Schnitzer dagegen hält gezielte Entlastungen für sinnvoller und meinte im ZDF, viele Deutsche erwarten in Krisenzeiten zu viel vom Staat. Claudia Wächter, Nachrichtenredaktion.
1: Bundesbildungsministerin Karin Prien setzt beim geplanten Social-Media-Verbot für unter 13-Jährige auf eine Gesamtstrategie aus Alterskontrollen, mehr Medienkompetenz für Kinder sowie Aufklärung für Eltern. Wichtig sei zudem eine klare gesellschaftliche Norm, wonach Kinder unter 3 Jahren keinen Zugang zu digitalen Angeboten haben sollten, sagte Prien im ZDF-Morgenmagazin. Kinder und Jugendliche unter 13 Jahren sollen nach dem Willen von EU-Kommissionspräsidentin von der Leyen künftig in der EU von sozialen Medien wie TikTok, Snapchat und Instagram ausgeschlossen werden. Der Bundesgerichtshof verkündet heute seine Entscheidung in der Frage, wie weit Datenschutzregeln auch im privaten Umfeld gelten. Konkret geht es um heimliche Videoaufnahmen in der Familie und um weitergeleitete private WhatsApp-Nachrichten. Entscheidend ist dabei die sogenannte Haushaltsausnahme der EU-Datenschutzgrundverordnung.
3: Vereinfacht gesagt, die Datenschutzregeln gelten normalerweise nicht, wenn jemand Dokumente ausschließlich für persönliche oder familiäre Zwecke nutzt. Genau darüber wird jetzt aber gestritten. In einem Fall hatte eine Tochter heimlich ihre Mutter gefilmt und die Aufnahmen weitergegeben. In einem anderen leitete eine Frau private WhatsApp-Nachrichten einer früheren Freundin an deren Arbeitgeber weiter. Möglicherweise fällt aber noch keine endgültige Entscheidung. Der Bundesgerichtshof könnte den Europäischen Gerichtshof fragen. Thomas Bleskin, Nachrichtenredaktion.
1: Jeder Zweite sieht die schlechte personelle Ausstattung deutscher Schulen als Ursache für die schwachen Ergebnisse in der jüngsten PISA-Bildungsstudie. In einer YouGov-Umfrage im Auftrag der Deutschen Presseagentur nannten 56% der Befragten diesen Grund. Ähnlich viele sehen aber auch das Freizeitverhalten der Kinder als Grund, etwa zu viel am Handy zu sein.
4: Vielen Dank für die Weltnachrichten. Weitere Lokalnachrichten gibt's bei uns in einer halben Stunde.
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4: Heute ist es recht angenehm. Es ist zwar kühl, aber die Sonne scheint immer wieder durch. Wir haben nur leichte Wolken am Himmel und sonst steigen die Werte heute noch an bis zu 22 Grad. Aktuell messen wir 17 Grad vom City-Studio. In der Nacht wird es dann wieder ein bisschen kühler, bis zu 14 Grad sind drin. Und morgen früh am Freitag, da solltet ihr euch auf leichte Regenschauer einstellen und dann über den Tag verteilt. Ja, könnte es immer mal wieder zu Regenschauern kommen. Bei Werten bis zu 21 Grad.
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4: Der Blick geht auf die aktuelle Verkehrslage und der sieht tipptopp aus. Ihr habt eine freie Fahrt und ich wünsche euch weiterhin eine gute und sichere Autofahrt.
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4: Davon habe ich en masse. Obacht, ein mobiler Blitzer steht in der Haifa-Allee in Bretzenheim. Direkt gegenüber von dem Gutenberg-Center wird geblitzt in Richtung Autobahn bzw. Mewe-Arena. 30 sind hier maximal erlaubt. Danke an den Fabian aus Hechtsheim und an Marwan aus Gonsenheim fürs Melden. Dann schauen wir auf Die Kaiserstraße, hier wird auch geblitzt Richtung Rhein. Kurz nach der Abbiegung zur Bobstraße auf der linken Seite, 30 sind hier erlaubt. Danke an die Gabi aus der Neustadt. Am Römerlager wird auch geblitzt auf der rechten Seite gegenüber der Baustellcontainer. 30 sind hier erlaubt. Danke an die Fasanie aus Laubenheim fürs Melden. Dann schauen wir noch nach Laubenheim. Hier wird in der Rheintalstraße geblitzt Richtung Ortsausgang. Zwischen Bäckerei und Supermarkt steht der Enforcement-Blitzer. 30 sind hier erlaubt. Auf der Göttelmannstraße wird auch geblitzt Richtung Innenstadt, kurz vom Volkspark, 30 hier erlaubt. Und auf der A60 Bingen Richtung Mainz wird auf Höhe der Raststätte Heidenfahrt geblitzt, 100 hier erlaubt. Und die Blitzersäule steht auch auf der A60 Mainz Richtung Rüsselsheim, kurz vor der Weisenauer Brücke, hier sind 100 erlaubt. Habt ihr noch einen Blitzer gesehen, dann klingelt gerne durch. Nummer lautet Mainz 304 3441.
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1: mit Katrin Brause-Zimmermann. Einen schönen guten Tag. Die Transfusionszentrale der Mainzer Unimedizin ruft zum Blutspendetermin im Glashaus des Staatstheaters auf. Die Aktion ist morgen und am Samstag geplant. Alle gesunden Menschen ab 18 Jahren können ohne Termin vorbeikommen und Blut spenden. Da Blut nicht künstlich hergestellt werden kann, zählt jede Spende. Eine einzelne Spende kann bis zu 3 Menschen helfen und damit einen wichtigen Beitrag zur Versorgung leisten. Die Blutspenden werden dringend gebraucht, denn in den Sommermonaten sinkt die Bereitschaft regelmäßig, da viele Menschen zum Beispiel verreisen. Alle Spenderinnen und Spender bekommen vor der Blutentnahme einen kostenlosen Gesundheitscheck. Zudem beantworten Expertinnen und Experten medizinische Fragen. Das Blutspenden selbst dauert dann rund 20 Minuten. Die Männerberatung in Mainz zieht in barrierefreie Räumlichkeiten um. Ab Ende September kann die Beratungsstelle in den Räumen des Zentrums für selbstbestimmtes Leben behinderter Menschen Mainz e.V. in der Rheinallee besucht werden. Daher kann die Einrichtung durch den Umzug ab heute eingeschränkt sein. Das Team ist dennoch bemüht, das Angebot während des Umzugs so gut wie möglich aufrechtzuerhalten. Neue Termine für die Zeit nach dem Umzug können bereits vereinbart werden. Die bisherigen Räume wurden aufgrund der angespannten Finanzierungssituation zu Beginn des Jahres gekündigt. Aktuell wird die Fachstelle durch das ehemalige Ministerium für Familien, Frauen, Kultur und Integration unterstützt. Die Lage für das kommende Haushaltsjahr ist allerdings noch unklar. In der Mainzer Neustadt wird morgen das Weltkindertagsfest gefeiert. Der Kinderschutzbund Mainz lädt auf den Goetheplatz, den Platz der Kinderrechte, ein. Geplant sind Spiel-, Bastel- und Mitmachangebote, Hüpfburgen, Kinderschminken und ein Bühnenprogramm. Höhepunkt ist die Enthüllung einer neuen Kinderrechtenbank, die von Kindern gestaltet und bemalt wurde. Auch Oliver Mager und die Mainzer Kleppergarde treten auf. Der Eintritt und alle Kreativangebote sind kostenlos. Der Weltkindertag wird am 20. September gefeiert und soll auf die Rechte und Bedürfnisse von Kindern aufmerksam machen. Gleichzeitig soll er auch Themen wie Kinderschutz und Kinderbeteiligung in den Fokus der Öffentlichkeit rücken. Auf einer Baustelle in der Mainzer Neustadt ist ein Arbeiter gestern aus dem 6. Obergeschoss rund 4 Meter in die Tiefe gestürzt. Der Mann wurde zunächst vom Rettungsdienst medizinisch versorgt. Anschließend wurde gegen 12.30 Uhr die Feuerwehr hinzugezogen, um ihn wegen der schwierigen Bedingungen vor Ort möglichst schonend nach unten zu bringen. Mit einer Drehleiter ist der Verletzte aus dem 6. Obergeschoss auf die Straße gebracht und dort wieder an den Rettungsdienst übergeben worden. Zu den Verletzungen und zur Ursache des Unfalls gibt es bisher keine Angaben.
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2: Heute ist es relativ schön. Die Sonne kommt immer mal wieder durch. Stellenweise richtig schöner blauer Himmel. Aktuell messen wir 17 Grad vom City-Studio. Bis zu 22 Grad sind heute noch drin. Morgen, da sieht es ähnlich aus wie heute. Allerdings solltet ihr euch in der Nacht auf ein paar Regenschauer einstellen. Und dann morgen wieder wechselhaft. Ein Sonne-Wolken-Mix ist drin bei Werten bis zu 21 Grad.
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2: Der Blick auf die aktuelle Verkehrslage sieht tipptopp aus. Ich wünsche euch weiterhin eine gute und sichere Autofahrt.
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2: Obacht, auf der Haifa-Allee wird in Bretzenheim geblitzt, direkt gegenüber vom Gutenberg-Center, Richtung Autobahn bzw. Mewe-Arena. 30 sind maximal erlaubt, dank an den Fabian aus Hechtsheim. Wir schauen auf die Kaiserstraße. In Richtung Rhein wird hier geblitzt. Kurz nach der Abbiegung zur Bobstraße stehen Sie auf der linken Seite und schießen teure Fotos, wenn ihr schneller als 30 unterwegs seid. Dank an den Markus aus Bretzenheim und die Gabi aus der Neustadt. Am Römerlager wird auch geblitzt, auf der rechten Seite gegenüber von Baustellencontainer. 30 sind hier maximal erlaubt. Danke an die Fasané aus Laubenheim. Dann in Laubenheim wird auch geblitzt. Auf der Rheintalstraße Richtung Ortsausgang zwischen der Bäckerei und dem Supermarkt stehen sie 30 hier erlaubt. Auf der Göttelmannstraße wird auch geblitzt Richtung Innenstadt kurz vom Volkspark 30 hier erlaubt. Und zwei Blitzer findet ihr auch auf der A60. Einmal Bing Richtung Mainz auf Höhe der Raststätte Heidenfahrt und einmal Mainz Richtung Rüsselsheim kurz vor der Weisenauer Brücke jeweils 100 km/h erlaubt. Wenn ihr noch einen Blitzer seht, dann klingelt gerne durch oder schickt mir eine WhatsApp. Nummer lautet Mainz 304 3441.
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1: Wart ihr eigentlich schon mal im Traubensaal der Kupferbergterrasse hier bei uns in Mainz? Solltet ihr euch mal anschauen? Weinlaub, Trauben und Ranken sind Elemente des Traubensaals. In, ja, ich sag, leichter, fast schwereloser Art bilden die schmiedeeisernen Arbeiten die Schönheit und Anmut der Weinreben nach. Entworfen wurde dieses Meisterwerk des Jugendstils vom Berliner Architekten Bruno Möhring. Auf der Weltausstellung 1900 in Paris diente dieser Saal als Ausstellungssaal für eben deutsche Spitzenweine. Die Gebrüder Franz und Florian Kupferberg haben nach der Weltausstellung den kompletten Pavillon einfach gekauft und ihn originalgetreu in Mainz wieder aufbauen lassen.
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1: Ich bin Tine Klimach. Während die Bundesregierung darüber berät, wie Autofahrer hierzulande entlastet werden können, steigen die Preise an der Tankstelle jeden Tag weiter. Laut ADAC kostete der Liter Diesel gestern im bundesweiten Durchschnitt 2,45 Euro. Benzin ist schon seit Tagen auf einem Allzeithoch. Die politische Debatte, was dagegen getan werden kann, ist in vollem Gang.
2: Möglich ist zum Beispiel, dass die Mehrwertsteuer auf Benzin und Diesel von 19% auf 7% gesenkt wird oder, wie schon beim Tankrabatt im Frühjahr, die Energiesteuer gesenkt wird. Die Entscheidung dafür war seinerzeit schnell gefallen, sagt Unionsfraktionschef Thorsten Frey. Deshalb könnte es auch dieses Mal zügig gehen. Auch wenn es ambitioniert sei, es könnte zum 1. Oktober gelingen, sagte Frey in der ARD-Sendung Maischberger. Diana Kramer, Nachrichtenredaktion.
1: In den USA hat nach dem Senat auch das Repräsentantenhaus für ein Sanktionsgesetz gestimmt, um Russland wegen des Ukraine-Kriegs stärker unter Druck zu setzen. Neben direkten Strafmaßnahmen gegen russische Politiker und Firmen soll das Gesetz die russischen Öl- und Gasexporte stärker eindämmen, mit denen Russland seinen Angriffskrieg finanziert.
3: Präsident Trump muss nur noch unterschreiben und dass er das tun will, hat er schon angekündigt. Mit dem Gesetz kann er die 5 größten Käufer von russischem Öl und Gas mit Sanktionen belegen und auch jene Länder bestrafen, die Russland dabei helfen, Energiesanktionen zu umgehen. Vor allem China und Indien beziehen viel russisches Erdöl und diese Maßnahme könnte nun die Handelsbeziehungen weiter strapazieren. Der Kongress aber setzt mit dem Gesetz Kreml-Chef Putin unter Druck und auch Trump auf Putin einzuwirken, den Krieg zu beenden. Aus den USA, Tina Eck.
1: In der deutschen Industrie gibt es mit prall gefüllten Auftragsbüchern Hoffnung auf ein Ende der langen Durststrecke. Der Auftragsbestand stieg im Juli preisbereinigt um 1,5% im Vergleich zum Vormonat, teilte das Statistische Bundesamt mit. Bereits in den vergangenen Monaten ist der Auftragsbestand in den Unternehmen tendenziell gewachsen. Zum Sport. Bundestrainer Jürgen Klopp startet mit einem Doppelkader in Rekordgröße in seine ersten Länderspiele. Das Aufgebot der Fußballnationalmannschaft für den Auftakt in der Nations League umfasst insgesamt 44 Spieler. Darunter 16 WM-Erfahrene, zahlreiche Rückkehrer wie Marc-André Ter Stegen, Serge Gnabry und Karim Adeyemi sowie 16 Akteure ohne Länderspieleinsatz.
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4: Wir schauen raus, messen 19 Grad bei uns vom City-Studio. Die Werte steigen noch an bis zu 22 Grad. Heute begleiten uns immer mal wieder einige Wolken. Wenn wir Glück haben, dann schaut ab und zu mal die Sonne durch. In der Nacht kühlt es ab auf 14 Grad und morgen am Freitag, da kann es zu ein paar Regenschauern kommen bei Werten bis zu 21 Grad. Und sonst soll es eher bewölkt bleiben.
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4: Wir schauen auf die aktuelle Verkehrslage und es sieht wirklich super aus. Ihr habt weitestgehend eine freie Fahrt. Ich wünsche euch weiterhin eine gute und sichere Autofahrt.
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4: Blitzermeldung habe ich heute en masse. Wir beginnen auf der Haifa-Allee in Drezenheim. Gegenüber vom Gutenberg-Center wird geblitzt Richtung Autobahn bzw. Mewe-Arena. 30 sind hier erlaubt. Danke an den Fabian aus Hechtsheim. Am Römerlager auf der rechten Seite gegenüber der Baustellcontainer wird auch geblitzt. 30 sind hier erlaubt. Danke an Fasané aus Laubenheim fürs Melden. Wir schauen auf die Kaiserstraße. Hier wird Richtung Rhein geblitzt. Kurz nach der Abbiegung zur Bobstraße stehen sie. 30 sind hier erlaubt. Danke an die Gabi aus der Neustadt und Markus aus Brezenheim fürs Melden. In Laubenheim wird auch fleißig geblitzt auf der Rheintalstraße Richtung Ortsausgang zwischen dem Bäcker und dem Supermarkt. 30 sind hier erlaubt. Auf der Göttelmannstraße wird Richtung Innenstadt geblitzt, kurz vom Volkspark 30 hier erlaubt. Auf der A60 Bingen Richtung Mainz auf Höhe der Raststätte Heidenfahrt wird auf der rechten Seite geblitzt, 100 hier erlaubt. Wir schauen auf die A60 Mainz Richtung Rüsselsheim. Kurz vor der Weisenauer Brücke werden teure Fotos geschossen, wenn ihr schneller als 100 fahrt. So, habt ihr noch einen Blitzer gesehen, dann klingelt gerne durch oder schickt mir eine WhatsApp an die Mainz 304 3441.
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4: Und wenn ihr heute mit den Öffis unterwegs seid, also mit Bus oder Bahn, vergesst euch bitte nicht ein gültiges Ticket zu kaufen. Heute am Donnerstag wird die Buslinie 63 unter anderem verstärkt kontrolliert. Diese fährt vom Mainzer Goetheplatz nach Zornheim zur Hahnheimer Straße.
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1: Mit mir Katrin Brause Zimmermann. Trauer um das Bootstar Ralf Richter. Der 69-Jährige ist in dieser Woche überraschend verstorben. Das haben seine Kinder bekannt gegeben. Demnach sei er friedlich zu Hause eingeschlafen. Medienberichten zufolge soll Richter bereits längere Zeit schwer krank gewesen sein. Er habe an der chronischen Lungenerkrankung, COPD und einer Herzschwäche gelitten. Vor wenigen Tagen hatte der 69-Jährige noch gemeinsam mit seinem Sohn vor der Kamera einen Auftritt bei Pitch Boom Bang in Dortmund angekündigt. Bekannt wurde Ralf Richter als Zentralmat Frenzen in Das Boot. Später hat ihn dann seine Rolle als Kalle Grabowski in Bang Boom Bang zum Kultstar gemacht. Für Klicks haben die Streamer Jordan und Semi einen echten Elefanten in ihr Studio geholt. Vor laufender Kamera sollte das Tier sogar tanzen. Die Aktion hat eine heftige Kritik im Netz ausgelöst. In dem mittlerweile gelöschten Video war zu sehen, wie die beiden in einem scheinbar engen Raum mit dem Elefanten tanzen und singen. Sag mal, brennt ihr? So startet der Tierschützer Malte Zierden auf Instagram sein Video dazu. Er erklärt, dass Elefanten hochintelligente, extrem soziale und feinfühlige Tiere seien. Wie wär's, wenn ihr die Welt ausnahmsweise mal nicht aus eurer Streamer-Bubble betrachtet? Mit so ein bisschen Abstand ist das nicht viel mehr als Tierquälerei. So Malte Zierden weiter. Die YouTuber sagen in ihrer Stellungnahme, dass die Aufnahmen nicht in ihrem Studio, sondern auf dem Elefantenhof in Mecklenburg-Vorpommern entstanden seien. Aber auch bei den Zuschauerinnen und Zuschauern ist die Aktion nicht sonderlich gut angekommen. Sie werfen den beiden Männern ebenfalls Tierquälerei und Effekthascherei für Klicks vor. Ebenso verurteilen Tierschutzorganisationen wie PETA die Aktion.
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1: mit Katrin Brause-Zimmermann. Einen schönen guten Tag. Die Landespflegekammer Rheinland-Pfalz in Mainz begrüßt die Ankündigung von Bundesgesundheitsminister Carsten Linnemann. Angriffe auf medizinisches und pflegerisches Personal sollen künftig konsequenter verfolgt und härter bestraft werden. Auch die Verfahren sollen beschleunigt werden. Gleichzeitig fordert die Kammer mehr Schutz und Unterstützung für Pflegekräfte. Nach einer Studie der Landespflegekammer aus dem vergangenen Jahr berichten rund 70% der befragten Pflegefachpersonen in Rheinland-Pfalz von körperlichen Übergriffen durch Patienten oder Angehörige. Die rheinland-pfälzische Pflegekammer fordert deshalb unter anderem mehr Deeskalationstrainings sowie medizinische und psychologische Unterstützung nach Gewalterfahrungen. Besonders jüngere Pflegekräfte sollen besser auf solche Situationen vorbereitet werden. Unter dem Motto »Gemeinsam für den Wald« starten morgen in Deutschland die Deutschen Waldtage. Auch das Forstamt Rheinhessen lädt zu verschiedenen Veranstaltungen rund um Mainz ein. Dabei soll vor allem die wichtige Funktion der Wälder für den Menschen in den Fokus gerückt werden. Neben einem Lebensraum sorgen Wälder auch für frisches Wasser sowie saubere Luft und bieten Arbeitsplätze. Geplant sind Workshops und Führungen, darunter ein offener Gartenabend zum Mithelfen am Wochenende. Alle weiteren Infos findet ihr unter rheinhessen.wald.rlp.de. Der hessische Finanzminister Alexander Lorz hat jetzt den Regierungsentwurf für den Landeshaushalt 2027 vorgelegt. Das hat das Finanzministerium in Wiesbaden mitgeteilt. Demnach ermögliche der Haushalt Rekordinvestitionen in Bildung und Infrastruktur. Das Land werde seinen Kommunen über 12 Milliarden Euro überweisen und anderen Bundesländern über den Finanzkraftausgleich über 4 Milliarden. 6,5 Milliarden Euro sollen in die Bildung und fast 4 Milliarden Euro in die Stärkung von Wirtschaft, Verkehr und Wohnen fließen. Allerdings steht der Haushalt ohne nennenswertes Wirtschaftswachstum unter Druck. Hessen müsse daher 1,7 Milliarden Euro neue Schulden aufnehmen. Der Haushalt soll noch im September in den Landtag eingebracht und im Dezember dann verabschiedet werden. Alle weiteren Infos dazu findet ihr auch unter finanzen.hessen.de. In Wiesbaden-Nordost sind zwei falsche Handwerker am Dienstagnachmittag gegen 15.30 Uhr in die Wohnung eines Ehepaares gelangt und haben dort Bargeld gestohlen. Einer der Männer hat zunächst in der Stolpenstraße geklingelt und behauptet, Arbeiten an der Heizung durchführen zu müssen. Während er die Bewohner abgelenkt hat, ist ein zweiter Täter in die Wohnung gegangen und hat mehrere Schränke durchsucht. Als einer der Bewohner den Mann bemerkt hat, sind beide Täter geflüchtet. Die Polizei warnt davor, unbekannte Handwerker ohne vorherige Ankündigung in die Wohnung zu lassen und bittet potenzielle Zeuginnen und Zeugen, sich zu melden.
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2: Wir schauen raus, messen 19 Grad bei uns vom City-Studio. Die Werte steigen noch an bis zu 22 Grad. Heute begleiten uns immer mal wieder einige Wolken. Wenn wir Glück haben, dann schaut ab und zu mal die Sonne durch. In der Nacht kühlt es ab auf 14 Grad und morgen am Freitag, da kann es zu ein paar Regenschauern kommen bei Werten bis zu 21 Grad. Und sonst soll es eher bewölkt bleiben.
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2: Wir schauen auf die aktuelle Verkehrslage und es sieht wirklich super aus. Ihr habt weitestgehend eine freie Fahrt. Ich wünsche euch weiterhin eine gute und sichere Autofahrt.
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2: Blitzermeldung habe ich heute en masse. Wir beginnen auf der Haifa-Allee in Drezenheim. Gegenüber vom Gutenberg-Center wird geblitzt Richtung Autobahn bzw. Mewe-Arena. 30 sind hier erlaubt. Danke an den Fabian aus Hechtsheim. Am Römerlager auf der rechten Seite gegenüber der Baustellcontainer wird auch geblitzt. 30 sind hier erlaubt. Danke an Fasani aus Laubenheim fürs Melden. Wir schauen auf die Kaiserstraße. Hier wird Richtung Rhein geblitzt. Kurz nach der Abbiegung zur Bobstraße stehen sie. 30 sind hier erlaubt. Danke an die Gabi aus der Neustadt und Markus aus Brezenheim fürs Melden. In Laubenheim wird auch fleißig geblitzt auf der Rheintalstraße Richtung Ortsausgang zwischen dem Bäcker und dem Supermarkt. 30 sind hier erlaubt. Auf der Göttelmannstraße wird Richtung Innenstadt geblitzt, kurz vom Volkspark 30 hier erlaubt. Auf der A60 Bingen Richtung Mainz auf Höhe der Raststätte Heidenfahrt wird auf der rechten Seite geblitzt, 100 hier erlaubt. Wir schauen auf die A60 Mainz Richtung Rüsselsheim. Kurz vor der Weisenauer Brücke werden teure Fotos geschossen, wenn ihr schneller als 100 fahrt. So, habt ihr noch einen Blitzer gesehen? Dann klingelt gerne durch oder schickt mir eine WhatsApp an die Mainz 304-3441.
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1: Ja, viele Menschen haben KI bereits fest in ihren Arbeitsalltag integriert. Heute veranstaltet der Verein Deutscher Ingenieure, kurz VDI, gemeinsam mit dem Expertennetzwerk Plattform Lernender Systeme einen Diskussionsabend zu dem Thema. Vor Ort informieren große Firmen der Region über die Potenziale für mittlere und kleinere Betriebe rund um Mainz. Was Besucherinnen und Besucher hier erwartet, hat uns der Organisator und VDI-Ansprechpartner Michael Auer erzählt.
2: Also man kann sich freuen auf viele spannende Einblicke und Diskussionen. Das ist eine Veranstaltung von der Region Mainz für Mainz. Das heißt, wir kommen da nicht mit vielen Externen, sondern das kommt alles aus Ihrer Region. Und da geht es vor allem darum, mit euch in den Austausch zu kommen. Das heißt, wie wandeln sich Betriebe durch KI? Wie kann man Beschäftigte mitnehmen? Das darf man ja nicht vergessen, das ist ganz wichtig. Oder welche Leitplanken muss man bei KI, wenn man das im unternehmerischen Kontext einsetzt, einhalten?
1: Parallel zu dem Diskussionsabend kann man bei einer Minimesse verschiedenste KI-Anwendungen ausprobieren. Vor Ort könnt ihr zum Beispiel robotische Greifarme über eine Mixed-Reality-Brille steuern oder euren eigenen Ganzkörper-Avatar mit KI erstellen. Unser schönes Mainz ist dafür tatsächlich ein perfekt geeigneter Standort.
2: Wir haben eine Veranstaltungsreihe, wo wir Hidden Champions im Bereich KI suchen und da ist Mainz hervorgestoßen. Wir haben viele Unternehmen, wir haben viele Aktivitäten, die im Bereich KI stattfinden, tolle Partner. Zum Beispiel Schott AG wird Einblicke zeigen, wie sie KI im Unternehmen einsetzen. Die IHK ist dabei, die Hochschule, die Universität und alle haben Lust, sich auszutauschen, in den Dialog zu treten und schauen, wie man gemeinsam weiterkommt. Und das hat uns überzeugt, dass wir die Veranstaltung in Mainz machen möchten und wir freuen uns sehr auf den Austausch mit euch.
1: Man kann sich also auf interessante Gespräche und Mitmachaktionen freuen. Los geht es heute ab 16 Uhr in der Akademie der Wissenschaft und der Literatur Mainz. Ihr könnt euch auf der Webseite plattform-lernende-systeme.de anmelden oder auch einfach ganz spontan vorbeischauen. Das Ganze ist natürlich kostenlos.

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1: An den europäischen Börsen geht es heute aufwärts. Sowohl der DAX als auch der Eurostoxx 50 liegen zur Mittagszeit mehr als 0,5% im Plus. Nach den turbulenten Tagen zuletzt bleibt damit erstmal die Erholungstendenz bestehen. Für Rückenwind sorgt unter anderem der etwas nachgebende Ölpreis. Auch die Entscheidung der US-Notenbank von gestern beschäftigt die Anleger weiter. Die Fed hat den Leitzins um 0,25 Prozentpunkte angehoben und signalisiert, dass in diesem Jahr noch eine weitere Zinserhöhung folgen könnte. Gleichzeitig richtet sich der Blick heute auf die Bank of England und deren weiteren Kurs. Insgesamt ist die Stimmung an Europas Börsen heute aber deutlich entspannter als zuletzt.
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1: Ich bin Tine Klimach. Nach Benzin ist jetzt auch Diesel in Deutschland so teuer wie nie zuvor. Am Mittwoch kostete ein Liter im bundesweiten Tagesdurchschnitt 2,45 Euro, wie aus Zahlen des ADAC hervorgeht. Benzin ist bereits seit Tagen auf Rekordniveau. Ein Liter kostete 2,31 Euro. Angesichts der wieder stärker gestiegenen Preise ist in der Politik eine neue Debatte um weitere Entlastungen entbrannt. Strittig ist noch, welche Maßnahmen umgesetzt werden sollen. Alterskontrollen, Minikonten und Zeitlimits. Die EU plant strengere Regeln für die Nutzung von Social Media bei Kindern und Jugendlichen. Fachleute sehen darin Chancen und Herausforderungen. Bundesbildungsministerin Karin Prien setzt auf eine Gesamtstrategie.
2: Prien spricht sich für Alterskontrollen via App, mehr Medienkompetenz für Kids und mehr Aufklärung für die Eltern aus. Auch müssten die Plattformen selbst mehr Verantwortung für den Schutz Minderjähriger übernehmen. Schon im nächsten Monat will sie eine Übergangslösung präsentieren, bis die EU-Vorschläge umgesetzt sind. Damit ist Prien auf einer Linie mit vielen Experten. Diese warnen vor einem reinen Social-Media-Verbot, weil das Problem damit fälschlicherweise Kindern und Jugendlichen zugeschoben wird. Stattdessen brauche es Vorgaben an die Tech-Konzerne, damit diese ihr Angebot anpassen. Tanja Wagner, Nachrichtenredaktion.
1: Von der zu Beginn des Jahres gesenkten Mehrwertsteuer auf Restaurantspeisen merken Gäste einer neuen Untersuchung zufolge kaum etwas. Die Studie liefert keine Hinweise darauf, dass die Mehrwertsteuersenkung in nennenswertem Umfang an Verbraucher weitergegeben wurde, teilte die Gewerkschaft Nahrung, Genuss und Gaststätten mit. Im Durchschnitt erhöhten sich die Preise sogar um 0,5%. Die Steuer war zum Jahreswechsel auf 7% gesenkt worden. Zum Sport. Jürgen Klopp macht seinen Start als Bundestrainer nach dem WM-Flop der deutschen Fußballnationalmannschaft im Sommer zu einer XXL-Sichtung. Der neue DFB-Coach startet mit einem Doppelkader in Rekordgröße in seine ersten 4 Länderspiele in der Nations League. Klopps erstes DFB-Aufgebot umfasst insgesamt 44 Spieler.
3: Die Kader sind darauf ausgerichtet, dass es gut zusammenpasst von den Positionen her, von den Charakteren her, von der Anzahl der erfahrenen Spieler, von der Anzahl der jüngeren Spieler, der etwas unerfahrenen Spieler, die dabei sind. Und dementsprechend ist das die Idee, so viele Eindrücke wie möglich von den Spielern zu bekommen.
1: Klopp wird die ersten Spieler schon am Sonntagabend in Herzogenaurach empfangen.
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4: Richtig schönes spätsommerliches Wetter haben wir heute auch wieder hier bei uns im Antenne Mainzland, ihr Lieben. Ja, häufig scheint die Sonne, ein paar Wolken gesellen sich aber auch immer wieder dazu und die verdecken die Sonne sogar auch manchmal. Das Ganze bei trockenen Temperaturen von 24 Grad in der Spitze. Momentan sind wir noch auf dem Weg dahin, die haben wir noch nicht ganz geschafft, aber 18 Grad, die messen wir aktuell schon mal hier bei uns am City-Studio, am Fischtorplatz in der Mainzer Innenstadt auf der Rheinstraße.
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4: Alles gut und alles frei, soweit auf den Straßen im Antenne Mainzland. Auch jetzt in der Mittagspause haben wir normal keine Meldungen für euch. Falls ihr irgendwas entdeckt habt, gern Bescheid geben. Telefonisch oder gern auch per WhatsApp unter Mainz 304 3441 und wir sagen es weiter.
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4: Das gilt natürlich auch für Blitzer, ein mobiler Blitzer, ein weißer Caddy, um genau zu sein, steht auf der Haifa-Allee in Bretzenheim gegenüber dem Gutenberg-Center, wenn ihr in Richtung Autobahn bzw. Mewa-Arena unterwegs seid. Da sind 30 erlaubt. Maruan aus Gonsenheim und Fabian aus Hechtsheim, vielen Dank fürs Melden. Dann ein mobiler Blitzer auf der Kaiserstraße in Richtung Rhein, kurz nach der Abbiegung zur Bobstraße auf der linken Seite. Da sind 30 erlaubt. Markus aus Bretzenheim und Gabi aus der Neustadt, vielen Dank euch fürs Melden. Enforcement-Blitzer Tempolimits haben wir auf der Geschwister-Scholl-Straße statt einwärts. Höhe Grün und Umweltamt, da sind 30 erlaubt. Leo aus Ebersheim hat es gemeldet und Dirk aus Nackenheim. Dankeschön an euch. Und noch ein weiterer auf der Göttelmannstraße Richtung Innenstadt, kurz vorm Volkspark. Hier sind 30 erlaubt. Und ein weiterer steht auf der A60 Bingen Richtung Mainz, Höhe der Raststätte Heidenfahrt, rechte Seite. Hier sind 100 in der Spitze erlaubt. Ebenfalls 100 dürft ihr fahren auf der A60 Mainz Richtung Rüsselsheim, kurz vor der Weisenauer Brücke. Hier steht immer noch die graue Blitzersäule. Gute Fahrt und kommt sicher an.
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4: Und wenn ihr mit den Öffis fahrt, denkt auch im ÖPNV bitte ans gültige Ticket. Verstärkt kontrolliert wird zum Beispiel in der Buslinie 63 zwischen Bombach am Polygon und der Scharnakan-Straße in Weisenau.
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1: Hank Malone ist ein ehemaliger Elitesoldat mit einer dunklen Vergangenheit. Mittlerweile arbeitet er als Kurier und versucht dabei, Ärger möglichst aus dem Weg zu gehen.
2: An vieles erinnere ich mich nicht gern. Ich habe meine Münze zum Eingehen gekriegt.
3: Sie wäre unglaublich stolz auf dich.
2: Ich tue niemandem mehr weh.
4: Was wollen Sie?
2: Ich habe Ihren komischen Sittich.
4: Sagen Sie Daryl, dass ich den Vogel nicht will. Ich will den Bentley.
5: Du kriegst den Bentley.
2: Sag mir einfach, was ich mit dem Vogel machen soll.
1: Doch eine besonders lukrative Lieferung bringt Hank, gespielt von Alan Ritchson, den ihr vielleicht als Jack Reacher aus der Serie kennt, plötzlich in eine Situation, in der es um weit mehr geht als nur um Geld.
6: Du bist Hank, oder? Du bist also der Kurier. Aber es geht nicht um ein FedEx-Paket. Es geht um ein sehr krankes kleines Mädchen. Und du lieferst ihr eine neue Leber. Wenn sie die heute nicht bekommt, dann wird sie sterben.
2: Ich hätte eine Frage. Wie viel ist so ein Ding auf dem Schwarzmarkt wert?
6: So eine Million vielleicht?
2: Eine Million?
1: Für den Transport soll er mit dem Organtransplantationsmanager Ben Bishop, gespielt von Owen Wilson, zusammenarbeiten. Die Kombination des kantigen Alan Ritchson und des quirligen Owen Wilson sorgt dabei immer wieder für komische Momente.
7: Das ist mein Taxi!
2: Ich gehöre zu den Guten, das werden Sie später noch erkennen.
8: Vermutlich viel später wird auch etwas überholen.
7: Nehmen Sie die Sauerstoffflasche!
4: Was? Wozu?
7: Lassen Sie sie hinten raus!
9: Das ist der beste Tag meines Lebens.
1: Runner hat alles, was man sich von einem Actionfilm wünscht. Ordentlich Tempo, jede Menge Spannung, menschliche Momente und starke Darsteller, die für die nötige Abwechslung sorgen. In diesem Sinne, anschnallen, Gas geben und ab ins Kino mit euch.
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1: mit Katrin Brause-Zimmermann. Einen schönen guten Tag. Die Transfusionszentrale der Mainzer Unimedizin ruft zum Blutspendetermin im Glashaus des Staatstheaters auf. Die Aktion ist morgen und am Samstag geplant. Alle gesunden Menschen ab 18 Jahren können ohne Termin vorbeikommen und Blut spenden. Da Blut nicht künstlich hergestellt werden kann, zählt jede Spende. Eine einzelne Spende kann bis zu 3 Menschen helfen und damit einen wichtigen Beitrag zur Versorgung leisten. Die Blutspenden werden dringend gebraucht, denn in den Sommermonaten sinkt die Bereitschaft regelmäßig, da viele Menschen zum Beispiel verreisen. Alle Spenderinnen und Spender bekommen vor der Blutentnahme einen kostenlosen Gesundheitscheck. Zudem beantworten Expertinnen und Experten medizinische Fragen. Das Blutspenden selbst dauert dann rund 20 Minuten. Die Männerberatung in Mainz zieht in barrierefreie Räumlichkeiten um. Ab Ende September kann die Beratungsstelle in den Räumen des Zentrums für selbstbestimmtes Leben behinderter Menschen Mainz e.V. in der Rheinallee besucht werden. Daher kann die Einrichtung durch den Umzug ab heute eingeschränkt sein. Das Team ist dennoch bemüht, das Angebot während des Umzugs so gut wie möglich aufrechtzuerhalten. Neue Termine für die Zeit nach dem Umzug können bereits vereinbart werden. Die bisherigen Räume wurden aufgrund der angespannten Finanzierungssituation zu Beginn des Jahres gekündigt. Aktuell wird die Fachstelle durch das ehemalige Ministerium für Familien, Frauen, Kultur und Integration unterstützt. Die Lage für das kommende Haushaltsjahr ist allerdings noch unklar. In der Mainzer Neustadt wird morgen das Weltkindertagsfest gefeiert. Der Kinderschutzbund Mainz lädt auf den Goetheplatz, den Platz der Kinderrechte, ein. Geplant sind Spiel-, Bastel- und Mitmachangebote, Hüpfburgen, Kinderschminken und ein Bühnenprogramm. Höhepunkt ist die Enthüllung einer neuen Kinderrechtenbank, die von Kindern gestaltet und bemalt wurde. Auch Oliver Mager und die Mainzer Kleppergarde treten auf. Der Eintritt und alle Kreativangebote sind kostenlos. Der Weltkindertag wird am 20. September gefeiert und soll auf die Rechte und Bedürfnisse von Kindern aufmerksam machen. Gleichzeitig soll er auch Themen wie Kinderschutz und Kinderbeteiligung in den Fokus der Öffentlichkeit rücken. Auf einer Baustelle in der Mainzer Neustadt ist ein Arbeiter gestern aus dem 6. Obergeschoss rund 4 Meter in die Tiefe gestürzt. Der Mann wurde zunächst vom Rettungsdienst medizinisch versorgt. Anschließend wurde gegen 12.30 Uhr die Feuerwehr hinzugezogen, um ihn wegen der schwierigen Bedingungen vor Ort möglichst schonend nach unten zu bringen. Mit einer Drehleiter ist der Verletzte aus dem 6. Obergeschoss auf die Straße gebracht und dort wieder an den Rettungsdienst übergeben worden. Zu den Verletzungen und zur Ursache des Unfalls gibt es bisher keine Angaben.
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2: Richtig schönes spätsommerliches Wetter haben wir heute auch wieder hier bei uns im Antenne Mainzland, ihr Lieben. Ja, häufig scheint die Sonne, ein paar Wolken gesellen sich aber auch immer wieder dazu und die verdecken die Sonne sogar auch manchmal. Das Ganze bei trockenen Temperaturen von 24 Grad in der Spitze. Momentan sind wir noch auf dem Weg dahin, die haben wir noch nicht ganz geschafft, aber 18 Grad, die messen wir aktuell schon mal hier bei uns am City-Studio, am Fischtorplatz in der Mainzer Innenstadt auf der Rheinstraße.
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2: Alles gut und alles frei, soweit auf den Straßen im Antenne Mainzland. Auch jetzt in der Mittagspause haben wir normal keine Meldungen für euch. Falls ihr irgendwas entdeckt habt, gern Bescheid geben. Telefonisch oder gern auch per WhatsApp unter Mainz 304 3441 und wir sagen es weiter.
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2: Das gilt natürlich auch für Blitzer, ein mobiler Blitzer. Ein weißer Caddy, um genau zu sein, steht auf der Haifa-Allee in Bretzenheim gegenüber dem Gutenberg-Center. Wenn ihr in Richtung Autobahn bzw. Mewa-Arena unterwegs seid, da sind 30 erlaubt. Marwan aus Gonsenheim und Fabian aus Hechtsheim, vielen Dank fürs Melden. Dann ein mobiler Blitzer auf der Kaiserstraße in Richtung Rhein, kurz nach der Abbiegung zur Bobstraße auf der linken Seite. Da sind 30 erlaubt. Markus aus Bretzenheim und Gabi aus der Neustadt, vielen Dank euch fürs Melden. Enforcement-Blitzer haben wir auf der Geschwister-Scholl-Straße statt einwärts. Höhe Grün und Umweltamt, da sind 30 erlaubt. Leo aus Ebersheim hat es gemeldet und Dirk aus Nackenheim. Dankeschön an euch. Und noch ein weiterer auf der Göttelmannstraße Richtung Innenstadt, kurz vorm Volkspark. Hier sind 30 erlaubt. Und ein weiterer steht auf der A60 Bingen Richtung Mainz. Höhe der Raststätte Heidenfahrt, rechte Seite. Hier sind 100 in der Spitze erlaubt. Ebenfalls 100 dürft ihr fahren auf der A60 Mainz Richtung Rüsselsheim, kurz vor der Weisenauer Brücke. Hier steht immer noch die graue Blitzer. Säule. Gute Fahrt und kommt sicher an.
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1: Ja, so langsam können wir es nicht mehr leugnen. Der Herbst steht vor der Tür und am 23. September ist auch ganz offizieller kalendarischer Herbstanfang. Und dazu habe ich mir mal meine Kollegin Katrin Brause-Zimmermann zu mir ins Studio geholt. Guten Morgen, liebe Katrin.
2: Schönen guten Morgen, liebe Eva Maria.
1: Kannst du dich noch erinnern? Heute vor einem Jahr oder so circa vor einem Jahr, da haben wir zum ersten Mal gemeinsam eine Herbstreihe gestartet.
2: Stimmt.
1: Hier in Mainz. Was war denn dein Highlight?
3: Mein Highlight war in der Tat unser Ausflug auf den Mainzer Wochenmarkt, weil wir hatten die Challenge, für 5 Euro ein richtig, richtig tolles Kürbisrezept zu zaubern. Und das ist uns ja auch eigentlich gelungen, würde ich sagen.
1: Ja, ich würde auch sagen, so vielleicht Pi mal Daumen hat es vielleicht 1 oder 2 Euro dann doch mehr gekostet, aber manche Sachen hatte man ja auch schon zu Hause und dementsprechend hat sich das ja auch wieder gegengerechnet.
2: Genau.
1: Und Ziel unserer Aktion war es einfach, euch zu inspirieren und euch so ein bisschen an die Hand zu geben, was man Schönes hier in Mainz oder auch zu Hause bei euch mit Sachen, die ihr schon habt, machen könnt im Herbst. Und da haben wir auch gebastelt.
2: Oh ja, stimmt, wir haben auch gebastelt. Wir haben Regenschirme aus altem Zeitungspapier gebastelt, erinnere ich mich.
1: Ja, und vor allem Zeitungspapier hat man ja wirklich en masse meistens zu Hause. Kommt
2: das
1: meistens
2: stimmt.
1: Dann doch aus Altpapier oder in den Kamin. Passt auch jetzt zum Herbst, wenn es ein bisschen
2: Fall.
1: Kälter da draußen wird. Und wir wollen das Ganze dieses Jahr wieder machen.
3: Genau, und dazu brauchen wir euch da draußen. Denn wir sind auf der Suche nach neuen Inspirationen oder neuen Ideen, die ihr auch habt für unsere neue Herbstreihe dieses Jahr.
1: Ja, schöne Ausflugstipps, die ihr vielleicht schon in Mainz und Umgebung gemacht habt, die wir unbedingt ausprobieren sollen. Tolle herbstliche Orte, wo man vielleicht so ein schönes Picknick machen kann. Auch alles gerne low budget, was nicht viel Geld kostet oder vielleicht sogar kostenlos ist. Und da freuen wir uns auf jeden Fall.
3: Vielleicht habt ihr auch das ultimative Herbstrezept. Vielleicht kochen wir dieses Jahr nicht. Vielleicht gibt es ja irgendwas zum Backen, wo ihr sagt, da möchte ich im Herbst nicht drauf verzichten. Das gehört für mich einfach mit dazu. Stimmung und zum ganzen Feeling in dieser Jahreszeit.
1: Ich glaube, da brauchen wir ganz viel Zimt. Das klingt für mich auch schon so sehr herbstlich. Pumpkin Spiced, irgendwas so.
3: Ja. Zimtschnecken gehören für mich dabei. Vielleicht könnten wir Low-Budget Zimtschnecken zaubern.
1: Das wäre doch was. Also, wenn ihr tolle Ideen habt, was Katrin und ich ausprobieren sollen, dann schreibt es uns doch an die Mainz 304-3441 gerne per WhatsApp oder klingelt durch, gerne auch per Mail an redaktion@antenne-mainz.de. Wir freuen uns auf eure Inspiration und ihr könnt das Ganze dann natürlich wieder on-air und auf
2: Instagram natürlich auch dann nachschauen, nachbasteln, nachkochen, ganz wie ihr Lust habt.
1: Wir freuen uns.

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1: Ich bin Tine Klimach. Diesel ist in Deutschland so teuer wie nie zuvor. Am Mittwoch kostete ein Liter im bundesweiten Tagesdurchschnitt 2,45 Euro, wie aus Zahlen des ADAC hervorgeht. Die politische Debatte, ob und was dagegen getan werden kann, wird für die Bundesregierung zur Gretchenfrage.
2: Noch streitet die Regierung über mögliche Maßnahmen. Und die Autofahrer wollen nur eines, dass die Preise schnell runtergehen. Zum 1. Oktober sei das möglich, wenn wir einen Zahn zulegen, sagt CDU-Politiker Frei, plädiert für eine Senkung der Energiesteuer. Wirtschaftsweise Schnitzer dagegen hält gezielte Entlastungen für sinnvoller und meint im ZDF, viele Deutsche erwarten in Krisenzeiten zu viel vom Staat. Claudia Wächter, Nachrichtenredaktion.
1: In der deutschen Industrie gibt es mit prall gefüllten Auftragsbüchern Hoffnung auf ein Ende der langen Durststrecke. Der Auftragsbestand stieg im Juli preisbereinigt um 1,5% im Vergleich zum Vormonat, teilte das Statistische Bundesamt mit. Bereits in den vergangenen Monaten ist der Auftragsbestand in den Unternehmen tendenziell gewachsen. Seit Januar gilt für Restaurantspeisen eine günstigere Mehrwertsteuer von 7%. Bei den Verbraucherinnen und Verbrauchern kommt das allerdings nicht an, zeigt eine neue Studie der Gewerkschaft Nahrung, Genuss und Gaststätten.
3: Ein Preischeck in mehr als 12.000 Restaurants vor und nach der Steuersenkung hat eher einen Stillstand auf den Speisekarten dokumentiert. Rund 90% der untersuchten Gerichte blieben demnach gleich teuer. Bei 8% sind die Preise angestiegen, günstiger wurde nur 1% der Speisen. Die Gäste wurden also nicht entlastet. Viele Gastronomen hatten schon vor der Steuersenkung angekündigt, dass sie vor allem die hohen Betriebskosten ausgleichen wollen. Durch die Einsparungen haben sich aber auch die Bedingungen für die Gastromitarbeiter nicht verbessert. Der Großteil fühlt sich stark überlastet. Ursula Winkler, Nachrichtenredaktion.
1: Zum Sport. Bundestrainer Jürgen Klopp startet mit einem Doppelkader in Rekordgröße in seine ersten Länderspiele. Das Aufgebot der Fußballnationalmannschaft für den Auftakt in der Nations League umfasst insgesamt 44 Spieler. Darunter 16 WM-Erfahrene, zahlreiche Rückkehrer wie Marc-André Ter Stegen, Serge Gnabry und Karim Adeyemi sowie 16 Akteure ohne Länderspieleinsatz.
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4: Richtig schönes spätsommerliches Wetter haben wir heute hier bei uns im Antenne Mainzland. Ja, häufig scheint die Sonne, ein paar Wolken gesellen sich aber auch dazu und verdecken die Sonne auch manchmal. Das Ganze bei trockenen 24 Grad. Am Abend werden die Wolken dann dicker und in der Nacht oder morgen früh kann es auch örtlich schon mal den ein oder anderen Schauer geben.
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4: Wir schauen mal auf die Straßen im Antenne Mainzland. So um kurz nach zwei, ich habe eine Meldung für euch aktuell. Habe ich gar nicht mehr. Ist weg, die Meldung, alles frei. Gute Fahrt wünschen wir euch, kommt sicher an, ihr Lieben.
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4: Das ist Live-Radio. Da tauchen Meldungen ganz schnell auf und so schnell sind sie auch wieder verschwunden. Genauso ist es auch bei den Blitzermeldungen. Der weiße Caddy, der steht aber schon ein bisschen länger zugegebenermaßen auf der Haifa-Allee in Bretzenheim, nämlich gegenüber vom Gutenberg-Center. Wenn ihr in Richtung Autobahn bzw. Mewa-Arena unterwegs seid, sind 30 erlaubt. Marwan aus Gonsenheim und Fabian aus Hechtsheim, vielen Dank euch fürs Melden. Dann haben wir einen mobilen Blitzer auf der Kaiserstraße in Richtung Rhein, kurz hinterm Abzweig zur Bobstraße. Linke Seite sind 30 erlaubt. Markus aus Bretzenheim und Gabi aus der Neustadt, vielen Dank fürs Melden. Und ein Enforcement-Blitzer kommt noch dazu auf der Geschwister-Scholl-Straße Richtung Stadt einwärts. Höhe Grün und Umweltamt, hier sind 30 erlaubt, vermutlich wegen der Baustelle. Leo aus Ebersheim und Dirk aus Nackenheim, Dankeschön fürs Bescheid geben. Und wenn ihr noch irgendwas entdeckt habt, weitere Staus seht oder Blitzer, dann gern Bescheid geben, ruft mal durch oder schickt uns eine WhatsApp rüber unter Mainz 304 3441.
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4: Und wenn ihr mit dem ÖPNV unterwegs seid, denkt bitte ans gültige Ticket. Es wird verstärkt kontrolliert, zum Beispiel in der Buslinie 68 zwischen dem alten Wohnheim in Hochheim und dem Bahnhof in Budenheim.
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0: Na, habt ihr mal wieder Lust auf eine neue Herausforderung? Dann haben wir einen super guten Tipp für euch. Heute Abend könnt ihr euch beim Tanzworkshop Tänze des Orients ordentlich auspowern. Die interkulturelle Woche bringt nämlich den klassischen persischen Tanz zu uns nach Mainz. Genauer gesagt ins Tanzstudio Movimento. Ihr braucht überhaupt keine Vorkenntnisse. Packt einfach bequeme Sachen ein und dann wird losgetanzt. Das Ganze startet heute Abend um 20.15 Uhr im Tanzstudio Movimento und der Eintritt, der ist natürlich frei. Dieses Wochenende ist es endlich soweit. Das Gude Festival in Jugendheim steht in den Startlöchern. 3 Tage lang gibt es dort Live-Musik, Wein und verschiedene Essenstände. Von rheinhessischen Klassikern bis Pinser und Falafel. Und wenn ihr wollt, könnt ihr sogar die lokalen Weinberge mit einer Funzelfahrt abfahren. Los geht es jetzt am Freitag um 16 Uhr. Die Tickets und weitere Infos findet ihr unter gude-festival.de. Wie viele James-Bond-Schauspieler kennst du? Aus welchem Jahr ist dieser eine Song? Oder welches Land besitzt weltweit die meisten Zeitzonen? Im Pubquiz von Krumm und Schepp warten in mehreren kniffligen Runden spannende Fragen auf euch. Dabei kann alles dabei sein. Von Bilder- und Musikrätseln bis hin zu Allgemein- und Expertenwissen. Bis zu 6 Personen können dabei pro Gruppe ihre Köpfe zusammenstecken. Los geht's heute Abend um 19 Uhr. Der Eintritt ist natürlich frei. Also nichts wie hin ins Krumm und Schepp. Egal, für was ihr euch entscheidet. Ich wünsche euch jetzt erstmal einen wunderbaren Donnerstag.

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1: mit Katrin Brause-Zimmermann. Einen schönen guten Tag. Die Landespflegekammer Rheinland-Pfalz in Mainz begrüßt die Ankündigung von Bundesgesundheitsminister Carsten Linnemann. Angriffe auf medizinisches und pflegerisches Personal sollen künftig konsequenter verfolgt und härter bestraft werden. Auch die Verfahren sollen beschleunigt werden. Gleichzeitig fordert die Kammer mehr Schutz und Unterstützung für Pflegekräfte. Nach einer Studie der Landespflegekammer aus dem vergangenen Jahr berichten rund 70% der befragten Pflegefachpersonen in Rheinland-Pfalz von körperlichen Übergriffen durch Patienten oder Angehörige. Die rheinland-pfälzische Pflegekammer fordert deshalb unter anderem mehr Deeskalationstrainings sowie medizinische und psychologische Unterstützung nach Gewalterfahrungen. Besonders jüngere Pflegekräfte sollen besser auf solche Situationen vorbereitet werden. Unter dem Motto "Gemeinsam für den Wald" starten morgen in Deutschland die Deutschen Waldtage. Auch das Forstamt Rheinhessen lädt zu verschiedenen Veranstaltungen rund um Mainz ein. Dabei soll vor allem die wichtige Funktion der Wälder für den Menschen in den Fokus gerückt werden. Neben einem Lebensraum sorgen Wälder auch für frisches Wasser sowie saubere Luft und bieten Arbeitsplätze. Geplant sind Workshops und Führungen, darunter ein offener Gartenabend zum Mithelfen am Wochenende. Alle weiteren Infos findet ihr unter rheinhessen.wald.rlp.de. Der hessische Finanzminister Alexander Lorz hat jetzt den Regierungsentwurf für den Landeshaushalt 2027 vorgelegt. Das hat das Finanzministerium in Wiesbaden mitgeteilt. Demnach ermögliche der Haushalt Rekordinvestitionen in Bildung und Infrastruktur. Das Land werde seinen Kommunen über 12 Milliarden Euro überweisen und anderen Bundesländern über den Finanzkraftausgleich über 4 Milliarden. 6,5 Milliarden Euro sollen in die Bildung und fast 4 Milliarden Euro in die Stärkung von Wirtschaft, Verkehr und Wohnen fließen. Allerdings steht der Haushalt ohne nennenswertes Wirtschaftswachstum unter Druck. Hessen müsste daher 1,7 Milliarden Euro neue Schulden aufnehmen. Der Haushalt soll noch im September in den Landtag eingebracht und im Dezember dann verabschiedet werden. Alle weiteren Infos dazu findet ihr auch unter finanzen.hessen.de. In Wiesbaden-Nordost sind zwei falsche Handwerker am Dienstagnachmittag gegen 15.30 Uhr in die Wohnung eines Ehepaares gelangt und haben dort Bargeld gestohlen. Einer der Männer hat zunächst in der Stolpenstraße geklingelt und behauptet, Arbeiten an der Heizung durchführen zu müssen. Während er die Bewohner abgelenkt hat, ist ein zweiter Täter in die Wohnung gegangen und hat mehrere Schränke durchsucht. Als einer der Bewohner den Mann bemerkt hat, sind beide Täter geflüchtet. Die Polizei warnt davor, unbekannte Handwerker ohne vorherige Ankündigung in die Wohnung zu lassen und bittet potenzielle Zeuginnen und Zeugen, sich zu melden.
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2: Wirklich tolles Spätsommerwetter haben wir heute hier bei uns im Antenne Mainzland. Häufig scheint die Sonne, ein paar Wolken gesellen sich auch immer wieder mal dazu und verdecken die Sonne sogar auch manchmal. Auch das gehört heute dazu an diesem Tag. Bei trockenen 24 Grad, momentan mit Temperaturen, die auf dem Weg dahin sind. 20 Grad, die messen wir nämlich hier bei uns am City-Studio am Fischtorplatz in der Mainzer Innenstadt auf der Rheinstraße.
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2: So, dann schauen wir doch mal auf die Straßen im Antenne Mainzland um 14.29 Uhr, gleich halb drei. Sieht gut aus momentan. Aktuell haben wir keine Meldungen hier für euch. Nichts Neues dazugekommen. Wir wünschen euch eine gute und zugleich sichere Fahrt.
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2: Lasst euch nur nicht blitzen, ein weißer Caddy steht nämlich auf der Haifa-Allee in Bretzenheim gegenüber vom Gutenberg-Center in Richtung Autobahn bzw. Mewa-Arena. Da sind 30 erlaubt. Marwan aus Gonsenheim und Fabian aus Hechtsheim, vielen Dank fürs Melden. Dann ein mobiler Blitzer auf der Kaiserstraße Richtung Rhein, kurz hinterm Abzweig zur Bobstraße, linke Seite. Da sind 30 erlaubt. Markus aus Bretzenheim und Gabi aus der Neustadt, Dankeschön an euch. Und dann haben wir noch einen Enforcement-Blitzer, so ein grauer Anhängerblitzer auf der Geschwister-Scholl-Straße Richtung Stadt Einwärts. Höhe Grün- und Umweltamt, da sind 30 erlaubt, vermutlich wegen der Baustelle dort. Reduzierte Geschwindigkeit, Leo aus Ebersheim und Dirk aus Nackenheim. Vielen Dank an euch fürs Melden. Und wenn ihr noch irgendwas entdeckt habt, weitere Staus oder Blitzer seht, ja, lasst es uns gern wissen. Ruft mal durch oder schickt uns eine WhatsApp ins Studio. Ganz einfach unter Mainz 304 3441. Und wir sagen es dann gerne an alle anderen im Antenne Mainzland weiter.
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1: Wart ihr eigentlich schon mal im Traubensaal der Kupferbergterrasse hier bei uns in Mainz? Solltet ihr euch mal anschauen? Weinlaub, Trauben und Ranken sind Elemente des Traubensaals. In, ja, ich sag, leichter, fast schwereloser Art bilden die schmiedeeisernen Arbeiten die Schönheit und Anmut der Weinreben nach. Entworfen wurde dieses Meisterwerk des Jugendstils vom Berliner Architekten Bruno Möhring. Auf der Weltausstellung 1900 in Paris diente dieser Saal als Ausstellungssaal für eben deutsche Spitzenweine. Die Gebrüder Franz und Florian Kupferbersch haben nach der Weltausstellung den kompletten Pavillon einfach gekauft und ihn originalgetreu in Mainz wieder aufbauen lassen.
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1: Ich bin Uli Reitinger. Diesel ist teuer wie nie. Laut ADAC kostete der Liter im bundesweiten Durchschnitt gestern 2,45 Euro und übertraf damit den bisherigen Rekordwert aus dem April. Benzin ist schon seit Tagen auf einem Allzeithoch. Längst läuft die politische Debatte, ob und was dagegen getan werden kann. Die Wirtschaftsweise Monika Schnitzer hält von staatlichen Entlastungen nach dem Gießkannenprinzip nicht viel. Sie sagte im ZDF:
2: Wir können nicht erwarten, dass wir einfach immer alle Menschen in allen Lebenslagen für alles kompensieren. Also die Menschen erwarten sehr viel in allen Situationen, aber auch der Staat kann einen Euro nur einmal ausgeben.
1: Die Wirtschaftsweise Monika Schnitzer. In diesem Sommer sind nach Schätzungen des Robert-Koch-Instituts rund 16.000 Menschen infolge von Hitze gestorben. 9.600 Todesfälle entfielen auf die Extremhitze Ende Juni, heißt es. Zum Vergleich, im vergangenen Jahr gab es geschätzt 2.200 Hitzetote. In diesem Jahr sind wesentlich mehr Menschen an Hitze gestorben als in den vergangenen mindestens 10 Jahren, heißt es. Kanada ist offen für die Idee einer Art EU-Sondermitgliedschaft. Wir begrüßen diesen Vorstoß, sagte Premierminister Mark Carney in einer Rede vor dem Europäischen Parlament. Europa und Kanada seien jeweils für sich stark, gemeinsam seien sie noch stärker, sagte er. EU-Kommissionspräsidentin von der Leyen hatte in ihrer Rede zur Lage der Union für eine stärkere Zusammenarbeit der EU und Kanada geworben. Sie nannte das eine assoziierte EU-Mitgliedschaft Kanadas. Zum Sport. Der neue Bundestrainer Jürgen Klopp hat den Kader für die kommenden 4 Länderspiele in der Nations League vorgestellt. Bei seiner ersten Nominierung hat er direkt einen Doppelkader in Rekordgröße zusammengestellt.
3: Klopp hat insgesamt 44 Spieler nominiert, darunter 16 WM-Fahrer und 16 Spieler ohne Länderspieleinsatz. Der Bundestrainer will möglichst viele Spieler kennenlernen und er sieht viel Potenzial. Bei einigen Neulingen werden sich viele Fans mit Sicherheit fragen, wer. Rückkehrer Marc-André Ter Stegen wird gegen die Niederlande als Nummer 1 im Tor stehen. Prominente Namen wie Denis Undav, Leroy Sané und Maximilian Bayer fehlen allerdings. David Riemer, Sportredaktion.
1: Es stehen in den kommenden 4 Wochen gleich 4 Länderspiele auf dem Programm. Erst in Holland, dann zu Hause gegen Griechenland und Serbien. Und Anfang Oktober geht's nochmal zu einem Auswärtsspiel nach Griechenland.
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4: Ja, das ist heute ein richtig schöner Donnerstag hier bei uns im Antenne Mainzland. Es soll zumindest trocken bleiben und mit bis zu 24 Grad auch wirklich schön angenehm. Ja? Und dazu scheint häufig die Sonne am Himmel rund um Mainz und Wiesbaden. Aber tagsüber können sich auch immer mal wieder ein paar Wolken dazwischen schieben. Zum späten Abend können dann die Wolken mancherorts auch etwas dicker werden. Und schon in der kommenden Nacht und morgen früh sind ein paar Regenschauer möglich. Wir schauen uns mal die Temperaturen an. Aktuell, da messen wir 22 Grad hier bei uns am City-Studio am Fischtorplatz in der Mainzer Innenstadt auf der Rheinstraße. Und wie geht's weiter im Antenne Mainz Wettertrend? Da sieht morgen der Freitag dann auch tagsüber eher wechselhaft aus. Sonne und Wolken im Mix. Das Ganze bei Temperaturen bis zu 22 Grad.
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4: Schauen wir doch mal gemeinsam auf die Straßen im Antenne Mainzland, ihr Lieben, auf die A3 Frankfurt Richtung Kölle zwischen Wiesbadener Kreuz und Itzstein. Hier gibt's Stau bzw. stockenden Verkehr wegen der Bergungsarbeiten nach einem Unfall auf der rechten Spur. Ihr braucht hier gut eine halbe Stunde mehr an Zeit. Dann rüber auf die A60 Rüsselsheim Richtung Mainz zwischen Hechtsheim Ost und dem Kreuz Mainz Süd aktuell 1 Kilometer Stau. Die A60 Mainz Richtung Rüsselsheim zwischen Ginsheim-Gustavsburg und Bischofsheim ebenfalls 1 Kilometer Stau. Und die A671 Wiesbaden Richtung Mainz zwischen Hochheim Süd und Gustavsburg. Auch hier staut sich's auf 1 Kilometer. Das kostet euch momentan etwa so an 8 Minuten Zeit. Gute Fahrt und kommt sicher an.
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4: Blitzer gibt's einen weißen Caddy auf der Haifa-Allee in Bretzenheim, gegenüber vom Gutenberg-Center in Richtung Autobahn bzw. Mewa-Arena. Da sind 30 erlaubt, hier bitte nicht zu schnell fahren. Dankeschön an Marwan aus Gonsenheim und an den Fabian aus Hechtsheim fürs Melden. Dann ein mobiler Blitzer auf der Kaiserstraße Richtung Rhein, kurz hinter dem Abzweig zur Bobstraße. Linke Seite, da sind 30 erlaubt. Markus aus Bretzenheim und Gabi aus der Neustadt, vielen Dank an euch. Ein Enforcement-Blitzer macht Bilder auf der Geschwister-Scholl-Straße Richtung Stadteinwärts. Höhe Grün und Umweltamt, da sind 30 erlaubt. Leo aus Ebersheim und Dirk aus Nackenheim, vielen Dank euch beiden. Und noch ein weiterer Enforcement-Blitzer wurde entdeckt auf der Gürtelmannstraße in Weisenau in Richtung Innenstadt, kurz hinter dem Volkspark, da sind 30 erlaubt. Außerdem nach wie vor der Enforcement-Blitzer auf der A60 Bingen Richtung Mainz, Höhe der Raststätte Heidenfahrt. auf der rechten Seite. Hier sind 100 in der Spitze erlaubt. Gute Fahrt, und wenn ihr noch irgendwas entdeckt habt, Staus oder Blitzer seht heute Nachmittag, dann gern Bescheid geben, telefonisch oder liebend gern auch per WhatsApp unter Mainz 304 3441. Und wir sagen es dann an alle anderen im Antenne Mainzland weiter. Und wenn ihr mit den Öffis unterwegs seid, denkt auch im ÖPNV ans gültige Ticket. Es wird nämlich verstärkt kontrolliert. Das ist der Fall heute Nachmittag zum Beispiel in der Buslinie 68 zwischen dem alten Wohnheim in Hochheim und dem Bahnhof in Budenheim.
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4: 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Mit mir, ich bin Heiko Gill, und ihr habt es eben gerade im Wetter gehört. Bis zu 24 Grad heute nochmal bei uns. Und Sonne, ja bitte erschreckt euch nicht gleich, die ist auch noch da. Also, fragen wir uns doch nicht lange, sondern verehren sie einfach, denn im September, da nimmt man ja inzwischen, was man kriegt. Ja, so wie Moschina in seinem aktuellen Hit Worshipping the Sun.
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1: Ja, wer andere Menschen pflegt und ihnen hilft, sollte sich dabei nicht selbst in Gefahr bringen müssen. Trotzdem erleben Pflegekräfte immer wieder körperliche Übergriffe durch Patienten oder Angehörige. Und die Landespflegekammer Rheinland-Pfalz in Mainz begrüßt deshalb die Ankündigung von Bundesgesundheitsminister Carsten Linnemann, Angriffe auf medizinisches und pflegerisches Personal künftig konsequenter zu verfolgen und härter zu bestrafen. Und auch die Verfahren, die sollen schneller werden. Gleichzeitig fordert die Pflegekammer mehr Schutz und Unterstützung für Pflegekräfte. Denn nach einer Studie der Kammer aus dem vergangenen Jahr berichten rund 70% der befragten Pflegefachpersonen in Rheinland-Pfalz von körperlichen Übergriffen. Die Forderungen reichen deshalb von mehr Deeskalationstrainings bis hin zu medizinischer und psychologischer Unterstützung nach Gewalterfahrungen. Und gerade jüngere Pflegekräfte sollen außerdem besser darauf vorbereitet werden, wie sie mit solchen Situationen nämlich genau umgehen können. Denn Pflege braucht Nähe und Vertrauen, und beides funktioniert auch nur, wenn sich auch die Menschen sicher fühlen können, die für andere da sind.
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0: Toni auf Antenne Mainz an diesem Donnerstagnachmittag. Und jetzt gehen wir gemeinsam ins Kino, ihr Lieben.
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2: Hank Malone ist ein ehemaliger Elitesoldat mit einer dunklen Vergangenheit. Mittlerweile arbeitet er als Kurier und versucht dabei, Ärger möglichst aus dem Weg zu gehen.
3: An vieles erinnere ich mich nicht gern. Ich habe meine Münze zum Eingehen gekriegt.
4: Sie wäre unglaublich stolz auf dich.
3: Ich tue niemandem mehr weh.
5: Was wollen Sie?
3: Ich habe Ihren komischen Sittich.
5: Sagen Sie Daryl, dass ich den Vogel nicht will. Ich will den Bentley.
6: Du kriegst den Bentley.
3: Sag mir einfach, was ich mit dem Vogel machen soll.
2: Doch eine besonders lukrative Lieferung bringt Hank, gespielt von Alan Ritchson, den ihr vielleicht als Jack Reacher aus der Serie kennt, plötzlich in eine Situation, in der es um weit mehr geht als nur um Geld.
7: Du bist Hank, oder? Du bist also der Kurier. Aber es geht nicht um ein FedEx-Paket. Es geht um ein sehr krankes, kleines Mädchen. Und du lieferst ihr eine neue Leber. Wenn sie die heute nicht bekommt, dann wird sie sterben.
3: Ich hätte eine Frage. Wie viel ist so ein Ding auf dem Schwarzmarkt wert?
7: So eine Million vielleicht?
3: Eine Million?
2: Für den Transport soll er mit dem Organtransplantationsmanager Ben Bishop, gespielt von Owen Wilson, zusammenarbeiten. Die Kombination des kantigen Alan Ritchson und des quirligen Owen Wilson sorgt dabei immer wieder für komische Momente.
8: Das ist mein Taxi!
3: Ich gehöre zu den Guten, das werden Sie später noch erkennen.
9: Vermutlich viel später wird noch etwas überholen.
8: Nehmen Sie die Sauerstoffflasche! Lassen Sie sie hinten raus! Das ist der beste Tag meines Lebens.
2: Runner hat alles, was man sich von einem Actionfilm wünscht. Ordentlich Tempo, jede Menge Spannung, menschliche Momente und starke Darsteller, die für die nötige Abwechslung sorgen. In diesem Sinne, anschnallen, Gas geben und ab ins Kino mit euch.
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0: sind Wax mit Bridge to Your Heart. Gleich haben wir es 3:30. Zeit für die Nachrichten, ihr Lieben.
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2: Mit Katrin Brause-Zimmermann. Einen schönen guten Tag. Ein technischer Defekt an einem Güterzug hat gestern Abend für eine rund 5-stündige Sperrung der Bahnstrecke zwischen Oppenheim und Guntersblum gesorgt. Der Lokführer hatte einen Knall und einen deutlichen Leistungsabfall bemerkt, das hat die Bundespolizei mitgeteilt. Wegen starker Rauch- und Wärmeentwicklung wurde der rund 320 Meter lange Zug gestoppt. Dabei wurden unter anderem der Trafo beschädigt und Öl ist ausgetreten. Einsatzkräfte konnten die Schadensstelle sichern, rund 20 Züge waren von der Sperrung betroffen. Die Strecke wurde gegen 2.30 Uhr wieder freigegeben. Die Schadenshöhe wird auf bis zu 100.000 Euro geschätzt. Auf einer Baustelle in der Mainzer Neustadt ist ein Arbeiter gestern aus dem 6. Obergeschoss rund 4 Meter in die Tiefe gestürzt. Der Mann wurde zunächst vom Rettungsdienst medizinisch versorgt. Anschließend wurde gegen 12.30 Uhr die Feuerwehr hinzugezogen, um ihn wegen der schwierigen Bedingungen vor Ort möglichst schonend nach unten zu bringen. Mit einer Drehleiter ist der Verletzte aus dem 6. Obergeschoss auf die Straße gebracht und dort wieder an den Rettungsdienst übergeben worden. Zu den Verletzungen und zur Ursache des Unfalls gibt es bisher keine Angaben. Unter dem Titel Hitze unterschätzte Gesundheitsgefahr ist heute Abend ein Vortrag der Scientists for Future im Naturhistorischen Museum geplant. Darüber hat die Stadt Mainz informiert. Dr. Katharina Troschinski erläutert, warum die gesundheitlichen Folgen von Hitze häufig unterschätzt und verharmlost werden. Dabei zeigt sie auf, was bei extremer Hitze mit dem menschlichen Körper passiert. Auch die Situation in Mainz soll in den Fokus genommen werden. Es soll darum gehen, wie Städte klimaresilient und lebenswert gestaltet werden können. Los geht's um 19 Uhr. Der Eintritt ist frei. In der Mainzer Neustadt wird morgen das Weltkindertagsfest gefeiert. Der Kinderschutzbund Mainz lädt auf den Goetheplatz, den Platz der Kinderrechte, ein. Geplant sind Spiel-, Bastel- und Mitmachangebote, Hüpfburgen, Kinderschminken und ein Bühnenprogramm. Höhepunkt ist die Enthüllung einer neuen Kinderrechtenbank, die von Kindern gestaltet und bemalt wurde. Auch Oliver Mager und die Mainzer Kleppergarde treten auf. Der Eintritt und alle Kreativangebote sind kostenlos. Der Weltkindertag wird am 20. September gefeiert und soll auf die Rechte und Bedürfnisse von Kindern aufmerksam machen. Gleichzeitig soll er auch Themen wie Kinderschutz und Kinderbeteiligung in den Fokus der Öffentlichkeit rücken. Nationaltrainer Jürgen Klopp hat die Nominierungen für seine ersten 4 Spiele der Nationalmannschaft bekannt gegeben. Insgesamt über 40 Spieler wurden von der Mainzer Vereinslegende ausgewählt. Nach den ersten 2 Spielen gegen Griechenland und die Niederlande nächste Woche wird der Kader fast komplett ausgetauscht. Unter den Nominierten sind auch der Mainzer Nadim Amiri und die ehemaligen 05er Johnny Burkhardt und Brian Gruder. Die Kicker vom SVW in Wiesbaden haben gestern Abend auswärts ihren ersten Saisonsieg eingefahren. Am Ende stand es 2:0 gegen Fortuna Köln. Beide Treffer sind in der ersten Hälfte durch Roberto Massimo und Moritz Floto gefallen. In der zweiten Hälfte konnten die WN Wiesbadener trotz Unterzahl nach einer vermeintlichen Schwalbe die Führung verteidigen. Damit verlassen sie den letzten Tabellenplatz und rutschen auf Platz 18. Am Sonntag geht es dann für den SVW mit einem Heimspiel gegen den MSV Duisburg weiter.
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0: Richtig schön, richtig spätsommerlich ist das Wetter heute hier bei uns im Antenne Mainzland. Die Sonne scheint häufig, ein paar Wolken gesellen sich dazu, verdecken die Sonne auch ab und zu mal. Das Ganze bei trockenen 24 Grad. Momentan messen wir 23 hier bei uns am City-Studio, am Fischtorplatz in der Mainzer Innenstadt auf der Rheinstraße. Am Abend werden die Wolken dann dicker und in der Nacht oder morgen früh kann es auch örtlich schon mal einen kleinen Schauer geben. Der Freitag ist dann allgemein auch ein bisschen wechselhafter bei 22 Grad, bevor am Samstag mit bis zu 25 Grad und viel Sonne auch nochmal ein ganz schöner Spätsommertag auf uns wartet.
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0: Wir schauen mal auf die Straßen im Antenne Mainzland um 15:34 Uhr, ihr Lieben. Wenn ihr unterwegs seid auf der A60 Mainz Richtung Rüsselsheim, zwischen Mainz-Spitzdreieck und Bischofsheim, da haben wir dichten Verkehr, habt ein bisschen mehr Zeit im Gepäck bitte. Dann auf der A66 Frankfurt Richtung Wiesbaden, zwischen Wiesbaden-Biebrich und dem Schiersteiner Kreuz, auch hier dichter Verkehr, da braucht ihr ein bisschen extra Zeit. Und die A671 in beiden Richtungen zwischen Mainz-Spitzdreieck und Hochheim Süd, 2 Kilometer Stau oder stocken der Verkehr an der Baustelle. Gute Fahrt wünschen wir euch, ihr Lieben.
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0: Enforcement-Blitzer gibt es einen auf der Geschwister-Scholl-Straße in Mainz Richtung Stadteinwärtshöhe Grün- und Umweltamt. Da sind 30 erlaubt. Leo aus Ebersheim und Dirk aus Nackenheim. Danke euch fürs Melden. Dann ein Enforcement-Blitzer auf der Göttelmannstraße in Weisenau Richtung Innenstadt. Kurz vor dem Volkspark, da sind 30 erlaubt. Und noch ein weiterer auf der A60 Bingen Richtung Mainz, Höhe der Raststätte Heidenpfad auf der rechten Seite. Hier sind 100 in der Spitze erlaubt. Ebenfalls 100 erlaubt sind auf der A60 Mainz Richtung Rüsselsheim, kurz vor der Weisenauer Brücke. Da steht nämlich immer noch die graue Blitzersäule und macht ihre Bilder. Und wenn ihr was entdeckt habt, weitere Staus oder Blitzer, dann lasst es uns gern wissen. Ruft uns an oder schickt uns doch eine WhatsApp ins Studio. Ganz einfach unter Mainz 304 3441.
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0: Das ist schon eine verrückte Zeit. Jeden Tag liest man neue, kuriose Dinge. Also ich habe jetzt gelesen, die Kartoffelernte fällt dieses Jahr wohl ziemlich mau aus. Hitze, Dürre und die Preise sind auch schon deutlich gestiegen. Also falls ihr noch Kartoffeln im Keller habt, nicht angeben. Andere haben nämlich genau dort ihre Aktien. Und wie die heute stehen, das hören wir auch gleich in unseren Börsennachrichten mit Robert Schäfer.
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0: Der Donnerstagnachmittag mit Antenne Mainz auf dem Weg in den Feierabend. Und das mit Depeche Mode und Just Can't Get Enough.
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0: Und dazu begrüße ich Johannes Greib von der Mainzer Feuerwehr bei mir am Telefon. Servus, hallo.
2: Hallo, guten Tag zusammen.
0: Wir wollen natürlich noch mal über etwas sprechen, das beschäftigt euch jetzt gerade, denn am Sonntag, da steht Großes bevor. Und zwar ist es ja immer wichtig, dass die Feuerwehr auch Übungen durchführt. Und da wird es eine große Feuerwehrübung am Sonntag geben im Mainzer Autobahntunnel. Ne? Sag uns noch mal genau, wo und wann und was da los ist.
2: Genau, richtig so. Und zwar am kommenden Sonntag führen wir zusammen mit der Autobahn GmbH, die natürlich für die Betriebssicherheit des Tunnels zuständig ist, eine gemeinsame Großübung durch, wo wir Einsatzkonzepte und ein Szenario in dem Mainzer Tunnel üben werden.
0: Also das wird der Tunnel auf der A60 sein bei Hechtsheim, wenn ich richtig liege, ne?
2: Genau, richtig. Das ist der Tunnel auf der A60 bei Hechtsheim auf der Autobahn. Genau, die Autobahn wird für das Szenario natürlich gesperrt. Das Ganze hat die Autobahn schon im Vorfeld, die Autobahn GmbH, großzügig vorbereitet und dann beüben wir ein Szenario, über das wir natürlich logischerweise nicht näher sprechen können, um den Einsatzkräften nichts zu verraten, was sie da genau erwartet, wird darin beübt. Unter anderem arbeiten wir auch mit künstlichem Rauch, also das ist künstlich erzeugter Rauch, der auch keine Bedenken für Gesundheit oder sonstiges hat. Und es wird halt für die Öffentlichkeit auch wahrnehmbar sein, dass dort eine größere Übung stattfindet.
0: Wie viele Rettungskräfte sind denn dort im Einsatz? Also wie muss man sich das vorstellen und über welchen Zeitraum geht das dann?
2: Genau, also Beginn der Übung ist ca. 8.30 Uhr und wir sind bis ca. 11.30 Uhr dabei, die Übung durchzuführen. Bei dem ganzen Szenario sind ca. 150 Personen an der Übung beteiligt, wobei das nicht alles die Übungsteilnehmer sind. Das werden auch Kollegen sein, die im rückwärtigen Bereich an der Übung beteiligt sind, beziehungsweise wird auch vom medizinischen Katastrophenschutz die Verpflegungsgruppe an der Übung beteiligt sein, um die übenden Einsatzkräfte zu verpflegen.
0: Sag uns doch gerne nochmal, warum das gerade so wichtig ist. Warum müsst ihr das immer wieder machen?
2: Ja, zum einen ist das wichtig für die Autobahn, damit einfach auch die Sicherheitseinrichtungen getestet werden können, die Notfallpläne des Autobahntunnels funktionieren, die brandschutztechnischen Einrichtungen können bei so einem Fall getestet werden und wir als Feuerwehr möchten natürlich auch unsere Alarm- und Einsatzpläne zu diesem Objekt auch testen und möchten natürlich schauen, dass da alles noch so greift und so funktioniert, wie wir das Ganze vorgeplant haben.
0: Also insofern alles wichtig, eine wichtige Übung am kommenden Sonntag. Fass noch gerne mal die Rahmendaten für uns zusammen, wann und wo und wie lange das dauert, damit natürlich auch alle Verkehrsteilnehmenden gewarnt sind.
2: Genau, also die Autobahn wird relativ früh schon gesperrt durch die Kollegen der Autobahn GmbH, um natürlich allen sich im Tunnel bewegenden Personen entsprechend die Sicherheit zu bieten, dass beim Auf- und Abbau da nichts mehr passiert. Und das heißt, in den frühen Morgenstunden wird der Mainzer Ring gesperrt werden. Der Verkehr wird großzügig umgeleitet. Mhm. Und ca. 8 Uhr werden wir dann mit der Übung beginnen. Und wie ich gerade eben schon erwähnt habe, wird es auch zu künstlichem Rauch kommen. Und das Ganze ist geplant, dass bis ca. 11.30 Uhr geübt wird. Und genau im Anschluss daran wird es dann nochmal eine Nachbesprechung geben und eine Verpflegung von den beteiligten Personen.
0: Alles klar, vielen Dank für die Informationen und dann sagen wir einen schönen Donnerstag noch und wünschen eine erfolgreiche Übung. Bis dahin, danke.
2: Ja, vielen Dank, ebenso einen schönen Donnerstag.
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1: Die europäischen Börsen bleiben heute auf Erholungskurs. Der DAX liegt am Nachmittag knapp 1% im Plus, der Eurostoxx 50 gewinnt sogar noch ein wenig mehr. Damit haben die Märkte ihre Gewinne seit dem Morgen ausgebaut. Auch die Wall Street dürfte freundlich in den Handel starten. Rückenwind kommt vor allem vom wieder fallenden Ölpreis und etwas niedrigeren Anleiherenditen. Die Fed hatte gestern zwar die Zinsen angehoben, gleichzeitig wirkt die klare Haltung gegen die hohe Inflation inzwischen eher beruhigend auf die Märkte. Und auch aus Großbritannien gibt es inzwischen eine Entscheidung. Die Bank of England hat ihren Leitzins bei 3,75% belassen. Gleichzeitig warnt sie wegen der hohen Energiepreise vor weiteren Inflationsrisiken. Insgesamt bleibt die Börsenstimmung heute aber deutlich freundlicher. Nach den turbulenten Tagen zuvor ist das ein spürbarer Lichtblick.
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1: Ich bin Uli Reitinger. Nach Benzin ist jetzt auch Diesel in Deutschland so teuer wie nie zuvor. Gestern kostete ein Liter im bundesweiten Tagesschnitt 2,453 € und übertraf damit den bisherigen Rekord aus dem April, meldete ADAC. Benzin ist bereits seit Tagen auf Rekordniveau. Das hat in der Politik eine neue Debatte über weitere Entlastungen ausgelöst. Es gibt sowohl aus der Union als auch aus der SPD Vorschläge. Unklar ist aber noch, welche Maßnahmen umgesetzt werden sollen. EU-Kommissionspräsidentin Ursula von der Leyen will Kinder stärker vor den Gefahren sozialer Medien schützen, wie Schlaflosigkeit, Mobbing oder Selbstverletzung. Von der Leyen fordert deshalb strengere Altersgrenzen und will die Online-Anbieter stärker in die Verantwortung nehmen.
2: Die Vorschläge sind eigentlich simpel. Zugang zu Social-Media-Plattformen erst ab 13 Jahren, aber nur mit einem von den Eltern angelegten Account. Ab 15 Jahre dann eigene Konten nach einer Altersüberprüfung, aber mit beschränkten Funktionen. Entscheidend, künftig sollen die Plattformen zunächst nachweisen müssen, dass sie sicher gestaltet sind. Das bedeutet, die Plattformen dürfen nicht süchtig oder abhängig machen. Das große Problem könnte die Altersverifizierung sein, denn man müsste dann ja das Alter aller Nutzer kontrollieren. Aus Brüssel, Dieter Ebeling.
1: Knapp die Hälfte der Bevölkerung in Deutschland lebt in einer Familie, das teilt das Statistische Bundesamt mit. Demnach lebten 2025 49%, entweder als Elternteil oder als Kind, in einem gemeinsamen Haushalt. Damit hat sich der Anteil in den letzten 10 Jahren stabilisiert. Davor war er stetig gesunken. Aber seit 2015 wirkt die Zuwanderung dem Rückzug der Familien entgegen, denn Eingewanderte und ihre Nachkommen sind jünger und leben häufiger in Familien. Und noch zum Sport. Der neue Bundestrainer Jürgen Klopp geht mit 44 Spielern in die kommenden 4 Länderspiele. Unter den Nominierten sind 16 WM-Fahrer, zahlreiche Rückkehrer wie Marc-André Ter Stegen oder Serge Gnabry und gleich 16 Akteure ohne Länderspieleinsatz. Nicht dabei sind Dennis Undaf und Leroy Sané.
3: Es sind manche nicht dabei, die im Moment ein bisschen noch Probleme haben. Auch für die ist natürlich weder die Tür zu noch sonst irgendwas.
1: In den kommenden 2 Wochen spielt die deutsche Nationalmannschaft in der Nations League gegen Holland, gegen Serbien und 2-mal gegen Griechenland.
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4: Ja, das ist ein richtig schöner Donnerstag heute. Jetzt am Nachmittag, die Temperaturen können sich auch sehen lassen. 22 Grad, die messen wir hier bei uns am City-Studio am Fischtorplatz in der Mainzer Innenstadt auf der Rheinstraße. Bis zu 23 Grad können es werden. Und diese 23 Grad haben wir schon erreicht in Haxheim am Schlossbergturm zum Beispiel. Schöne Grüße dahin. Und 22 Grad, die messen wir aktuell hier bei uns am wunderschönen Mainzer, an der wunderschönen Mainzer Mewa Arena am Heimstadion unserer 05er. Ja, im Antenne Mainz Wetter Trend. Morgen, der Freitag, der sieht dann auch tagsüber eher wechselhaft aus. Sonne und Wolken im Mix bei bis zu 22 Grad. Der Samstag, der wird auch schön spätsommerlich, bis zu 25 Grad und rund 10 Stunden Sonne sind möglich. Und am Sonntag ziehen dann zunehmend mehr Wolken auf und mit maximal 22 Grad wird es auch wieder ein Ticken frischer.
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4: So, wir schauen mal auf die Straßen. Um 4 Minuten nach 4 auf die Autobahnen zum Beispiel. Auf die A60 Rüsselsheim Richtung Mainz zwischen Rüsselsheimer Dreieck und Rüsselsheim-Königstetten dichter Verkehr. Dann in der Gegenrichtung Mainz Richtung Rüsselsheim zwischen Mainz-Spitz-Dreieck und Bischofsheim dichter Verkehr. Plant euch auch hier ein bisschen extra Zeit ein. Und die A66 Frankfurt Richtung Wiesbaden zwischen Biebrich und Wiesbaden-Frauenstein momentan 2 Kilometer Stau. Außerdem die A671 in beiden Richtungen zwischen Mainz-Spitz-Dreieck und Hochheim-Süd. 2 Kilometer Stau oder Stop-and-Go-Verkehr an der Baustelle. Gute Fahrt und kommt sicher an.
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4: Lasst euch nicht blitzen auf dem Weg in den Feierabend. Ein Enforcement-Blitzer macht nämlich Bilder auf der Geschwister-Scholl-Straße Richtung Stadteinwärts, Höhe Grün- und Umweltamt. Sind 30 erlaubt. Leo aus Ebersheim und Dirk aus Nackenheim, danke euch fürs Bescheid geben. Dann ein Enforcement-Blitzer auf der Göttelmannstraße in Weisenau Richtung Innenstadt, kurz vor dem Volkspark. Hier sind 30 in der Spitze erlaubt. Und noch ein weiterer steht auf der A60 Bingen Richtung Mainz, Höhe der Raststätte Heidenfahrt, rechte Seite. Hier sind 100 in der Spitze erlaubt. Gute Fahrt und kommt sicher an. Und wenn ihr irgendwas entdeckt habt, Staus oder Blitzer seht, lasst es uns gern wissen, ruft mal durch oder schickt uns eine WhatsApp ins Studio. Ganz einfach unter Mainz 304 3441 und wir können es weitersagen.
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4: Und falls ihr heute noch mit den Öffis fahrt, denkt auch im ÖPNV ans gültige Ticket. Es wird nämlich verstärkt kontrolliert jetzt zum Feierabend in der Buslinie. Linie 63 zwischen Mombach am Polygon und der Scharnakan-Straße in Weisenau.
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4: Mit mir, ich bin Heiko Gehle, schön, dass ihr dabei seid. Na, ihr Lieben, habt ihr noch keinen festen Plan für heute Abend? Wie sieht das so aus? Kein Problem, in Mainz, Wiesbaden und Rheinhessen ist auch wieder einiges los. Wir haben für euch ein paar Ideen rausgesucht, bei denen garantiert keine Langeweile aufkommt. Unsere Veranstaltungstipps gleich in knapp 6 Minuten.
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1: Na, habt ihr Lust, mal was Neues auszuprobieren? Dann solltet ihr heute Abend vielleicht bei Tänze des Orients mitmachen. Die interkulturelle Woche bringt nämlich klassischen persischen Tanz nach Mainz ins Tanzstudio Movimento. Vorkenntnisse braucht ihr keine. Bequeme Kleidung reicht völlig aus. Los geht's um 20.15 Uhr und der Eintritt ist frei. Also einfach vorbeikommen, mittanzen und mal schauen, wie viel Spaß so ein bisschen orientalischer Tanz euch vielleicht bereiten kann. Dieses Wochenende ist es soweit. Das Gude-Festival in Jugenheim startet. 3 Tage lang gibt's Live-Musik, Wein und jede Menge leckeres Essen. Von rheinhessischen Klassikern bis Pinsa und Falafel. Und wenn ihr die Weinberge mal auf besondere Art und Weise erleben wollt, dann könnt ihr sogar eine Funzelfahrt machen. Los geht's am Freitag um 16 Uhr. Tickets und alle Infos findet ihr auf gudefestival.de. Gerne mal klicken und dabei sein. Morgen, wie gesagt, um 16 Uhr geht's los. Und jetzt ist euer Köpfchen gefragt beim Pub-Quiz im Krumm und Schepp nämlich. Da warten heute Abend knifflige Fragen auf euch. Wie viele James-Bond-Schauspieler kennt ihr eigentlich? Aus welchem Jahr ist dieser oder jener Song? Und welches Land hat eigentlich die meisten Zeitzonen? In mehreren Runden ist alles dabei. Von Bilder- und Musikfragen bis zu Allgemein- und Expertenwissen. Bis zu 6 Leute können gemeinsam rätseln und los geht das Ganze um 19 Uhr mit freiem Eintritt. Also trommelt eure Freundinnen und Freunde zusammen und dann wollen wir doch mal schauen, wie viel Wissen wirklich bei euch hängen geblieben ist. Wir wünschen euch viel Spaß dabei und lasst's euch gut gehen. Crow mit Hey Girl jetzt für euch an diesem Donnerstagnachmittag. Wir haben es ganz genau 4:15 und das ist der richtige Sound für euren Start in den Feierabend.

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1: Mit Katrin Brause-Zimmermann. Einen schönen guten Tag. Auf einer Baustelle in der Mainzer Neustadt ist ein Arbeiter gestern aus dem 6. Obergeschoss rund 4 Meter in die Tiefe gestürzt. Der Mann wurde zunächst vom Rettungsdienst medizinisch versorgt. Anschließend wurde gegen 12.30 Uhr die Feuerwehr hinzugezogen, um ihn wegen der schwierigen Bedingungen vor Ort möglichst schonend nach unten zu bringen. Mit einer Drehleiter ist der Verletzte aus dem 6. Obergeschoss auf die Straße gebracht und dort wieder an den Rettungsdienst übergeben worden. Zu den Verletzungen und zur Ursache des Unfalls gibt es bisher keine Angaben. Die Landespflegekammer Rheinland-Pfalz in Mainz begrüßt die Ankündigung von Bundesgesundheitsminister Carsten Linnemann. Angriffe auf medizinisches und pflegerisches Personal sollen künftig konsequenter verfolgt und härter bestraft werden. Auch die Verfahren sollen beschleunigt werden. Gleichzeitig fordert die Kammer mehr Schutz und Unterstützung für Pflegekräfte. Nach einer Studie der Landespflegekammer aus dem vergangenen Jahr berichten rund 70% der befragten Pflegefachpersonen in Rheinland-Pfalz von körperlichen Übergriffen durch Patienten oder Angehörige. Die rheinland-pfälzische Pflegekammer fordert deshalb unter anderem mehr Deeskalationstrainings sowie medizinische und psychologische Unterstützung nach Gewalterfahrungen. Besonders jüngere Pflegekräfte sollen besser auf solche Situationen vorbereitet werden. Ein technischer Defekt an einem Güterzug hat gestern Abend für eine rund 5-stündige Sperrung der Bahnstrecke zwischen Oppenheim und Guntersblum gesorgt. Der Lokführer hatte einen Knall und einen deutlichen Leistungsabfall bemerkt, das hat die Bundespolizei mitgeteilt. Wegen starker Rauch- und Wärmeentwicklung wurde der rund 320 Meter lange Zug gestoppt. Dabei wurden unter anderem der Trafo beschädigt und Öl ist ausgetreten. Einsatzkräfte konnten die Schadensstelle sichern, rund 20 Züge waren von der Sperrung betroffen. Die Strecke wurde gegen 2.30 Uhr wieder freigegeben. Die Schadenshöhe wird auf bis zu 100.000 Euro geschätzt. In Wiesbaden-Nordost sind zwei falsche Handwerker am Dienstagnachmittag gegen 15.30 Uhr in die Wohnung eines Ehepaares gelangt und haben dort Bargeld gestohlen. Einer der Männer hat zunächst in der Stolpenstraße geklingelt und behauptet, Arbeiten an der Heizung durchführen zu müssen. Während er die Bewohner abgelenkt hat, ist ein zweiter Täter in die Wohnung gegangen und hat mehrere Schränke durchsucht. Als einer der Bewohner den Mann bemerkt hat, sind beide Täter geflüchtet. Die Polizei warnt davor, unbekannte Handwerker ohne vorherige Ankündigung in die Wohnung zu lassen und bittet potenzielle Zeuginnen und Zeugen, sich zu melden. Unter dem Motto »Gemeinsam für den Wald« starten morgen in Deutschland die Deutschen Waldtage. Auch das Forstamt Rheinhessen lädt zu verschiedenen Veranstaltungen rund um Mainz ein. Dabei soll vor allem die wichtige Funktion der Wälder für den Menschen in den Fokus gerückt werden. Neben einem Lebensraum sorgen Wälder auch für frisches Wasser sowie saubere Luft und bieten Arbeitsplätze. Geplant sind Workshops und Führungen, darunter ein offener Gartenabend zum Mithelfen am Wochenende. Alle weiteren Infos findet ihr unter rheinhessen.wald.rlp.de.
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2: Richtig schönes spätsommerliches Wetter haben wir heute hier wieder bei uns im Antenne Mainzland. Häufig scheint die Sonne, ein paar Wolken gesellen sich aber auch dazu und verdecken die Sonne sogar auch manchmal bei trockenen 24 Grad. Momentan sieht es auch richtig gut aus draußen. 23 Grad, die messen wir hier bei uns am City-Studio, am Fischtorplatz in der Mainzer Innenstadt auf der Rheinstraße. Also fast die Höchstwerte erreicht. Am Abend dann werden die Wolken dicker und in der Nacht oder morgen früh kann es auch örtlich schon mal einen kleinen Schauer geben. Der Freitag ist dann allerdings auch ein bisschen wechselhaft bei 22 Grad, bevor am Samstag mit bis zu 25 Grad und viel Sonne auch noch mal ein ganz schöner Spätsommertag auf uns wartet.
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2: Ja, ihr Lieben, schön, dass ihr dabei seid. Kommt gut in den Feierabend, 16.32 Uhr. Wir schauen mal auf die Straßen. Ich habe eine Meldung für euch von der A3. Frankfurt Richtung Kölle zwischen Rastorf-Medenbach und Idstein. 9 Kilometer Stau und stockender Verkehr wegen eines Unfalls auf der linken Spur. Ihr braucht hier knapp eine halbe Stunde mehr an Zeit. Da ist heute viel los auf dem Weg in den Feierabend. Dann die A60, Mainz-Spitzdreieck. Richtung Bischofsheim, ja, also Mainz Richtung Rüsselsheim, um genau zu sein, zwischen Mainz-Spitzdreieck und Bischofsheim, dichter Verkehr. Hier braucht ihr ein bisschen extra Zeit. Dann rüber auf die A66 Frankfurt Richtung Wiesbaden zwischen Biebrich und Wiesbaden-Frauenstein. Hier staut sich's auf 2 Kilometer und die A66 Richtung Wiesbaden zwischen Wiesbadener Kreuz und Wallau. Auch hier dichter Verkehr, 2 bis 5 Minuten Zeit mehr einplanen, bitte, wäre nicht verkehrt. Rüber auf die A671 in beiden Richtungen zwischen Mainz-Spitzdreieck und Hochheim Süd. Auch da haben wir einen Stau an der Baustelle auf 2 Kilometern Länge. Gute Fahrt, kommt sicher an.
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2: Sollte euch auf dem Weg in den Feierabend noch irgendwas auffallen, Staus oder Blitzer, dann gern Bescheid geben. Telefonisch unter Mainz 304 3441 oder ihr schickt uns eine WhatsApp ins Studio und wir sagen es gerne weiter. Zum Beispiel gibt es einen Enforcement-Blitzer auf der Geschwister-Scholl-Straße Richtung Stadteinwärts, Höhe Grün- und Umweltamt, sind 30 erlaubt. Leo aus Ebersheim, Dirk aus Nackenheim und Annette aus Bretzenheim. Danke euch allen fürs Melden. Dann ein Enforcement-Blitzer auf der Gürtelmannstraße in Richtung Weisenau, Richtung Innenstadt. Kurz vor dem Volkspark, da sind 30 erlaubt. Außerdem ein Enforcement-Blitzer auf der A60 Bingen Richtung Mainz, Höhe der Raststätte Heidenpfad auf der rechten Seite. Hier sind 100 erlaubt und ebenfalls 100 dürft ihr fahren auf der A60 Mainz Richtung Rüsselsheim, kurz vor der Weisenauer Brücke. Denn da steht die graue Blitzersäule und macht Fotos. Gute Fahrt und kommt sicher an, ihr Lieben. Und wie gesagt, wenn ihr noch irgendwas entdeckt habt, lasst es uns gern wissen. Wir melden es weiter für euch.
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2: Wir begleiten euch auf dem Weg in den Feierabend und freuen uns, dass ihr dabei seid. Wünschen euch einen ganz entspannten Donnerstag. Servus.

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1: Wart ihr eigentlich schon mal im Traumensaal der Kupferbergterrasse hier bei uns in Mainz? Solltet ihr euch mal anschauen? Weinlaub, Trauben und Ranken sind Elemente des Traubensaals. In, ja, ich sag, leichter, fast schwereloser Art bilden die schmiedeeisernen Arbeiten die Schönheit und Anmut der Weinreben nach. Entworfen wurde dieses Meisterwerk des Jugendstils vom Berliner Architekten Bruno Möhring. Auf der Weltausstellung 1900 in Paris diente dieser Saal als Ausstellungssaal für eben deutsche Spitzenweine. Die Gebrüder Franz und Florian Kupferbersch haben nach der Weltausstellung den kompletten Pavillon einfach gekauft und ihn originalgetreu in Mainz wieder aufbauen lassen.
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1: Ich bin Uli Reitinger. Die Bundesanwaltschaft hat in Brandenburg einen mutmaßlichen Islamisten festnehmen lassen, der Anschläge in Deutschland gegen vermeintlich Ungläubige geplant haben soll. Erstes Anschlagsziel sollte eine Kirche in Bremen sein, heißt es in einer Mitteilung der Bundesanwaltschaft. Sie wirft dem 24-jährigen Iraker unter anderem die versuchte Gründung einer terroristischen Vereinigung und die Vorbereitung einer schweren staatsgefährdenden Gewalttat vor. Wegen der hohen Spritpreise drückt Finanzminister Lars Klingbeil aufs Tempo. Nach einem Treffen mit dem VW-Konzernbetriebsrat in Wolfsburg forderte er eine schnelle Entscheidung über Entlastungen. Vor allem Pendler sollen schnell weniger fürs Tanken zahlen, sagt er.
2: Die Entlastung ist jetzt das Richtige, damit die Bürgerinnen und Bürger das spüren. Aber wir müssen auch thematisieren, dass gerade Mineralölkonzerne die aktuelle Krise nutzen, um sich die Tasche voll zu machen. Deswegen werbe ich weiter für die Übergewinnsteuer. Es ist richtig, dass wir auch deutlich sagen, die sich die Taschen voll machen, die abzocken, die müssen ihren Teil dazu beitragen, dass die Entlastung der Bürgerinnen und Bürger gewährleistet ist.
1: Diesel kostete gestern im Tagesschnitt 2,453 € und übertraf damit den bisherigen Rekord aus dem April, meldet der ADAC. Benzin ist bereits seit Tagen auf Rekordniveau. Eine in Frankfurt am Main an Malaria erkrankte Person ist nach Angaben der Stadt gestorben. Sie wohnte demnach im Stadtteil Schwanheim, der nahe am Flughafen liegt. Am Dienstag hatte die Stadt von 2 Malaria-Fällen in dem Stadtteil berichtet. Damit gibt es in diesem Jahr nun bereits 3 Malaria-Tote im Zusammenhang mit dem Flugverkehr in Frankfurt. Zum Sport. Nach der enttäuschenden Fußball-WM startet der neue Bundestrainer Jürgen Klopp mit einem Doppelkader in seine ersten Länderspiele. Das Aufgebot der Nationalmannschaft für den Auftakt in der Nations League umfasst 44 Spieler. Nach 2 von 4 Partien wechseln sich die Kader ab.
3: Neben 16 Spielern, die bei dem WM-Debakel dabei waren, die gleiche Anzahl an Spielern ohne Länderspieleinsatz. Klopp will von ihnen so viele Eindrücke wie möglich bekommen, sagte er. Einige prominente Namen tauchen im Kader allerdings nicht mehr auf. Etwa Dennis Undav, Leroy Sané oder auch der Dortmunder Maximilian Bayer. Und Rückkehrer Marc-André Ter Stegen wird als Nummer 1 im Tor beim ersten Spiel gegen die Niederlande stehen. David Riemer, Sportredaktion.
1: Die weiteren Gegner in dieser Länderspielphase sind neben Holland, Serbien und 2-mal Griechenland.
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4: Schön ist das Wetter an diesem Donnerstag hier bei uns im Antenne Mainzland. Wirklich schön. Soll zumindest auch trocken bleiben und mit bis zu 24 Grad auch schön angenehm warm. Dazu scheint häufig die Sonne am Himmel rund um Mainz und Wiesbaden. Aber es können durchaus jetzt zum Feierabend die Wolken sich auch immer ab und zu noch mal vor die Sonne schieben. Und zum späten Abend dann können die Wolken auch mancherorts ein bisschen dicker werden. Schon in der kommenden Nacht und morgen früh sind dann auch durchaus Regenschauer möglich. Momentan messen wir 21 Grad hier bei uns am City-Studio. Am Fischtorplatz in der Mainzer Innenstadt auf der Rheinstraße. Ja, und im Antenne Mainz Wettertrend sieht morgen der Freitag dann tagsüber auch eher wechselhaft aus. Sonne und Wolken im Mix bei bis zu 22 Grad. Und der Samstag, der wird auch schön spätsommerlich bis zu 25 und rund 10 Stunden Sonne sind da tagsüber möglich. Am Sonntag aber ziehen zunehmend auch mehr Wolken auf. Und mit maximal 22 Grad wird es wieder ein bisschen frischer bei uns.
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4: So, da schauen wir doch direkt mal auf die Straßen. Zu euch in den Feierabendverkehr, zu euch in die Autos um 5:03, ihr Lieben. Wenn ihr unterwegs seid auf der A60 Mainz Richtung Rüsselsheim zwischen Ginsheim-Gustavsburg und Bischofsheim. Hier haben wir einen Stau von 1 Kilometer Länge. Rüber auf die A63 Alzey Richtung Mainz zwischen Börstadt und Saulheim. Da ist ein Unfall passiert. Hier bitte dementsprechend vorsichtig unterwegs fahren. Und denkt dran, wenn ihr unterwegs seid, bitte auch immer eine Gasse für die Rettungsfahrzeuge bzw. Einsatzfahrzeuge lassen, wenn sich staut. Alle auf der linken Spur fahren links rüber und alle auf der rechten Spur fahren nach rechts. Das ist ganz einfach. Dann die A66 Frankfurt Richtung Wiesbaden zwischen Biebrich und Wiesbaden-Frauenstein. Da haben wir einen Stau von 2 Kilometern. Außerdem rüber auf die A66 Frankfurt Richtung Wiesbaden in der Abfahrt Wallau. Da steht ein defektes Auto. Hier bitte vorsichtig fahren. Und die A671 in beiden Richtungen immer noch zwischen Mainz-Spitzdreieck und Hochheim Süd. 2 Kilometer Stau oder stockender Verkehr an der Baustelle. Gute Fahrt und kommt sicher an, ihr Lieben.
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4: So, und wenn ihr unterwegs seid, lasst euch nicht blitzen. Ein Enforcement-Blitzer steht nämlich auf der Geschwister-Scholl-Straße Richtung Stadteinwärts. Höhe Grün und Umweltamt, da sind 30 erlaubt. Leo aus Ebersheim, Dirk aus Nackenheim und Annette aus Bretzenheim, vielen Dank fürs Bescheid geben. Dann ein Enforcement-Blitzer auf der Göttelmannstraße in Weisenau Richtung Innenstadt, kurz vorm Volkspark, sind 30 erlaubt. Und noch einer auf der A60 Bingen Richtung Mainz, Höhe der Raststätte Heidenpfad auf der rechten Seite. Hier sind 100 erlaubt. Falls ihr was entdeckt habt, Stau seht, Blitzer seht, sagt uns gern Bescheid. Ruft uns an oder schickt uns eine WhatsApp rüber unter Mainz 304 3441 und dann sagen wir es gern weiter.
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4: Und falls ihr mit den Öffis fahrt, denkt auch im ÖPNV heute noch ans gültige Ticket. Die Kontrolleure sind nämlich eben gerade auch noch mal zugestiegen in der Buslinie 63 zwischen Bombach am Polygon und der Scharnakanstraße in Weisenau.
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4: 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Künstliche Intelligenz, das ist ja ein großes Thema unserer Zeit. Und die kann wirklich längst mehr als nur Texte schreiben oder Bilder bearbeiten. Heute könnt ihr in Mainz sogar selbst ausprobieren, was mit künstlicher Intelligenz inzwischen möglich ist. Ja, von Robotergreifarmen zum eigenen KI-Avatar. Was euch aber genau beim Diskussionsabend des VDI erwartet, das hört ihr unter anderem gleich bei uns. Also bleibt dran.
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0: Lenny Kravitz mit Again auf Antenne Mainz auf eurem Weg in den Feierabend. Ja, und künstliche Intelligenz gehört ja für viele inzwischen ganz selbstverständlich zum Alltag dazu. Ja, aber gerade für kleine und mittlere Unternehmen ist die Frage ja, was kann KI eigentlich konkret bringen und wo sollte man besser mal genauer hinschauen? Und genau darum geht es heute Abend beim Diskussionsabend des Vereins Deutscher Ingenieure, kurz VDI, gemeinsam mit dem Expertennetzwerk Plattform Lernender Systeme. Große Unternehmen aus der Region zeigen dort, welche Möglichkeiten es gerade für kleinere und mittlere Betriebe rund um Mainz gibt. Und was die Besucherinnen und Besucher heute Abend erwartet, das hat uns der Organisator und VDI-Ansprechpartner Michael Auer erzählt.
1: Also man kann sich freuen auf viele spannende Einblicke und Diskussionen. Das ist eine Veranstaltung von der Region Mainz für Mainz. Das heißt, wir kommen da nicht mit vielen Externen, sondern das kommt alles aus Ihrer Region. Und da geht es vor allem darum, mit euch in den Austausch zu kommen. Das heißt, wie wandeln sich Betriebe durch KI? Wie kann man Beschäftigte mitnehmen? Das darf man ja nicht vergessen, das ist ganz wichtig. Oder welche Leitplanken muss man bei KI, wenn man das im unternehmerischen Kontext einsetzt, einhalten?
0: Und es bleibt nicht nur beim Zuhören. Parallel zum Diskussionsabend gibt es nämlich auch eine kleine Messe, auf der ihr verschiedene KI-Anwendungen selbst ausprobieren könnt. Zum Beispiel könnt ihr robotische Greifarme über eine Mixed-Reality-Brille steuern oder euren eigenen Ganzkörper-Avatar mit KI erstellen. Ja, und Mainz ist dafür tatsächlich ein ziemlich passender Ort. Warum? Michael Auer.
1: Wir haben eine Veranstaltungsreihe, wo wir Hidden Champions im Bereich KI suchen und da ist Mainz hervorgestoßen. Wir haben viele Unternehmen, wir haben viele Aktivitäten, die im Bereich KI stattfinden. Tolle Partner, zum Beispiel Schott AG wird Einblicke zeigen, wie sie KI im Unternehmen einsetzen. Die IHK ist dabei, die Hochschule, die Universität und alle haben Lust, sich auszutauschen, in den Dialog zu treten und schauen, wie man gemeinsam weiterkommt. Und das hat uns überzeugt, dass wir die Veranstaltung in Mainz machen möchten und wir freuen uns sehr auf den Austausch mit euch.
0: Es geht da also heute um KI zum Anschauen, Ausprobieren und vor allem um den Austausch darüber, was sie im Arbeitsalltag wirklich leisten kann. Das Ganze läuft jetzt schon seit 16 Uhr in der Akademie der Wissenschaften und Literatur in Mainz. Schaut da ruhig mal vorbei. Die Teilnahme ist kostenfrei. Anmelden könnt ihr euch über die Webseite plattformlernende-systeme.de. Aber das ist jetzt nicht mehr nötig, denn die Veranstaltung hat bereits begonnen. Schaut gerne einfach so auch mal vorbei. Wir wünschen euch viel Spaß.

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1: Ja, so langsam können wir es nicht mehr leugnen. Der Herbst steht vor der Tür und am 23. September ist auch ganz offizieller kalendarischer Herbstanfang. Und dazu habe ich mir mal meine Kollegin Katrin Brause-Zimmermann zu mir ins Studio geholt. Guten Morgen, liebe Katrin.
2: Schönen guten Morgen, liebe Eva Maria.
1: Kannst du dich noch erinnern? Heute vor einem Jahr oder so circa vor einem Jahr, da haben wir zum ersten Mal gemeinsam eine Herbstreihe gestartet.
2: Stimmt.
1: Hier in Mainz. Was war denn dein Highlight?
3: Mein Highlight war in der Tat unser Ausflug auf den Mainzer Wochenmarkt, weil wir hatten die Challenge, für 5 Euro ein richtig, richtig tolles Kürbisrezept zu zaubern. Und das ist uns ja auch eigentlich gelungen, würde ich sagen.
1: Ja, ich würde auch sagen, so vielleicht Pi mal Daumen hat es vielleicht 1 oder 2 Euro dann doch mehr gekostet, aber manche Sachen hatte man ja auch schon zu Hause und dementsprechend hat sich das ja auch wieder gegengerechnet.
2: Genau.
1: Und Ziel unserer Aktion war es einfach, euch zu inspirieren und euch so ein bisschen an die Hand zu geben, was man Schönes hier in Mainz oder auch zu Hause bei euch mit Sachen, die ihr schon habt, machen könnt im Herbst. Und da haben wir auch gebastelt.
3: Oh ja, stimmt, wir haben auch gebastelt. Wir haben Regenschirme aus altem Zeitungspapier gebastelt, erinnere ich mich.
1: Ja, und vor allem Zeitungspapier hat man ja wirklich en masse meistens zu Hause. Kommt
2: das
1: meistens
2: stimmt.
1: Dann doch aus Altpapier oder in den Kamin. Passt auch jetzt zum Herbst, wenn es ein bisschen kälter da draußen wird. Und wir wollen das Ganze dieses Jahr wieder machen.
3: Genau, und dazu brauchen wir euch da draußen, denn wir sind auf der Suche nach neuen Inspirationen oder neuen Ideen, die ihr auch habt für unsere neue Herbstreihe dieses Jahr.
1: Ja, schöne Ausflugstipps, die ihr vielleicht schon in Mainz und Umgebung gemacht habt, die wir unbedingt ausprobieren sollen. Tolle herbstliche Orte, wo man vielleicht so ein schönes Picknick machen kann. Auch alles gerne low budget, was nicht viel Geld kostet oder vielleicht sogar kostenlos ist. Und da freuen wir uns auf jeden Fall.
3: Vielleicht habt ihr auch das ultimative Herbstrezept. Vielleicht kochen wir dieses Jahr nicht. Vielleicht gibt es ja irgendwas zum Backen, wo ihr sagt, da möchte ich im Herbst nicht drauf verzichten. Das gehört für mich einfach mit dazu. Zur Stimmung und zum ganzen Feeling in dieser Jahreszeit.
1: Ich glaube, da brauchen wir ganz viel Zimt. Das klingt für mich auch schon so sehr herbstlich. Pumpkin Spiced, irgendwas so.
3: Ja. Zimtschnecken gehören für mich dabei. Vielleicht könnten wir Low-Budget Zimtschnecken zaubern.
1: Das wäre doch was. Also, wenn ihr tolle Ideen habt, was Katrin und ich ausprobieren sollen, dann schreibt es uns doch an die Mainz 304-3441 gerne per WhatsApp oder klingelt durch, gerne auch per Mail an redaktion@antenne-mainz.de. Wir freuen uns auf eure Inspiration und ihr könnt das Ganze dann natürlich wieder on-air und auf
3: Instagram natürlich auch dann nachschauen, nach Basteln, nach Kochen, ganz wie ihr Lust habt.
1: Wir freuen uns.

0: Song zum Feierabend und vielleicht geht's euch ja auch manchmal so. Udo Lindenberg. Er singt, einer muss den Job ja machen. Um 5:30. Zeit für die Nachrichten.
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2: Mit Katrin Brause-Zimmermann. Einen schönen guten Tag. Die Landespflegekammer Rheinland-Pfalz in Mainz begrüßt die Ankündigung von Bundesgesundheitsminister Carsten Linnemann. Angriffe auf medizinisches und pflegerisches Personal sollen künftig konsequenter verfolgt und härter bestraft werden. Auch die Verfahren sollen beschleunigt werden. Gleichzeitig fordert die Kammer mehr Schutz und Unterstützung für Pflegekräfte. Nach einer Studie der Landespflegekammer aus dem vergangenen Jahr berichten rund 70% der befragten Pflegefachpersonen in Rheinland-Pfalz von körperlichen Übergriffen durch Patienten oder Angehörige. Die rheinland-pfälzische Pflegekammer fordert deshalb unter anderem mehr Deeskalationstrainings sowie medizinische und psychologische Unterstützung nach Gewalterfahrungen. Besonders jüngere Pflegekräfte sollen besser auf solche Situationen vorbereitet werden. Ein technischer Defekt an einem Güterzug hat gestern Abend für eine rund 5-stündige Sperrung der Bahnstrecke zwischen Oppenheim und Guntersblum gesorgt. Der Lokführer hatte einen Knall und einen deutlichen Leistungsabfall bemerkt, das hat die Bundespolizei mitgeteilt. Wegen starker Rauch- und Wärmeentwicklung wurde der rund 320 Meter lange Zug gestoppt. Dabei wurden unter anderem der Trafo beschädigt und Öl ist ausgetreten. Einsatzkräfte konnten die Schadensstelle sichern, rund 20 Züge waren von der Sperrung betroffen. Die Strecke wurde gegen 2.30 Uhr wieder freigegeben. Die Schadenshöhe wird auf bis zu 100.000 Euro geschätzt. Die Männerberatung in Mainz zieht in barrierefreie Räumlichkeiten um. Ab Ende September kann die Beratungsstelle in den Räumen des Zentrums für selbstbestimmtes Leben behinderter Menschen Mainz e.V. in der Rheinallee besucht werden. Daher kann die Einrichtung durch den Umzug ab heute eingeschränkt sein. Das Team ist dennoch bemüht, das Angebot während des Umzugs so gut wie möglich aufrechtzuerhalten. Neue Termine für die Zeit nach dem Umzug können bereits vereinbart werden. Die bisherigen Räume wurden aufgrund der angespannten Finanzierungssituation zu Beginn des Jahres gekündigt. Aktuell wird die Fachstelle durch das ehemalige Ministerium für Familien, Frauen, Kultur und Integration unterstützt. Die Lage für das kommende Haushaltsjahr ist allerdings noch unklar. Die Waldbrandgefahrenlage in Hessen hat sich etwas entspannt. Daher wurde die Waldbrandwarnstufe jetzt auf 2 herabgesetzt. Das hat die Stadt Wiesbaden mitgeteilt. Vor allem die Niederschläge in Verbindung mit dem Temperaturrückgang haben zu der Abnahme der Gefahr geführt. Damit gibt es kein Grillverbot und auch keine Schließungen von Plätzen mehr. Allerdings gilt das Rauchverbot im Wald in Wiesbaden das ganze Jahr über, auch unabhängig von der Warnstufe. Nationaltrainer Jürgen Klopp hat die Nominierungen für seine ersten 4 Spiele der Nationalmannschaft bekannt gegeben. Insgesamt über 40 Spieler wurden von der Mainzer Vereinslegende ausgewählt. Nach den ersten 2 Spielen gegen Griechenland und die Niederlande nächste Woche wird der Kader fast komplett ausgetauscht. Unter den Nominierten sind auch der Mainzer Nadim Amiri und die ehemaligen 05er Johnny Burkhardt und Brian Gruder.
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0: Das freut uns natürlich ganz mächtig für die Jungs und vor allem freut es uns auch für alle, die heute das schöne Wetter lieben. Sieht ja auch wirklich super draußen aus, 23 Grad die Temperatur, aber die Sonne scheint jetzt zum Feierabend. Also besser kann es doch gar nicht mehr werden, oder? Ja, am Abend, da werden die Wolken dann ein bisschen dicker und in der Nacht oder morgen früh kann es auch örtlich schon mal einen leichten Schauer geben. Der Freitag, der ist dann allgemein ein bisschen wechselhafter bei uns bei 22 Grad, bevor am Samstag mit bis zu 25 Grad und viel Sonne auch noch mal ein ganz schöner Spätsommertag auf uns wartet.
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0: So, dann schauen wir natürlich auch noch mal in den Feierabendverkehr rein. Was ist denn auf den Straßen so los? Ich habe eine Meldung für euch von der A60 Mainz Richtung Rüsselsheim zwischen Ginsheim, Gustavsburg und Bischofsheim. Hier stockt der Verkehr 1 Kilometer lang. Dann geht's weiter mit der A66 Richtung Wiesbaden zwischen Biebrich und Wiesbaden-Frauenstein. 2 Kilometer Stop-and-Go-Verkehr. Außerdem rüber auf die A3 Frankfurt Richtung Köln zwischen Rasthof-Medenbach und Idstein. Ein Stau wegen eines Unfalls auf der linken Spur. Ihr braucht hier gute 3/4 Stunde mehr an Zeit. Bitte umfahrt das Gebiet möglichst weiträumig und denkt immer dran, natürlich auch wenn sich staut, lasst eine Gasse für die Rettungs- bzw. Einsatzfahrzeuge. Dann die A63 Alzey Richtung Mainz zwischen Wörstadt und Saulheim, ein Unfall. Hier bitte auch vorsichtig fahren. Und die A66, falls ich es noch nicht gesagt habe, Richtung Wiesbaden in der Abfahrt Wallau, da steht ein defektes Auto. Hier bitte ebenfalls aufpassen. Und nicht zu vergessen die A671, ja, in beiden Richtungen zwischen Mainz-Spitzdreieck und Hochheim-Süd. Hier staut sich's immer noch auf 2 Kilometern an der Baustelle. Gute Fahrt.
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0: Falls ihr auf dem Weg in den Feierabend irgendwas entdeckt haben solltet, Staus oder Blitzer seht, gerne Bescheid geben, telefonisch oder liebend gerne auch per WhatsApp. Wir sagen es weiter, unter Mainz 304 3441 könnt ihr uns ganz easy erreichen. Ein Enforcement-Blitzer steht auf der Geschwister-Scholl-Straße Richtung Stadt einwärts. Höhe Grün- und Umweltamt, da sind 30 erlaubt. Hier also bitte nicht zu schnell fahren. Dankeschön fürs Melden an Leo aus Ebersheim, an Dirk aus Nackenheim und an die Annette aus Bretzenheim. Ein Enforcement-Blitzer macht Bilder auf der Göttelmannstraße in Weisenau in Richtung Innenstadt, kurz vor dem Volkspark, da sind 30 erlaubt. Dann ein weiterer auf der A60 Bingen Richtung Mainz, Höhe der Raststätte Heidenpfad. Auf der rechten Seite, hier sind 100 in der Spitze erlaubt. Und noch ein weiterer, das ist eine Blitzersäule, die steht auf der A60 Mainz Richtung Rüsselsheim, kurz vor der Weisenauer Brücke. Auch hier bitte nicht schneller als 100 fahren. Und wenn ihr noch irgendwas entdeckt habt, Staus oder Blitzer seht, lasst es uns gern wissen, ruft mal durch oder schickt uns eine WhatsApp rüber. Gute Fahrt.
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0: Mit mir, ich bin Heiko Gille, schön, dass ihr dabei seid. Wir sorgen dafür, dass ihr gut in den Feierabend kommt, mit dem richtigen Sound auf unserer Playlist dazu. Eros Ramazzotti und Quanto Amore Sei. Ich kann zwar kein Italienisch, aber ich hoffe, ich habe das einigermaßen fehlerfrei ausgesprochen. Und Jack Dean mit Mercy.
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1: Mit mir Katrin Brause-Zimmermann. Trauer um das Bootstar Ralf Richter. Der 69-Jährige ist in dieser Woche überraschend verstorben. Das haben seine Kinder bekannt gegeben. Demnach sei er friedlich zu Hause eingeschlafen. Medienberichten zufolge soll Richter bereits längere Zeit schwer krank gewesen sein. Er habe an der chronischen Lungenerkrankung, COPD und einer Herzschwäche gelitten. Vor wenigen Tagen hatte der 69-Jährige noch gemeinsam mit seinem Sohn vor der Kamera einen Auftritt bei Pitch Boom Bang in Dortmund angekündigt. Bekannt wurde Ralf Richter als Zentralmat Frenzen in Das Boot. Später hat ihn dann seine Rolle als Kalle Grabowski in Bang Boom Bang zum Kultstar gemacht. Für Klicks haben die Streamer Jordan und Semi einen echten Elefanten in ihr Studio geholt. Vor laufender Kamera sollte das Tier sogar tanzen. Die Aktion hat eine heftige Kritik im Netz ausgelöst. In dem mittlerweile gelöschten Video war zu sehen, wie die beiden in einem scheinbar engen Raum mit dem Elefanten tanzen und singen. Sag mal, brennt ihr? So startet der Tierschützer Malte Zierden auf Instagram sein Video dazu. Er erklärt, dass Elefanten hochintelligente, extrem soziale und feinfühlige Tiere seien. Wie wär's, wenn ihr die Welt ausnahmsweise mal nicht aus eurer Streamer-Bubble betrachtet? Mit so ein bisschen Abstand ist das nicht viel mehr als Tierquälerei. So Malte Zierden weiter. Die YouTuber sagen in ihrer Stellungnahme, dass die Aufnahmen nicht in ihrem Studio, sondern auf dem Elefantenhof in Mecklenburg-Vorpommern entstanden seien. Aber auch bei den Zuschauerinnen und Zuschauern ist die Aktion nicht sonderlich gut angekommen. Sie werfen den beiden Männern ebenfalls Tierquälerei und Effekthascherei für Klicks vor. Ebenso verurteilen Tierschutzorganisationen wie PETA die Aktion.
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1: Ich bin Uli Reitinger. In Brandenburg hat die Bundesanwaltschaft einen mutmaßlichen Islamisten festnehmen lassen. Er soll Anschläge in Deutschland geplant haben. Als erstes Ziel hatte er offenbar eine Kirche in Bremen im Visier.
2: Der 24-jährige Iraker soll sich die Kirche schon ganz genau angeschaut und sich sogar eine Schusswaffe besorgt haben. Laut der Bundesanwaltschaft teilt er die Ideologie der Terrormiliz IS. Für seine Pläne hat er offenbar noch eine weitere Person gewinnen können. Wer das ist, wissen die Ermittler bislang nicht. Er wollte sogar noch weitere Menschen mit ins Boot holen, das klappte aber nicht. Die Beamten haben den Mann nordöstlich von Berlin festgenommen. Er sitzt jetzt in Untersuchungshaft. Gegen ihn wird unter anderem wegen Terrorverdachts ermittelt. Zoe Tassovali, Nachrichtenredaktion.
1: In Frankfurt ist eine weitere an Malaria erkrankte Person gestorben. Sie wohnte im Stadtteil Schwanheim in der Nähe des Flughafens. Am Dienstag hatte die Stadt von 2 Malariafällen in dem Stadtteil berichtet. Damit gibt es in diesem Jahr nun bereits 3 Malariatote im Zusammenhang des Flugverkehrs in Frankfurt. Kanada ist offen für die Idee einer Art EU-Sondermitgliedschaft. Wir begrüßen diesen Vorstoß, sagte Premierminister Mark Carney in einer Rede vor dem Europäischen Parlament. Europa und Kanada seien jeweils für sich stark, gemeinsam seien sie noch stärker, sagte er. EU-Kommissionspräsidentin von der Leyen hatte sich für eine stärkere Zusammenarbeit der EU und Kanada ausgesprochen. Sie nannte das eine assoziierte EU-Mitgliedschaft Kanadas. Zum Sport. Der neue Fußball-Bundestrainer Jürgen Klopp hat 44 Spieler für die kommenden 4 Länderspiele nominiert. In dem Doppelkader sind 16 WM-Teilnehmer, zahlreiche Rückkehrer wie Marc-André Ter Stegen oder Serge Gnabry und 16 Spieler, die noch nie für die Nationalmannschaft zum Einsatz gekommen sind.
3: Ich würde mir oder uns gerne die Fahne zurückholen. Wenn ich ganz ehrlich bin, ich möchte, dass, wenn man sie schwingt, dass niemand denkt, was mit dir nicht in Ordnung, sondern dass man einfach nur das Gefühl hat, ja, du bist happy und verstehst, dass du Glück hattest, dass du in diesem wundervollen Land geboren, aufgewachsen, zugezogen und wie auch immer, dass du hier lebst. Das hätte ich schon ganz gerne.
1: Die Gegner in den 4 kommenden Nations League Spielen: Holland, Serbien und 2-mal Griechenland.
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4: Hört sich alles gut an, was der Kloppo sagt, oder? Ja, jetzt müsste er den Worten nur noch Taten folgen lassen. Da freuen wir uns schon drauf. Das ist ein richtig schicker Donnerstag heute. Auch jetzt zum Feierabend noch hier bei uns im Antenne Mainzland mit Temperaturen von 21 Grad. Die messen wir hier bei uns am City-Studio am Fischtorplatz in der Mainzer Innenstadt auf der Rheinstraße. 19.37 Uhr in knapp anderthalb Stunden wird's dunkel und dann gehen in der Nacht auch die Temperaturen wieder runter bis auf 13 Grad. Ja, und morgen, der Freitag, der sieht dann tagsüber auch eher ein bisschen wechselhaft aus. Sonne und Wolken im Mix bei 22 Grad. Und der Samstag, der wird schön spätsommerlich bis zu 25 Grad und rund 10 Stunden Sonne sind da möglich. Also der Spätsommer, er guckt nochmal vorbei.
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4: Raus auf die Straßen, auf die A3, Frankfurt Richtung Köln, zwischen Rasthof-Medenbach und Itzstein. Stau an geräumter Unfallstelle. Ihr braucht hier rund 25 Minuten mehr an Zeit immer noch. Dann die A63, Alzey Richtung Mainz, zwischen Wörstadt und Saulheim, ein Unfall. Hier bitte besonders vorsichtig fahren. Und die A671 in beiden Richtungen zwischen Mainz-Spitzdreieck und Hochheim-Süd. Da haben wir immer noch 2 Kilometer Stau oder stockenden Verkehr an der Baustelle.
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4: Ein Enforcement-Blitzer steht auf der Geschwister-Scholl-Straße Richtung Stadteinwärts, Höhe Grün- und Umweltamt. Sind 30 erlaubt. Vermutlich wegen der Baustelle ist da die Geschwindigkeit reduziert worden. Sagt uns auch der Dirk aus Nackenheim. Ja, Dankeschön fürs Melden. Dankeschön auch an den Leo aus Ebersheim und Annette aus Bretzenheim. So, dann ein Enforcement-Blitzer auf der Göttelmannstraße in Weisenau Richtung Innenstadt, kurz vorm Volkspark. Hier sind 30 erlaubt. Ein weiterer steht auf der A60 Bingen Richtung Mainz, Höhe der Raststätte Heidenpfad auf der rechten Seite. Hier sind 100 erlaubt. Und wenn ihr noch irgendwas entdeckt habt, Staus seht oder Blitzer seht, sagt uns gern Bescheid, ruft mal durch oder schickt uns eine WhatsApp rüber und wir melden es weiter. Mainz 304 3441. Dankeschön euch allen unterwegs und eine gute und sichere Fahrt. Und wenn ihr mit den Öffis fahrt, denkt auch heute Abend noch im ÖPNV ans gültige Ticket. Es wird nämlich verstärkt kontrolliert in der Buslinie 67 zwischen dem Goetheplatz Mainz und der Harnheimer Straße in Zornheim. Genauso wie in der Buslinie 56 zwischen Bahnhof Ingelheim und dem Friedrich-Ebert-Platz in Ginsheim.
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4: Der Feierabend ist in Sicht, fehlt eigentlich nur noch ein guter Plan für heute Abend und den stricken wir gleich mal gemeinsam mit unseren Veranstaltungstipps für diesen Donnerstag. Bleibt dran, nach Chesney Hawks, The One and Only und Taylor Swift, I Knew It, I Knew You, wissen wir mehr.
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1: Na, habt ihr Lust, mal wieder was Neues auszuprobieren? Dann könnt ihr heute Abend bei Tänze des Orients mitmachen. Die interkulturelle Woche bringt nämlich klassischen persischen Tanz hier nach Mainz. Ins Tanzstudio Movimento. Vorkenntnisse braucht ihr keine. Bequeme Kleidung reicht völlig aus. Und los geht's um 20.15 Uhr. Der Eintritt ist frei. Also einfach vorbeikommen, mittanzen und mal schauen, wie viel Spaß so ein bisschen orientalischer Tanz machen kann. Dieses Wochenende ist es soweit. Das Gude-Festival in Jugendheim startet. 3 Tage lang gibt's Live-Musik, Wein und jede Menge leckeres Essen von rheinhessischen Klassikern bis Pinsa und Falafel. Und wenn ihr die Weinberge mal auf besondere Art erleben wollt, dann könnt ihr sogar eine Funzelfahrt machen. Los geht's am Morgen um 16 Uhr. Tickets und alle Infos findet ihr ganz easy im Netz unter gudefestival.de. Und jetzt ist euer Köpfchen gefragt, ihr Lieben. Beim Pubquiz im Krumm und Schepp nämlich warten heute knifflige Fragen auf euch. Ja, wie viele James-Bond-Schauspieler kennt ihr zum Beispiel? Oder aus welchem Jahr ist dieser oder jener Song? Und welches Land hat eigentlich die meisten Zeitzonen? In mehreren Runden ist alles dabei. Von Bilder- und Musikfragen bis zu Allgemein- und Expertenwissen. Bis zu 6 Leute können gemeinsam rätseln. Und los geht das Ganze um 19 Uhr. Also gleich schon. Der Eintritt ist frei. Trommelt eure Freundinnen und Freunde zusammen und schaut mal, wie viel Wissen bei euch wirklich hängen geblieben ist. Wir wünschen euch viel Spaß und gute Unterhaltung. Ja, bei allem, ganz egal, für was ihr euch am Ende entscheidet.

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0: Mike and the Mechanics, The Living Years, auf Antenne Mainz um kurz nach 6:30. Zeit für die Nachrichten, ihr Lieben.
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2: Mit Katrin Brause-Zimmermann. Schönen guten Abend. Auf einer Baustelle in der Mainzer Neustadt ist ein Arbeiter gestern aus dem 6. Obergeschoss rund 4 Meter in die Tiefe gestürzt. Der Mann wurde zunächst vom Rettungsdienst medizinisch versorgt. Anschließend wurde gegen 12.30 Uhr die Feuerwehr hinzugezogen, um ihn wegen der schwierigen Bedingungen vor Ort möglichst schonend nach unten zu bringen. Mit einer Drehleiter ist der Verletzte aus dem 6. Obergeschoss auf die Straße gebracht und dort wieder an den Rettungsdienst übergeben worden. Zu den Verletzungen und zur Ursache des Unfalls gibt es bisher keine Angaben. Die Landespflegekammer Rheinland-Pfalz in Mainz begrüßt die Ankündigung von Bundesgesundheitsminister Carsten Linnemann. Angriffe auf medizinisches und pflegerisches Personal sollen künftig konsequenter verfolgt und härter bestraft werden. Auch die Verfahren sollen beschleunigt werden. Gleichzeitig fordert die Kammer mehr Schutz und Unterstützung für Pflegekräfte. Nach einer Studie der Landespflegekammer aus dem vergangenen Jahr berichten rund 70% der befragten Pflegefachpersonen in Rheinland-Pfalz von körperlichen Übergriffen durch Patienten oder Angehörige. Die rheinland-pfälzische Pflegekammer fordert deshalb unter anderem mehr Deeskalationstrainings sowie medizinische und psychologische Unterstützung nach Gewalterfahrungen. Besonders jüngere Pflegekräfte sollen besser auf solche Situationen vorbereitet werden. Ein technischer Defekt an einem Güterzug hat gestern Abend für eine rund 5-stündige Sperrung der Bahnstrecke zwischen Oppenheim und Guntersblum gesorgt. Der Lokführer hatte einen Knall und einen deutlichen Leistungsabfall bemerkt, das hat die Bundespolizei mitgeteilt. Wegen starker Rauch- und Wärmeentwicklung wurde der rund 320 Meter lange Zug gestoppt. Dabei wurden unter anderem der Trafo beschädigt und Öl ist ausgetreten. Einsatzkräfte konnten die Schadensstelle sichern, rund 20 Züge waren von der Sperrung betroffen. Die Strecke wurde gegen 2.30 Uhr wieder freigegeben. Die Schadenshöhe wird auf bis zu 100.000 Euro geschätzt. In Jugenheim startet morgen das neue Gude-Festival. Bis Sonntag gibt es im Weingut Kruppenbacher Live-Musik, elektronische Beats, rheinhessischen Wein und Streetfood. Auf dem Programm stehen unter anderem der britische Singer-Songwriter Jack Curley, die Band Nastea und regionale Acts. Ein 3-Tage-Pass kostet zur Premiere 16 Euro. Weitere Infos und Tickets gibt's auf gudefestival.de. Der hessische Finanzminister Alexander Lorz hat jetzt den Regierungsentwurf für den Landeshaushalt 2027 vorgelegt. Das hat das Finanzministerium in Wiesbaden mitgeteilt. Demnach ermögliche der Haushalt Rekordinvestitionen in Bildung und Infrastruktur. Das Land werde seinen Kommunen über 12 Milliarden Euro überweisen und anderen Bundesländern über den Finanzkraftausgleich über 4 Milliarden. 6,5 Milliarden Euro sollen in die Bildung und fast 4 Milliarden Euro in die Stärkung von Wirtschaft, Verkehr und Wohnen fließen. Allerdings steht der Haushalt ohne nennenswertes Wirtschaftswachstum unter Druck. Hessen müsste daher 1,7 Milliarden Euro neue Schulden aufnehmen. Der Haushalt soll noch im September in den Landtag eingebracht und im Dezember dann verabschiedet werden. Alle weiteren Infos dazu findet ihr auch unter finanzen.hessen.de. Die Kicker vom SVW in Wiesbaden haben gestern Abend auswärts ihren ersten Saisonsieg eingefahren. Am Ende stand es 2:0 gegen Fortuna Köln. Beide Treffer sind in der ersten Hälfte durch Roberto Massimo und Moritz Floto gefallen. In der zweiten Hälfte konnten die Wien Wiesbadener trotz Unterzahl nach einer vermeintlichen Schwalbe die Führung verteidigen. Damit verlassen sie den letzten Tabellenplatz und rutschen auf Platz 18. Am Sonntag geht es dann für den SVWW mit einem Heimspiel gegen den MSV Duisburg weiter. Nationaltrainer Jürgen Klopp hat die Nominierungen für seine ersten 4 Spiele der Nationalmannschaft bekannt gegeben. Insgesamt über 40 Spieler wurden von der Mainzer Vereinslegende ausgewählt. Nach den ersten 2 Spielen gegen Griechenland und die Niederlande nächste Woche wird der Kader fast komplett ausgetauscht. Unter den Nominierten sind auch der Mainzer Nadim Amiri und die ehemaligen 05er Johnny Burkhardt und Brian Gruder.
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0: Echt schick, der Donnerstagabend, durchaus noch ein bisschen Sonne zu sehen rund um Mainz und Wiesbaden. Macht auch Spaß, noch mal ein bisschen draußen zu sitzen, draußen zu verweilen und das Wetter einfach zu genießen. 21 Grad, die messen wir jetzt hier bei uns am City-Studio, am Fischtorplatz in der Mainzer Innenstadt auf der Rheinstraße. Ist ja auch noch eine gute Stunde hell, ja? 19.37 Uhr, das ist die Sonnenuntergangszeit heute. Und dann mit dem Abend gehen auch die Temperaturen zurück. 13 Grad erreichen wir in der Nacht. Im Antenne Mainz Wettertrend sieht morgen der Freitag dann auch tagsüber tagsüber eher wechselhaft aus. Ja, da sind in der Nacht dann schon ein paar Regenschauer möglich. Sonne und Wolken, morgen dann tagsüber im Mix bis zu 22 Grad.
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0: Habt ein bisschen Zeit und Geduld, vor allem auch in den Innenstädten von Mainz und Wiesbaden, jetzt immer noch im Feierabendverkehr. Und zwei Meldungen habe ich von den Autobahnen. Aktuell die A63 Alzey Richtung Mainz zwischen Wörstadt und Saulheim. Da gab es einen Unfall. Hier bitte vorsichtig fahren. Und die A643 Mainz Richtung Wiesbaden zwischen Mombach und dem Schiersteiner Kreuz. Aktuell 2 Kilometer stockender Verkehr.
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0: Blitzer sind keine neuen dazugekommen auf dem Weg in den Feierabend. Wir wünschen euch eine gute und sichere Fahrt. Wenn ihr welche gesehen habt, gern Bescheid geben. Telefonisch oder gern auch per WhatsApp unter Mainz 304 3441. Gute Fahrt.
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0: Wir begleiten euch auf dem Weg in den Feierabend, ihr Lieben. Schön, dass ihr dabei seid. Ihr hört euren Lieblingsradiosender Antenne Mainz. Und jetzt gehen wir nochmal gemeinsam ins Kino.
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2: Hank Malone ist ein ehemaliger Elitesoldat mit einer dunklen Vergangenheit. Mittlerweile arbeitet er als Kurier und versucht dabei, Ärger möglichst aus dem Weg zu gehen.
3: An vieles erinnere ich mich nicht gern. Ich habe meine Münze zum Einjährigen gekriegt.
4: Sie wäre unglaublich stolz auf dich.
3: Ich tue niemandem mehr weh.
5: Was wollen Sie?
3: Ich habe Ihren komischen Sittich.
5: Sagen Sie Daryl, dass ich den Vogel nicht will. Ich will den Bentley.
6: Du kriegst den Bentley.
3: Sag mir einfach, was ich mit dem Vogel machen soll.
2: Doch eine besonders lukrative Lieferung bringt Hank, gespielt von Alan Ritchson, den ihr vielleicht als Jack Reacher aus der Serie kennt, plötzlich in eine Situation, in der es um weit mehr geht als nur um Geld.
7: Du bist Hank, oder? Du bist also der Kurier. Aber es geht nicht um ein FedEx-Paket. Es geht um ein sehr krankes, kleines Mädchen. Und du lieferst ihr eine neue Leber. Wenn sie die heute nicht bekommt, dann wird sie sterben.
3: Ich hätte eine Frage. Wie viel ist so ein Ding auf dem Schwarzmarkt wert?
7: So eine Million vielleicht?
3: Eine Million?
2: Für den Transport soll er mit dem Organtransplantationsmanager Ben Bishop, gespielt von Owen Wilson, zusammenarbeiten. Die Kombination des kantigen Alan Ritchson und des quirligen Owen Wilson sorgt dabei immer wieder für komische Momente.
7: Das ist mein Taxi!
3: Ich gehöre zu den Guten, das werden Sie später noch erkennen. Vermutlich viel später wird noch etwas dauern.
7: Nehmen Sie die Sauerstoffflasche!
5: Was? Wozu?
7: Lassen Sie sie hinten raus! Das ist der beste Tag meines Lebens.
2: Runner hat alles, was man sich von einem Actionfilm wünscht. Ordentlich Tempo, jede Menge Spannung, menschliche Momente und starke Darsteller, die für die nötige Abwechslung sorgen. In diesem Sinne, anschnallen, Gas geben und ab ins Kino mit euch.
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So klingt die perfekte Playlist für den Donnerstagabend. Wir begleiten euch in den Feierabend. Schön, dass ihr dabei seid. Morgen bin ich wieder für euch da ab 15 Uhr. Und sag jetzt an dieser Stelle bis denne Antenne.

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1: Ich bin Uli Reitinger. In Brandenburg ist ein mutmaßlicher Islamist festgenommen worden, der Anschläge in Deutschland gegen vermeintlich Ungläubige geplant haben soll. Erstes Anschlagsziel sollte eine Kirche in Bremen sein, heißt es in einer Mitteilung der Bundesanwaltschaft. Sie wirft dem 24-jährigen Iraker unter anderem die versuchte Gründung einer terroristischen Vereinigung und die Vorbereitung einer schweren staatsgefährdenden Gewalttat vor. In Frankfurt ist ein weiterer Mensch an Malaria gestorben. Nach Angaben der Stadt hatte er sich offenbar durch eine Mücke infiziert, die mit einem Flugzeug nach Deutschland gekommen war. Damit gibt es in diesem Jahr bereits 3 Malaria-Tote im Zusammenhang mit dem Frankfurter Flugverkehr.
2: Der Mann lebte in Schwanheim, also direkt in der Nähe des Flughafens. Er war aber vorher weder in einem Malaria-Gebiet noch hatte er am Flughafen gearbeitet. Das gilt auch für eine weitere Person, die sich infiziert hat. Deshalb geht das Gesundheitsamt davon aus, Mücken kamen mit einem Flugzeug nach Frankfurt und haben die Krankheit übertragen. Neue Fälle gibt es seit Anfang der Woche nicht. Trotzdem sollen Ärzte bei unklarem Fieber jetzt auch an Malaria denken. Besonders bei Menschen, die rund um den Flughafen leben oder arbeiten. Zoe Tassovali, Nachrichtenredaktion.
1: Trotz neuer Drohungen von US-Präsident Trump sucht Kanada die Nähe zu Europa. Premierminister Carney zeigte sich offen für eine Art EU-Sondermitgliedschaft und sagt, eine große Mehrheit der Kanadier unterstütze engere Beziehungen zur EU.
3: Dass sich die Welt sicherheits- und handelspolitisch umorientiert, ist im Angesicht von Trumps aggressiver Zollpolitik und zunehmendem Isolationismus kein Wunder. Eine große Mehrheit der Kanadier kann sich eine engere Beziehung zu den Europäern gut vorstellen. Und der kanadische Premier Carney möchte aus der klassischen Handels- und Wertepartnerschaft eine strategische Allianz machen, in der Kanada und Europa wirtschaftlich, technologisch und sicherheitspolitisch enger zusammenrücken. Gemeinsam ist man stärker. Aus den USA, Tina Eck.
1: Zum Sport. Der neue Bundestrainer Jürgen Klopp startet mit einem Doppelkader in Rekordgröße in seine ersten Länderspiele in der Nations League. Klopps erstes DFB-Aufgebot umfasst 44 Akteure, darunter 16 WM-Fahrer, zahlreiche Rückkehrer wie Marc-André Ter Stegen und Karim Adeyemi sowie 16 Akteure ohne Länderspieleinsatz. In den kommenden 2 Wochen stehen gleich 4 Länderspiele auf dem Programm.
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5: Buonasera a tutti, buonasera Italia, buonasera Germania, aber besonders buonasera Bad Dürkheim, buonasera Berlin und buonasera Mainz, würde ich sagen an dieser Stelle. Oder täusche ich mich da?
6: Buonasera Bruno, buonasera aus Ingelheim.
5: Okay. Verzeih mir, ich habe ein einziges Mal noch einen Schuss frei. Aber Ingelheim lasse ich natürlich auch gelten. Es ist eine wunderbare Vorstadt von Mainz oder auch eine eigene selbstständige Stadt. Aber buonasera meinen Gästen heute Abend hier. Wir fangen natürlich an mit, ich muss es jetzt gut betonen, Jonja. Benny und Michel natürlich. Michel Götz, mein Gast heute Abend hier oder meine Gäste heute Abend hier. Aber auch die Band Ben Jonja. Wie die Band zusammenkommt, warum die Ben Jonja heißt, das werden wir noch alles erfahren. Aber wisst ihr was, lass uns erst mal mit Musik anfangen. Und zwar, ich habe mir gedacht, was von Lucio Dalla. Canzone, das ist ein Song, das ich jetzt nach Süddeutschland schicken möchte, in den Allgäu. Und ich grüße an dieser Stelle, buonasera, grandissimo ragazzo. Jetzt kommt dein Lied, Canzone, die Lucio Dalla. Und dann hören wir uns.

0: Lucio Dalla, Canzone, 1996, dieser wunderbare Song kam damals raus. Leider verweilt er nicht mehr unter uns, hat uns in der Schweiz verlassen wollen, das ist jetzt auch schon mittlerweile 11 Jahre her. Hatte das Glück, kein Konzert oder sein letztes Konzert noch live mitzuerleben. Aber wir reden über was anderes, wir reden über meinen Gast heute Abend hier, Michel Götz. Michel, schön, dass du da bist.
1: Schön, dass ich hier sein darf.
0: Ich freue mich vor allem, dich jetzt in diesem Outfit, der wirklich dich auszeichnet. Und so könnte ich mich dir vorstellen, aber eigentlich bist du mir recht brav, wenn ich dich in Aktion gesehen habe. Ihn sitzend an einem Piano und gestikulierend, sage ich jetzt mal so salopp. Auch für mich sieht das ein bisschen chaotisch aus. Ich kann es nicht immer so differenzieren, was du da genau machst.
1: Fühlt sich auch so an.
0: Aber als Chorleiter verstehe ich das und du hast es wirklich im Blut. Wir kommen noch hin. Wir haben 120 Minuten. Da können wir so viel noch quatschen. Michel, ich freue mich wirklich.
1: Danke.
0: Es ist schön, einfach junge Menschen zu fördern und zu unterstützen. Und wir sind heute hier, um das zu tun. Aber ich sehe, du hast auch deine Band mitgebracht, beziehungsweise ihr seid eine Band. Du bist hier dazugestoßen. Wir wollen das natürlich hier juristisch sofort festhalten. ihr habt doch wunderbare Instrumente, ein Eierschneider, wie ich sehe, und das kann ich nicht wirklich zuordnen. Was ist das denn? Das ist eine Tastiera, das sind Tasten drauf, aber genau. Ich habe das Gefühl, es ist ein Viertel von einem Piano.
1: Es sind Tasten drauf, es ist ein Schlauch dran. Und man nennt das ganze Ding Melodica.
0: Aber keine Shisha, also du rauchst hier drin nicht.
1: Niemand pustet rein, man zieht nicht rein.
0: Ach. Melodica.
1: Und kennt man eigentlich auch viel aus der musikalischen Früherziehung, dann ist es aber ein bisschen simpler. Das ist schon eher ein ordentliches Instrument, sage ich mal, das auch einen ordentlichen Sound
0: gibt. Gib mal zwei Töne, gib mal ein paar Töne oder was auch immer. Michel, du steuerst jetzt, du bläst da rein, steuerst du dadurch die Lautstärke und gibst quasi Luft wie so ein Kompressor oder was, damit was passiert, wie so eine Ziehharmonika.
1: Tatsächlich, Ziehharmonika kommt eben am nächsten, da sind Zungen drin und ich blase hier halt eben Luft rein und okay. Je nachdem, welche Taste ich drücke,
0: wird ja, stimmt, wenn du jetzt drückst, passiert nichts, weil du keine Luft reingibst.
1: Und auch wenn ich nicht drücke und nur blase,
0: passiert auch nichts.
1: Geht auch nichts.
0: Ja, das ist oft so. Aber das ist interessant. Kann man auch komplizierte Stücke damit spielen oder ist es eher begleitend? Wie kann ich mir dieses Instrument vorstellen? Könntest du jetzt, sage ich mal, irgendwo in der Fußgängerzone, wenn du Strom bekommst, einfach Musik spielen, ganz normal?
1: Ich bräuchte tatsächlich nicht mal Strom, weil das Ding ist auf jeden Fall laut genug, dass man sich damit alleine in die Fußgängerzone stellen kann.
0: Lass mich nochmal hören, das ist ein schöner Instrument, der ist mir jetzt schon sympathisch. Oh, das geht schon ins Keltische, habe ich das Gefühl.
1: Man braucht auch ein bisschen Ausdauer auf jeden Fall.
0: Ja, dafür. Das glaube ich, weil du musst ja ab und zu musst ja Luft nehmen. Oder kannst du durch die Nase einatmen und gleichzeitig ausatmen?
1: Das versuche ich zu lernen tatsächlich.
0: Es ist eine
1: zirkuläre
0: Kunst.
1: Zirkuläre Atmung. Genau, das können Trompeter, Didgeridoo-Spieler. Ich habe es mir am Wochenende vom Trompeterspieler nochmal zeigen lassen, der mir irgendwie so einen Trick gezeigt hat, dass man versucht, ein Blatt an die Wand zu pusten. Aber noch bin ich nicht da.
0: Ach, das hört schon mal. Also es ist sehr, sehr interessant. Sehr, sehr interessant. Aber du hast einen Eierschneider, so gesagt. Eine schöne Gitarre dabei, eine Akustikgitarre.
1: Eierschneider.
0: Das ist natürlich, damit hast du direkte volle, Michel, damit hast du volle Punktzahl in deinem Leben, wenn du damit irgendwo am Strand oder in einem Park sitzt und musizierst einfach. Dann hast du ganz schnell mal direkt Leute zu dir. Und in Italien ist es wunderschön, denn ich denke, in Berlin ist es ähnlich, weil Berlin ist ja Multikulti. Da setzen sich alle zusammen und singen und das ist doch, da geht einem doch die Seele auf. Man fühlt sich direkt wohl, oder?
1: Voll. Trauma. Zeig doch noch.
0: Ja, Benni.
1: Und Werbung.
0: Ich sehe, du machst es jetzt ohne Klepptron und du machst es mit vorbereiteten Fingernägeln, sage ich mal.
1: Ich mag Finger, weil ich auch so ein bisschen klassisch früher gespielt habe, auch wenn ich nicht besonders gut bin. Aber irgendwie fühle ich mich auch nackt, wenn ich die Fingernägel irgendwann abhab. Und diesen Ton mag ich irgendwie ganz gern. Aber wenn ich lauter spielen muss, dann geht natürlich auch Plektrum.
0: Ja klar, Plektrum ist immer, ja klar. Es gibt ja verschiedene Plektron, würde ich sagen, oder? Aber die Fingernägel sind immer noch das Beste, weil du hast nicht immer ein Plektron dabei. Oder bist du derjenige, der im Portemonnaie immer sein Plektron dabei
1: immer.
0: Hat? Großer Musiker.
1: Selbst beim Schlafen zugesetzt.
0: Nee, oder? extra eine Tasche bauen lassen immer, für ein Plektron. Ja. Ach, wunderschön.
1: Ich habe früher auch in der Schulzeit immer geübt, dass ich das Plektrum so halten kann, dass ich mit Fingern spielen kann. Und immer, also ganze Schulzeit war eigentlich nur Plektrum
2: in den Mittelfinger einklemmen und wieder in die Finger nehmen.
0: Oh, das ist schön. Musikinstrument ist immer schön. Spielst du auch ein Musikinstrument?
3: Nein, würde ich behaupten. Also ich würde vielleicht behaupten, ich kann was spielen, aber der Benny würde sagen, du kannst nichts spielen. Weil ich würde gerne behaupten, dass ich Gitarre spielen kann.
1: Ich würde sagen, sie kann was spielen.
3: Dankeschön.
0: Wenn du was spielen kannst, was könntest du dann? Oder
3: also
0: wir sprechen jetzt im Konjunktiv. Ich glaube, du kannst was spielen. Weil
3: also ich habe so halt durch Benny so ein bisschen die letzten 10, 15 Jahre gesehen, so wie er Gitarre spielt. Dann habe ich mir so 5 Akkorde beigebracht und habe da halt so ein paar Lieder geschrieben. Aber mehr, würde ich sagen, kann ich nicht so. Ich mache eher so.
0: Sie untertreibt ein bisschen, gell, Michel? So unter uns jetzt. Das hört uns keiner zu. Aber ich glaube, das.
1: Ich bin einfach der Meinung, dass man sich oftmals unterschätzt mit dem, was man tut und was man kann. Gerade was Musik angeht. Stimmt. Oftmals sagen Menschen, ich kann nicht singen. Oder auch, ich kann nicht tanzen.
0: Aber ihr seid hier mit Musikinstrumenten. Und eins ist ja klar, ihr kommt mir nicht aus diesem Studio raus, aus dem Sender raus, ohne diese Instrumente tatsächlich mit mindestens 1 oder 2 Musikstücke zu begleiten. Klaro. Da freue ich mich jetzt schon. Ihr da draußen könnt euch auch freuen, weil ich habe sie vorhin schon gehört. Also es ist schon gnadenlos. Bitte die Schläppchen ausziehen und entsprechende Klamotten anziehen und dann im Wohnzimmer Platz machen, denn es wird getanzt heute. Also, aber wir gehen erstmal zurück auf dich, Michel. Du bist, also wo bist du denn geboren?
1: Landau in der Pfalz.
0: Die dicken Kinder von Landau.
1: Tatsächlich, ja, ist der, kann es ja nichts falsch sagen, Neffe von der Cousine meiner Oma. Irgendwie sowas. Gibt es irgendeine Connection auf jeden Fall zu dem tatsächlich?
0: Ach, klasse. Ich habe Freunde in Landau und es ist eine schöne, sympathische, kleine Stadt. Es passt alles. Damals haben wir irgendwas vergessen mit unseren Kindern, mit der Brigitte war ich dort. Und dann musste ich wieder zurück nach Bodenheim fahren, um irgendwas zu holen für die Kinder und wieder zurück nach Landau fahren. Als ob es war aber trotzdem weit weg. Ich bin ja einige Zeit weggeblieben. Aber vielleicht, Landau hat mir wirklich in guter Erinnerung sehr gut gefallen. Und dann bist du aber weggezogen.
1: Ja, also ich bin als Kind in der Pfalz aufgewachsen, aber 2011 bin ich nach Mainz gezogen.
0: Erst 2011, das ist ja nicht...
1: Nach dem Abitur.
0: Nach dem Abitur. Ja. Landau, Abitur.
1: Nee, also in Landau geboren, aber Bad Bergzabern bin ich zur Schule gegangen. Also ich komme eigentlich aus Birkenhardt, einem kleinen Kaff im Wald zwischen Bergzabern und Dahn, Dahner Felsenland.
0: Ja.
1: Das ist vielleicht was.
0: Ja, aber, doch, Moped-Abteilung, sage ich mal. Da fährt man gerne mit dem Moped vorbei.
1: Genau.
0: Wenn ich es gut
1: da hinten nach Kaiserslautern.
0: Kaiserslautern,
1: so.
0: Donnersberg, man fährt gerne da die Moped-Strecke. Ich bin da nicht mehr so, es ist lange her, wo ich Moped gefahren bin, sehr aktiv. Ah. Ich habe zwar noch einen, aber ich fahre die kaum noch. Benja, du bist Bad Dürkheim.
2: Und tatsächlich, meine Omas kommen auch aus Landau. Also wir haben
0: was ist los?
2: Aber aufgewachsen in Bad Dürkheim, genau.
0: Moment, die ganze Familie kam aus Bad Dürkheim oder die ganze Familie kam aus Landau?
2: Also eigentlich nur meine eine Oma kam ursprünglich aus Landau. Die anderen halt Ostpreußen, Norddeutschland, so ein bisschen gemischt. Aber viele sind in Landau aufgewachsen und auch meine Eltern. Und die sind dann irgendwann in die Nähe von Bad Dürkheim gezogen. Und da bin ich zur Schule gegangen, aufgewachsen und dann so 2003, 2002 zum Studium nach Mainz gezogen.
0: Wow, auch Musik?
2: Philosophie und Germanistik, aber ich...
0: Philosophie verstehe ich noch, weil man muss manchmal philosophieren im Leben. Und, aber Germanistik und Musik?
2: Und seitdem bin ich aber Musiker. Also.
0: Ja, aber Mainz animiert wohl Musik oder Musik zu lieben oder Musikant oder Musiker zu werden, wie auch immer, oder?
2: Schon. Also ich habe auch fast nur Freunde, die Musiker sind und dann unterrichte ich seit Ewigkeiten Gitarre und irgendwie kam eins zum anderen. Und
0: jetzt haben wir ein Klavier. Lehrer, wir haben einen Gitarrenlehrer. Jonja. Das ist ein wunderbarer Name. Ich muss erst mal lernen, wie man das ausspricht. Ich hoffe, dass die Artikulation des Namens Jonja. Aber es ist schön. Es ist natürlich nicht aus diesem Gefilde. Es ist nicht aus Berlin. Es ist nicht aus Bad Dürkheim und es ist noch weniger aus Landau. Wo ist es denn her?
3: Aus der Türkei. Ist ein türkischer Name, bedeutet Kleeblatt und
0: Du bist ja,
3: ich bin ein Glücksbringer, hoffentlich.
0: Lass es hoffentlich weg. Du bist ein Glücksbringer.
3: Dankeschön.
0: Aber Türkei, wo genau?
3: Aus Istanbul. Also meine ganze Familie lebt eigentlich da. Wir haben in Deutschland, also meine Familie ist nicht in Deutschland, nur Mama, Papa und Geschwister. Der Rest lebt in Istanbul und meine Kindheit im Sommer habe ich auch in Istanbul verbracht.
0: wow, die Stadt, also das, die ist bei mir auf der To-Do-Liste. Ich muss diese Stadt, diesen Bosporus, diesen Konstantinopel, muss ich einmal gesehen haben. Mit 20 Millionen Einwohnern, unvorstellbar. Total. Wir kommen jetzt erstmal ein bisschen auf Musik. Benny, wir hören jetzt mal wieder ein bisschen. Aber diesmal hören wir was Englisches von The Verve, Bittersweet Symphony. 1997 kam dieser Song raus. Er ist besonders. Hört einfach mal rein. Und danach freue ich mich auf euch.

0: Wir reden natürlich nach 3 Minuten. Jetzt haben wir es soeben, The Verve mit Bittersweet Symphony. Wie hat euch der Song gefallen? War das okay? War das so ein bisschen diese Symphonie? Was sagst du als Gitarrenspieler?
1: Ich kenne das Lied und ich kenne den Fall von der Diskussion, ob das Lied wirklich, also wer Geld dafür kriegt. Weil noch ist, glaube ich, der ehemalige Manager von den Rolling Stones, weiß gar nicht, wie der heißt, der die Rechte an den Streichern gehabt hat. Und deswegen hat The Verve nichts oder fast nichts davon gekriegt.
0: Und es passiert öfters, als man glaubt. Diese Geschichte, dass manche die Rechte halten und nicht damit rausrücken und die Künstler sehen wirklich, sehen einfach nach und da passiert nicht viel. Und die Rechte werden dann über Jahrzehnte gehalten.
1: Ist trotzdem ein gutes Lied.
0: Das Lied ist super. Da gibt es auch einen Film dafür, nicht? Also das wurde auch begleitet in einem Film. Ich komme jetzt aber nicht auf den
1: doch,
0: Namen. Es waren junge Menschen, auch Uni und überhaupt Partys und bisschen eine Love-Geschichte. Also da war ein bisschen was drin.
1: Gefährliche Liebschaften ist die Literaturvorlage, aber der Film heißt...
0: Oh, jetzt kommt's. Ich rufe dich an als Joker.
1: Mit dieser natürlich blonden Schauspielerin. Wir kommen drauf.
0: Wir kommen noch drauf. Michel, also jetzt haben wir festgestellt, du bist in Landau geboren. Du hast natürlich jetzt in Ingelheim irgendwann Fuß gefasst, beziehungsweise zwischen Ingelheim und Wackernheim, hast du auch gesagt. Was heißt das? Mitten im Feld?
2: Quasi genau das, ja. Das ist die Landstraße, wenn man aus Ingelheim rausfährt, Richtung Wackernheim. Und da kommt dann irgendwann auf der linken Seite ist jetzt ein buddhistisches Kloster oder sowas. Und auf der rechten Seite ist ein Bauernhof, der Weiselhof. Da wohne ich seit 1,5 Jahren.
0: Das ist aber schön. Du kannst Musik machen und zwar sehr laut. Das hört dich keiner. Du hast keine Nachbarn.
2: Doch, aber es gibt Möglichkeiten, dass ich da ganz für mich sein kann.
0: Erzähl mal, ich habe auf jeden Fall... Nach den Notizen, die ich mir gemacht habe, hast du mit 5 Jahren bist du einfach von den Eltern mehr oder weniger, wie soll ich sagen, ich sag mal gezwungen worden, dich an ein Klavier zu setzen und dass du da ein bisschen es lernst. Nein, ist nicht. Das haben wir mit unseren Kindern gemacht. Jetzt wird mir die Brigitte böse sein. Nein, erzähl, wie war das denn?
2: Nee, tatsächlich, das ist sehr schön natürlich entstanden damals. Wie hier auch, hier gibt es die Kerb, in der Pals nennen wir das Kerbe. Und die gibt es bei uns in Birkenhardt auch einmal im Jahr. Da gibt es dann 3 mickrige Stände, die Guzel, Dosen werfen und sonst noch was anbieten. Und als 5-jähriger Knirps habe ich da auch geworfen, aber nicht getroffen. Mein Vater aber dennoch schon, hat alles abgeräumt. Und dann gab es die Auswahl zwischen riesiger Plüsch-Husky oder kleines Plastik-Keyboard.
0: Nee.
2: Und da ich schon Plüsch-Sachen daheim hatte, habe ich dann das Keyboard genommen und dann war ich daheim und habe halt, wie das so jedes kleine Kind macht, alle meine Entchen gespielt oder die Demo-Songs angetan und so getan, als könnte ich richtig krass spielen. Und dann waren Freunde von meinen Eltern, die Lehrer waren, da und der Mann, der hat Klavierunterricht gegeben und meine Eltern dachten sich wahrscheinlich, dass da viel Energie in dem Kind drin ist und dem muss man irgendwas geben, wo das die Energie hinstecken kann. Und dachten sich wahrscheinlich auch, ja, Klavier tut dem schon gut. Und so hat es dann angefangen.
0: Und du hast aber mit 5 Jahren schon Unterricht bekommen dann.
2: Oder 6. Ja,
0: gut, also nicht
2: ich weiß auf jeden Fall, dass es noch, glaube ich, bevor ich in die Schule gekommen bin, hat schon angefangen. Ja.
0: Und durchgezogen?
2: Während ich in der Schule war, tatsächlich, ja. Bis zum Abitur Unterricht.
0: Ja, du spielst es heute noch. Es muss dir gefallen haben. Es liegt dir im Blut, weil ich habe dich in Action gesehen. Du kannst es ja offensichtlich. Also wenn es einer nicht weiß, der möchte einfach demnächst dich irgendwo aufsuchen, weil du bist demnächst wieder unterwegs und du gibst, glaube ich, Konzerte.

0: Er hatte wieder, ich glaube, in Gonsheim ist das nächste, wenn ich
1: genau,
0: mich nicht täusche.
1: Mit Körn sind die nächsten Konzerte auf jeden Fall.
0: Und
1: oder beziehungsweise sogar auch mit euch, mit uns. Also am 21.06.
0: Ja.
1: ist in Gonsenheim, bin ich mit Corazon, einem Vokalensemble, das so aus ganz Rheinhessen zusammenkommt. Haben auch eine Internetseite, wo man das nochmal genauer schauen kann. Ist an der Breitenstraße in Gonsenheim. Am 4. Juli bin ich da mit dem Studentenchor, Paulinerchor. Auch nochmal, das ist ein Filmmusikkonzert, das mit Corazon. Corazon ist das Love Illusions Konzert. Da geht es um das Thema Liebe. Genau, und wir treten auf
2: 20.06. in Osthofen bei der Weinmeile.
1: Genau. Und auch bei mir auf dem Hof auf dem Sommerfest.
0: Ja,
1: aber das ist nicht so öffentlich.
0: Das heißt, die Band tritt jetzt dann auf. Ihr tritt als Band auf.
3: Ja, ja.
0: Band Yonja. Mhm. Und jetzt muss ich aber an dieser Stelle fragen, wenn jemand zu euch kommt, was für eine Musik kann er denn erwarten von euch?
3: Genau, das versuchen wir seit Jahren herauszufinden, wie wir das beschreiben sollen. Weil ich finde, wenn man direkt so türkische Musik sagt, dann ist es, ich habe das Gefühl, dann ist es auch nicht das, was wir so machen, weil es ist, also, wie soll ich sagen, nicht die Sprache steht im Vordergrund so für die Zuhörer, sondern halt, ich weiß nicht, ich könnte sagen, vielleicht so atmosphärische Musik, etwas mystisch, das wird von Zuhörern gesagt, so, seid ihr so mystisch oder irgendwie solche Fragen haben wir auch bekommen.
0: Aber jetzt bin ich richtig neugierig.
3: Ja.
0: Wollt ihr mir nicht vielleicht irgendetwas, würdet ihr jetzt, seid ihr so impulsiv?
2: Sehr
0: so
2: gerne.
0: Ja, weil wisst ihr was, dann bevor ich das nächste Lied hier einsteuere, dann steuere ich euch lieber ein. Habt ihr jetzt einen bestimmten Titel gedacht? Oder
3: Yuma heißt das Lied, Yuma.
0: Yuma.
3: Ja, schließe nicht dein Herz, schließe nur die Augen.
0: Oh, also macht das bitte da draußen. Und los geht's. 3, 2, 1, Musiker.

0: Wow, bravi. Das ist ja, das ist eine Tat. Schließ die Augen und das Herz soll zuhören, ja. Nicht die Ohren. Und es ist dir wirklich gelungen mit deiner Stimme und dann diese zwei Komponenten, Gitarre und dann, wie soll ich das nochmal nennen, bitte?
1: Melodica.
0: Melodica.
1: Ach,
0: Melodica. Melodica. Das ist ja recht einfach, wenn man es einmal so richtig gehört hat, dann ist es einfach. Es war, die Kombination war genial. Ich kann es mir gut vorstellen, bei euch definitiv mal irgendwo zu sitzen und einfach die Augen zu schließen, um ein Herz aufzumachen und hören zu lassen. Bravi.
2: Danke.
0: Komplimente. Ich streiche für solche Einlagen gerne Musikstücke raus aus meiner Sendung, weil das ist natürlich sensationell und unbezahlbar. Mille grazie, dass ihr das jetzt hier sensationell und professionell vorgetragen habt. Michel, das ist ja ganz was anderes.
3: Als die Musik im Chor, meinst du, oder?
0: Als die Musik im Chor. Wobei ich sagen muss, Komplimente auch da. Wart ihr schon mal beim Michel und habt ihr gehört? Also, es ist ganz was anderes, als damals die Brigitte auf mich zukam und sagte, du musst mit nach Mannheim und in Kirche und Chormusik. Ich sagte, okay, ja, natürlich gehe ich mit, Schatz. Da brauchen wir gar nicht diskutieren. Selbstverständlich gehe ich mit. Und ich freue mich auch riesig und ich werde auch mindestens eine Stunde vorher da sein. Es hat sich wirklich gelohnt. Es war wirklich ganz was anderes. Also, ich bin nicht wirklich der typische klassische Kirchengänger, aber hier hat es Spaß gemacht. Auch jetzt, wo wir in Mommenheim, wo ihr dieses Wochenende hattet, es ist anders. Es ist, auch wenn ein Chor schön zusammenspielt von Leuten, die einfach das nebenbei machen möchten, die Kunst liegt wirklich bei euch. Also liegt auch bei dir für deinen Chor. Und ich muss an dieser Stelle nochmal die Komplimente aussprechen. Du leitest die ja. Für mich ist es manchmal unvorstellbar, mit welchem delikaten Gehör du das machen musst. Hörst du manchmal über Sachen hinweg? Oder wie ist das denn? Möchtest du jetzt hier unter uns, es hört ja uns keiner zu.
3: Ja, genau. Niemand aus den Chören hört das.
0: Niemand aus den Chören hört jetzt zu. Du kannst schon sagen, wie ist das denn, so einen Chor zu leiten? Wie ist die Geschichte? Wie fühlt man sich denn da? Wie funktioniert das als Chorleiter? Du hast doch Vorstellungen. Du bist ja mit, wenn ich das so richtig gelesen habt, wurdest ja geschult, entsprechend zu hören.
3: Ja, also ich würde sagen, meine Schulung ist über das ganze Leben passiert. Vor allem am meisten durchs Musikhören. Und es passiert aber vor allem auch während der Arbeit. Also ich habe ja an sich keine Ausbildung als Chorleiter. Mich hat einfach irgendwann irgendein Chor gefragt, Corazon, ob ich deren Chorleiter sein will. Und ich habe denen gesagt, hey, ich betrachte mich nicht als solchen. Aber die haben sich auf das Abenteuer eingelassen und das war dann der erste Chor. Und es gibt ein bisschen Chorleitermangel im Business. Und dann kam nach der Zeit Chor 2, Chor 3, Chor 4, Chor 5 jetzt. Und da kann es sein, dass ich manchmal über ein paar Sachen hinweg höre. Aber das ist für mich tatsächlich auch gar nicht das Wichtigste beim Musizieren, sondern für mich ist das Wichtigste beim Musizieren erstmal, vor allem wenn man mit Menschen gemeinsam Musik macht, dass man sich einfach miteinander wohlfühlt.
0: Das stimmt. Das ist ja in der Tat auch gelungen, dass ihr zusammengekommen seid. Die fühlen sich auch alle wohl. Ja. Also ich glaube auch ich, der nicht singen kann, wenn ich in deinen Chor käme, hätte ich keine Angst. Auch wenn ich manchmal nur, spürst du übrigens oder hörst du es heraus, wenn nur die Lippen bewegt?
3: Mhm. Auf jeden Fall.
0: Also darin wäre ich wahrscheinlich sehr gut.
3: Mini-Playback-Show,
0: die Töne würde ich wahrscheinlich oder vermutlich nicht treffen, aber das kriegst du mit, ja.
3: Das gehört ja dazu. Also vor allem dann in dem Moment ja zu erkennen, dass jemand sich quasi nicht traut, so richtig Töne aus sich rauszubringen, so richtig den Mund aufzumachen. Und dann ist halt eben für mich die Frage, okay, wie schaffe ich es, damit Menschen sich wohlfühlen, dass die, wie du gerade eben schon gesagt hast, eher mit dem Herz Musik machen als mit dem Ohren oder dem Kopf und sich von Bewertungen und solchen Sachen lösen. Das ist auf jeden Fall, gerade zum Singen, ist das eine der wichtigsten Sachen, die man tun kann.
0: B. aus Nackenheim stellte eine Frage und ich habe versprochen, dass ich zwei, drei Fragen mitnehmen werde. Und die werde ich in den nächsten zwei Stunden auch lösen. Sagte, als Chorleiter kannst du heraushören, wenn die Töne trifft oder nicht. Du kannst aber auch hören, wenn jemand gerade aus Unsicherheit nicht mitsingt. Ist das Talent oder Schulung des Gehörs?
3: Lebenserfahrung. Das würde ich sagen.
0: Geschlossene Frage, geschlossene Antwort. Perfekt, danke. Das kriegst du aber auch mit, das lernst du natürlich auch. Das, du kennst auch natürlich deine Leute und du kennst auch deinen Chor und du weißt auch, wer, wie, wann. Ich glaube, am Anfang spürst du schon, wer ist heute dann gut drauf und wer nicht, oder?
3: Genau, es ist halt erstmal eine Kalibrierung. Also wenn ich einen Chor ganz neu habe, dann merke ich, ich brauche erstmal eine Zeit lang, bis ich halt genau verstehe, okay, was sind eigentlich die Sorgen, Wünsche, Bedürfnisse der Menschen? Und aber ab dem Moment, wo dieser Kalibrierungsprozess einigermaßen irgendwo angekommen ist, dann muss ich nur für eine halbe Sekunde denen in die Augen schauen und weiß, ah, okay, das ist jetzt gerade los oder das ist jetzt los. Aber es ist auch echt viel Input für mich selber so.
0: Ich hoffe, dass ich B aus Nackenheim jetzt die Antwort liefern konnte, beziehungsweise der Michel. Aber wisst ihr was, lass uns jetzt mal wieder ein bisschen italienische Musik, wobei ich sagen muss, hey, Osthofen habt ihr gesagt, ne? Osthofen. Das werden wir heute noch mal ein paar Mal erwähnen, wann und wo in Osthofen. Okay. Das ist wirklich sehr interessant. Ich hoffe, dass ich im Lande bin. Jetzt aber erstmal Instabile von Neck. 2006 kam dieser Song raus. Das ist natürlich jetzt ein Sommersong. Leichte Kost, aber schöner Song. Gute Musik, gute Laune. Und dann freue ich mich auf euch.

0: Nick. Benny sagte, der hat auch einen berühmteren Titel. Ja, in der Tat. Nick hat viele, viele berühmte Titel, Benny. Der ist sehr bekannt, aber das ist so der klassische Songwriter, der Sommermusik spielt. Musik Italiana, weißt du, für Cabrio-Fahrten, für Strand, für Bars, weißt du, wo man sich einfach nur, wo man die Seele baumeln lässt. Man muss nicht unbedingt jetzt den Text reinhören, das ist nicht unbedingt hier notwendig, soll doch nicht despektierlich sein, aber es macht Spaß, so eine Musik auch zu hören.
1: Ich mal zwischendurch. Cabrio zulegen, versprochen.
0: Aber sowas von. Weißt du, der darf nicht schnell sein, keine große Motorisierung, das ist wichtig. Er darf auch Krach machen. Aber ein Cabrio sollte wirklich die Landschaft genießen, nicht durchheizen. Also von mir aus ein Fiat Cinquecento, wo du das Dach abflängst. Einen alten natürlich. Ich wollte mal sagen, wir haben eben gerade gesprochen. Und es ist mir auch aufgefallen, als ihr vorhin gesungen habt. Du hast, ich muss immer wieder auf deinen Namen, Yonja. Ich muss mir diese betonen. Es ist schön. Du hast die Augen geschlossen. Mhm. Ich habe immer gesagt, du hast mit deinem Herzen hast du gesungen. Deine Stimme, dieses Couleur, diese Farbe, die war genial und die war in der Komposition. Melodica und mit dem Eierschneider ganz aus Holz. Eine wunderbare Gitarre, Akustikgitarre. Eierschneider.
2: Hab ich nie gehört. Das ist Salat, damit die Eier in Scheiben geschnitten werden.
0: In der Tat, genau. Du kannst ein Ei in gekochtes Ei kannst du da durchschneiden. Nein, das war eine alte Geschichte, die erzähle ich euch noch. Das ist jetzt 40 Jahre alt, aber es hat mir in der Tat gefallen. Aber es war auch ein türkisches Gesang. Also,
3: ja.
0: Du identifizierst dich mit diesem Gesang, mit diesen Wörtern, weil es hat auch zur Musik gut gepasst. Wie kommt das? Ich meine, du bist in Berlin geboren, du sprichst perfekt Deutsch und dann hast du so einen charmanten, warmen Ton in der türkischen Gesang, sage ich mal.
3: Es war tatsächlich so, dass ich als Kind sehr spät Deutsch gelernt habe, obwohl ich in Deutschland gelebt habe, in Berlin. Damals war es halt so ghettoartig Neukölln. Da bin ich groß geworden unter ganz vielen Ausländern. Und ich glaube, die deutsche Sprache war einfach nicht da.
0: Nee, da wurde kein Deutsch gesprochen.
3: Da wurde einfach kein Deutsch gesprochen zu Hause auch nicht. Und ich habe so lange gebraucht, bis ich die Artikel und so hinkriege. Klar, ich habe auch studiert, aber ich mache immer noch ganz schlimme Fehler in der Sprache, aber genau, ich bin quasi mit der türkischen Sprache groß geworden, deshalb das Schreiben auch auf Türkisch.
0: Yonja, ich bin seit 1969 in Deutschland, bin zwar in Italien geboren, habe auch hier mein Abi machen dürfen, aber ich habe immer noch Schwierigkeiten mit der deutschen Sprache.
3: Ja, ich auch.
0: Es hängt natürlich zusammen, dass ich viel beruflich mit Italienern zu tun habe, aber die Deklinationen jetzt, vom Nominativen bis zum Akkusativen.
3: Ja. Wer oder was, wen oder was?
0: Ja, das ist, weißt du, Nominativ, Genitiv, Dativ, Akkusativ.
3: Richtig.
0: Wie man fragt, ist kein Thema. Aber weißt du, aber wir wohnen hier im Rhein-Main-Gebiet. Und das Problem ist zwischen Dativ und Akkusativ, du hörst die Endungen nicht. Und manchmal, wenn du jetzt als Türkin und ich als Italiener, diese Endungen hören oder die Artikel, die passen oftmals nicht mit dem Namen oder mit irgendwelchen Wörtern, wo du sagst, das hört sich aber komisch an. Phonetisch passt es überhaupt nicht. Du musst das nicht lernen. Ich muss es auch nicht lernen. Es ist zwar notwendig, wenn man irgendwas schreibt.
3: Ja,
0: aber
3: jetzt habe ich ChatGPT.
0: Aber das wird auch von uns Menschen gefüttert. Insofern würde ich mir eine andere Form...
3: Der Benny.
0: Der ist
3: Philosoph
0: Lehrer.
3: Und Germanist.
0: Oh Gott, die Deklinationen jetzt. Oh Gott, nicht durchnehmen mit uns.
2: Nee, das ist ich kann das auch selbst gar nicht so richtig.
0: Doch, ich muss es damals auswendig lernen. Bei mir ist das irgendwie eingebrannt. Ich glaube, wenn ich irgendwann einen Schädel abrasiert bekomme, dann sind die alle drauf. Nein, Spaß beiseite. Du warst heute als Gitarrenlehrer unterwegs oder Musiklehrer unterwegs. Wo warst du denn heute?
2: Heute war ich in meiner Musikschule in Ingelheim. Und ansonsten bin ich in den kleinen Orten Wörstadt, Saulheim und auch mal bei mir zu Hause.
0: Ja, aber wie soll ich denn das verstehen? Bist du auf Schulen oder gibst du Privatunterricht? Oder wie ist das?
2: Das sind tatsächlich private Musikschulen. Also da gibt es einen Unterrichtsraum und da kommen die Schüler und die sind angemeldet. Und dann habe ich halt am Tag so zwischen 10 und 15 Schüler.
0: Ach, du springst quasi von Schule zu Schule quasi und hast da und da mal ein paar Stunden? Und
2: Nee, also heute bin ich nur in Ingelheim gewesen. Ich habe es eigentlich so, dass ich an einem Tag immer nur in einer Musikschule bin.
0: Ah, verstehe.
2: Wobei mein Dienstag ist so, dass ich morgens in Gau-Algesheim in der Realschule Bassunterricht gebe und Bandcoaching mache und dann nachmittags von 1 bis abends um 8 oder 9 in Ingelheim an der Musikschule.
0: Aber immer Musik, keine Germanistik.
2: Nee. Nur
0: Musik. Yonja, wie ist es mit dir? Wie ist dein Alltag?
3: Mein Alltag. Also mein Alltag, ich habe Türkologie studiert und Islamwissenschaften. Also ich bin auch Islamwissenschaftler und Türkologin und bin auch türkisch Dozentin an der Uni Mainz. Genau, also ich unterrichte und genau. Ja.
0: Wissen deine Schüler, sage ich mal, dass du so gut singen kannst, ja, und dass du eine Band,
3: ja,
0: hast?
3: Ja, die folgen mir auch auf Instagram. Ich mache immer Werbung überall. Die müssen, sonst kriegen sie schlechte Noten.
0: Ich kann sagen, direkt mal ein paar Punkte abgezogen.
3: In der Klausur, genau. Ansonsten, also ich schreibe viel. Ich philosophiere gerne. Ich denke sehr gerne über Gefühle, träume gerne. Und halt dann Wäsche waschen, putzen und halt... Wie jeder Mensch. So.
0: Ganz kurz und knapp. Familienstand, Michel?
2: Ledig.
0: Ledig. Benny?
2: Ich glaube, ich bin verheiratet.
3: Ich glaube, ich bin auch verheiratet.
0: Seid ihr verheiratet?
3: Ja.
0: Okay, jetzt habe ich. Danke. Wir spielen Musik jetzt, und zwar von den Rolling Stones. Living in a Ghost Town. Das ist ein genialer Song zum Thema Rolling Stones. Und dann freue ich mich auf euch.

0: Ja, ich werde hier, nein, wie soll ich denn sagen, ich habe mich freiwillig dafür entschlossen, noch eine Session von euch zu hören, weil die Musik ist einfach genial. Nein, die Wahrheit ist, dass die jetzt mit Pistolen und alles drum dran auf mich gezielt haben und die haben verlangt von mir, dass ich unbedingt live singen. Und ich, nein, Quatsch. Spaß beiseite. Meine Gäste heute Abend hier, Michel Götz, Benny Geier und, jetzt kommt's, Attenzione, Yonja Chaka.
1: Ja.
0: Die Band heißt...
1: Ben Yonja.
0: Wo spielt ihr demnächst?
1: Benny.
2: In Osthofen am 20.06. auf der Weinmeile.
0: Ist das ein Freitag, ein Samstag, ein Sonntag?
2: Das ist ein Samstag und wir sind auf der Akustikbühne 20 bis 21.15 Uhr.
0: Kommt. Kommt vorbei.
2: Kommt auf jeden
0: Fall. Es lohnt sich. Also das ist wirklich genial. Und wenn ich im Lande bin, ich verspreche euch, ich komme vorbei. Also das ist einfach, es ist Musik für die Seele und für das Herz. Aber jetzt kommen wir mal zurück. Michel. Das ist doch, das, ich verstehe, dass du hier mal, ich sag's mal anders, das ist ein Ausgleich vermutlich, oder?
3: Absolut.
0: Zu dem, was du eigentlich auch beruflich machst.
3: Absolut.
0: Machst du das auch beruflich mit dem Chorleiter und alles, was so zusammenhängt? Wovon lebst du denn, Michel?
3: Ja, das. Also, das ist meine Haupttätigkeit, die auf jeden Fall am meisten meiner beruflichen Zeit einnimmt. Ich bin auch noch Klavierlehrer, nur privat. Ja, aber das hier ist ja...
0: Das ist genial.
3: Hobby, ja, Leidenschaft,
0: tankst,
3: Liebe.
0: Du tankst hier wieder.
3: Absolut.
0: Auf. Aber Chorleiter, ein Chor, zwei Chöre, fünf Chöre?
3: Cinque Chöre. Cinque Chöre.
0: Sag's mir bitte. Kannst du sie bitte nennen? Und wo
3: sie
0: sind
3: die denn? Alle?
0: Ja, bitte.
3: Okay, dann gehe ich einfach so, wie meine Woche ist, der Reihe nach. Montags um 18 Uhr im Semester die Voices for All in Mommheim.
0: Voices for All, ja.
3: Und dann im Semester, dann montags habe ich gleich zwei Chöre, da muss ich dann direkt immer wieder am Ende schnell los nach Gonsenheim zum Paulinerchor, ein studentischer Chor. Dienstags das Vokalensemble Corazon, kommt aus ganz Rheinhessen zusammen.
0: Da muss ich mal kurz einlenken. Ja. Corazon ist ja was Spanisches, was Mexikanisches, was Südamerikanisches. Alles, was damit zu tun ist, dann ist die Musikrichtung eine andere.
3: Das ist eigentlich der Name.
0: Okay.
3: Also wir haben uns quasi mit mir als neuem Chorleiter haben wir uns quasi neu gegründet. Die haben vorher schon als anderer Chor existiert, Vokales, also viele in dem Chor. Und dann haben wir damals einfach nach Namen gesucht und oftmals haben ja Chöre so Wortspielnamen und es ist Corazon mit einem H in Klammern quasi. Genau. Und dann mittwochs Inkognito, Frauenchor aus Saulheim.
0: Wie soll ich denn das jetzt interpretieren?
3: Da kann ich auch nicht ganz so viel dazu sagen, warum der Inkognito heißt.
2: Geheim.
3: Ist irgendeine Geschichte, die vor
0: aber
3: mir stattgefunden hat.
0: Aber die sind nicht vermummt, die siehst du alle.
3: Noch nicht, nee. Nee, die sind alle
0: in vollem Gesicht. Ja, Spaß beiseite. Ja. Und dann weiter?
3: Und dann noch aus Patenheim die Popartisten.
0: Papartisten?
3: Popartisten.
0: Ah, Popartisten.
3: Genau, wegen Patenheim, Popartisten.
0: Also überall ein Wortspiel, muss ich feststellen.
3: Wie gesagt, so ist das mit den Chören.
0: Kommst du dann nicht durcheinander? Das ist schon eine Menge, du hast meinen Respekt
3: nicht,
0: jetzt schon.
3: Aber es ist immer eine Frage... Wann ist welches Projekt von welchem Chor? Wann ist welche Phase von welchem Projekt von welchem Chor? Wie teile ich mir das alles ein? Und ich habe dann schon noch immer mal wieder Phasen, wo ich einfach kaum dazu komme, mich um mich selber zu kümmern und dann viel einfach für die Sachen mache. Und dann gibt es wieder Phasen, die wieder ein bisschen ruhiger sind. Aber das kann ich schwer oftmals vor einem Jahr wissen.
0: Wahnsinn. Ja, aber hast du, sag ich mal, einen Stundenplan, wo du genau weißt, bei dem Chor mache ich an diesem Tag, habe ich bestimmte Ziele. Wie kann ich mir sowas vorstellen? So ein Chorleiterleben, ich kann es mir sehr schwierig vorstellen. Ja. Oder, Benny, was sagst du dazu? Also es ist anders wie dein Musikunterricht, sage ich mal, oder?
2: Schon, weil ich eigentlich regelmäßig bei vielen Schülern ähnliche Sachen mache. Und ich habe ja den Michel auch im Chor erlebt und so dieses Allesgeben und komplett viele Leute mitnehmen, das ist schon was anderes. Das habe ich nie. Also bei mir ist eher gemütlich und...
0: Ja, weil das ist das, was ich mir so anstrengend bei ihm vorstelle. Also es ist doch eine andere... Ich weiß es nicht, aber ich bewundere es. Denn wenn du dann noch sagst, fünf Cinque Chöre, gewaltig.
3: Ja, so ist es auch... Ist halt schon heftig, weil dadurch habe ich ja montags bis donnerstags ist quasi abends meine Arbeitszeit. Halt vollkommen wann anders. Also es ist ja für die Leute, die in den Chor kommen, ist es ja Spaß. Was mein Beruf ist. Und dadurch bin ich aber quasi die ganze Woche abends immer erst so um 10, 11 daheim. Und nach so einer Chorprobe, wenn du halt alleine vor 20, 30 Menschen hockst, die du 90 Minuten lang, in Anführungszeichen, bespaßen musst, dann ist dir der Kopf einfach voll.
0: Das glaube ich. So, wie leerst du deinen Kopf, wenn du zu Hause bist? Hörst du Musik wieder?
3: Auch, ja. Ich bin gerade so im letzten halben Jahr Musikdokus angeschaut.
0: Kochst du dabei?
3: Manchmal koche ich auch noch um die Uhrzeit dann nach.
0: Ja, klar. Aglio olio peperoncino geht immer. Es geht um Mitternacht, es geht um 2 Uhr morgens, es geht immer. Und dabei muss auch richtig laute Musik laufen, oder? Was meinst denn du?
3: Ja, absolut. Also abends halt nicht mehr, dann auf den Kopfhörern richtig laut Musik, aber ja, absolut. Tanzen, kochen, Musik, gute Kombi.
0: Ja, das glaube ich. Ach, grandios. Das gefällt mir gut. Ich hatte Lust auf mehr. Ist es möglich, dass ich vielleicht noch von euch so ein kleines Stückchen noch mitkriegen könnte? Klar. Nicht zu lange.
2: Danke, dass du fragst.
0: Was kommt denn jetzt?
3: E-Moll oder D-Moll?
1: Ağlarım dokunma.
2: D-Moll.
3: D-Moll, danke. Okay.
1: Komme mir nicht zu nahe, sonst weine ich.
2: Ja, mache ich, okay. Aber was soll ich jetzt spielen?
1: Das heißt das Lied. Ach so. Das Lied heißt Komme mir nicht zu nahe.
0: Das ist live. Schön. Nein. Musica Maestro.

0: Wow, das ist Gänsehaut pur. Seid ihr nächsten Donnerstag auch da? Wir machen 60 Minuten Musik. Ich könnte euch ewig zuhören. Es ist genial, es ist wirklich was fürs Herz. Meine Komplimente, auguri, Komplimenti. Die Zeit ist gerannt, die erste Stunde ist vorbei. Wir haben jetzt noch knapp eine halbe, dreiviertel Minute, aber es ist schön, euch zuzuhören. Wie war die Übersetzung von diesem Lied im Kontext? Wie würdest du das in zwei Sätzen übersetzen, was du gerade gesungen hast?
1: Manchmal bekommt man diese Frage, wie geht's dir? Ja. Man würde eigentlich gerne sagen, frag lieber nicht, weil es tut weh eigentlich. Okay. Und darum geht's.
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5: Ich bin Uli Reitinger. Die Bundesanwaltschaft hat in Brandenburg einen mutmaßlichen Islamisten festnehmen lassen. Er soll Anschläge in Deutschland geplant haben. Als erstes Ziel hatte er offenbar eine Kirche in Bremen im Visier.
6: Der 24-jährige Iraker soll sich die Kirche schon ganz genau angeschaut und sich sogar eine Schusswaffe besorgt haben. Laut der Bundesanwaltschaft teilt er die Ideologie der Terrormiliz IS. Für seine Pläne hat er offenbar noch eine weitere Person gewinnen können. Wer das ist, wissen die Ermittler bislang nicht. Er wollte sogar noch weitere Menschen mit ins Boot holen, das klappte aber nicht. Die Beamten haben den Mann nordöstlich von Berlin festgenommen. Er sitzt jetzt in Untersuchungshaft. Gegen ihn wird unter anderem wegen Terrorverdachts ermittelt. Zoe Tassovali, Nachrichtenredaktion.
5: Die Spritpreise sind auf Rekordniveau. Finanzminister Klingbeil macht bei der Frage nach Entlastungen deshalb Tempo. Ich will eine schnelle Entscheidung, sagte er in Wolfsburg. Das Ziel sei klar, die Spritpreise müssten runter und gerade die Pendlerinnen und Pendler müssten entlastet werden. In der Bundesregierung suche man aktuell nach Möglichkeiten, sagte Klingbeil. Kanada ist trotz neuer Drohungen von US-Präsident Trump offen für die Idee einer Art EU-Sondermitgliedschaft. Europa und Kanada sind jeweils für sich stark, gemeinsam sind sie noch stärker, sagte Premierminister Carney vor dem EU-Parlament. EU-Kommissionspräsidentin von der Leyen hatte dafür geworben, Kanada zum ersten assoziierten Mitglied der Europäischen Union zu machen. US-Präsident Trump droht damit, hohe Zölle zu verhängen oder den Handel mit Europa in vielen Bereichen einzustellen. Zum Sport. Der neue Bundestrainer Jürgen Klopp hat den Kader für die kommenden vier Länderspiele in der Nations League vorgestellt. Bei seiner ersten Nominierung hat er direkt einen Doppelkader in Rekordgröße zusammengestellt.
7: Klopp hat insgesamt 44 Spieler nominiert, darunter 16 WM-Fahrer und 16 Spieler ohne Länderspieleinsatz. Der Bundestrainer will möglichst viele Spieler kennenlernen und er sieht viel Potenzial. Bei einigen Neulingen werden sich viele Fans mit Sicherheit fragen, wer. Rückkehrer Marc-André Ter Stegen wird gegen die Niederlande als Nummer 1 im Tor stehen. Prominente Namen wie Denis Undav, Leroy Sané und Maximilian Bayer fehlen allerdings. David Riemer, Sportredaktion.
5: In den kommenden vier Wochen stehen gleich vier Länderspiele auf dem Programm. Erst in Holland, dann zu Hause gegen Griechenland und Serbien. Und Anfang Oktober geht's dann zu einem Auswärtsspiel nach Griechenland.
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0: Buonasera a tutti. Buonasera Italia. Buonasera Germania. Buonasera Ingelheim. Buonasera nicht Berlin. Wir sagen hier an dieser Stelle Berlin.
1: Berlin.
0: Berlin. Und wir sagen vor allem Buonasera Bad Dürkheim. Aber vor allem Buonasera hier meinen Gästen. Einmal den Benny Geier, dann den Michel Götz und vor allem die Yonca Chakar.
1: Chaka.
0: Yonca. Yonca. Ich krieg's noch hin. Und die Melodika sage ich auch Buonasera. Und den Eierschneider, ganz aus Holz. Es war schön, es war die erste Stunde dieses Jahr, die war ja sensationell kurz, die war ja sehr kurzweilig, es hat Spaß gemacht, es hat unheimlich Spaß gemacht, vor allem euch zu hören. Ich hoffe, dass ich euch heute Abend mit einem kleinen sizilianischen Baguette mit Mortadella und ein paar Oliven nochmal ködern kann oder kaufen kann, um noch einen Song von euch zu bekommen live, weil ihr macht es grandios. Ich habe das Gefühl, ihr macht es immer, irgendwo am Mikro, auf irgendeine Stage, irgendeine Bühne, irgendeinen Marktplatz, irgendeine Piazza. Ihr müsst eigentlich nach Mainz kommen. Kommt ihr eigentlich nach Mainz in diesen Trio, sage ich mal?
9: Bis jetzt haben wir, glaube ich, noch nichts fest geplant. In Wackernheim sind wir irgendwann mal, glaube ich.
10: Ingelheim,
9: ja.
0: Also kein Mainz. Woran liegt es?
9: Wir sind sehr schlecht in der Planung und vielleicht kommt es auch einfach noch. Manche Sachen sind einfach spontan.
0: Es ist hörenswert. Wirklich. Ihr müsst da ein bisschen, ihr müsst... Habt ihr CDs? Habt ihr LPs? Habt ihr da, wo findet man euch, wenn man
1: auf eurem... Auf Spotify ist unser Album, so, genau.
0: Habt ihr eine Homepage? Seid ihr irgendwo Social
1: Media? Auf Instagram bin ich ganz, ganz aktiv. Benjonja.music.
0: Du meinst Gefallen, buchstabiere bitte diesen Benjonja. Ja. Das ist wichtig. Mhm.
1: Benjonja. Benjonja.music ist mein Instagram-Kanal. Ja, da schreibe ich unsere Termine. Wir machen auch ab und zu so kleine Videos. Genau.
0: Ja. Aber noch keine CDs, noch keine LPs?
1: Eigentlich haben wir ganz viele CDs und so, aber ich mag die gar nicht mehr.
0: Ich brauche ein Vinyl. Also ich zeichne den ersten Vinyl. Okay. Ich bin der erste Abnehmer für Vinyl.
1: Okay, dann lass mir das pressen.
0: Ja, bitte. Also es ist hörenswert.
1: Wir arbeiten gerade auch an unserem Album, gell, zu dritt. Ja. Also der Michel ist unser Arrangeur in dem Album. Und genau, wir arbeiten dran gerade.
10: Genau, ja. An Album Nummer 3?
1: 2.
10: An Album Nummer 2.
0: An Album Nummer 2.
10: Ja, sie hat schon irgendwie die nächsten 5 bis 10 Alben eigentlich schon alle fertig geschrieben. Jetzt geht es nur noch darum, wie wir die arrangieren und irgendwie aufnehmen und so. Deswegen muss man sie mal fragen, okay, wo sind wir gerade bei dieser Reise?
0: Benny. Tough. Es macht Spaß, so eine Frau zuzuhören. Was ist, wenn sie schimpft, wenn sie laut wird? Was machst du?
9: Gehst
0: du
9: da in Deckung? Sie ist keine laute Schimpferin, sie ist eine stille Ignoriererin.
0: Boah, das ist ja noch schlimmer. Ja.
9: Bin ich aber auch. Ich auch.
0: Das ist heftig.
1: Also Passiv-Aggressivität haben wir halt beide. Wow. Das ist das Ding halt.
0: Oh, nicht schlecht. Okay, ja, weißt du was? Lass uns was von Sucro hören. Miserere. 1991 kam dieser Song raus, weil ich glaube, die passive Aggressivität sollten wir jetzt vielleicht ein bisschen mildern mit etwas mit italienischer Ciabatta mit Mortadella. Und ihr hört da draußen Zucchero mit Miserere.

0: Janja, Michel, Benny, das war soeben Zuckerrock und Misere. 1991 kam dieses wunderbare Song raus. Du kannst Türkisch, du kannst Deutsch, du kannst bestimmt auch Englisch und Französisch.
1: Ja, also Schulenglisch, Schulfranzösisch. Ja.
0: Ich werde jetzt eine ganz ernste Frage stellen. Nein, Quatsch. Ich stelle keine ernste Frage. Benny, was ist mit dir? Auch sprachenbegabt?
2: Sehr unbegabt. Also ich musste sehr lange Französisch lernen. Mittlerweile kann ich es einigermaßen. Türkisch scheitere ich regelmäßig.
0: Warum? Nein, es interessiert mich jetzt wirklich.
2: Ich weiß nicht, also Benny, vielleicht, weil ich selbst nicht so gut sprechen und hören kann und Benny mir auch die Wörter nicht merken kann. Vielleicht war ich auch einfach stinkfaul.
0: Okay, ja. Das ist natürlich eine ehrliche Antwort. Und Michel, was ist mit dir?
3: Welche Sprachen?
0: Ja.
3: Ja, ich musste auch ganz lange Französisch machen in der Schule. Ich habe auch französisches Abitur gemacht.
0: Oh.
3: Und Abibac.
4: Wow. Super. Oh.
3: Muy bien. Aber halt seit der Schule kaum noch gesprochen. Man merkt einfach halt eben die Sprache, die du verwendest, die wird besser. Deswegen, ich würde sagen, Englisch ist definitiv, bin ich sehr fließend drin. Französisch komme ich in Frankreich so zurecht, dass die Franzosen mich nicht hassen für die Art und Weise, wie ich es ausspreche, weil das ist ja nicht selten mal so eine Erfahrung, die man da manchmal macht.
0: Das glaube ich.
3: Aber ich nicht, weil anscheinend ist mein Akzent wohl okay dafür, dass ich eine Kartoffel bin.
0: Wir haben jetzt gesprochen, was ihr so beruflich macht. Das ist angekommen. Habt ihr noch Perspektive? Wo wollt ihr denn eigentlich hin? Wo wollt ihr überhaupt, was machst du denn in 5 Jahren, Michel? Das würde mich jetzt mal interessieren. Als Chorleiter bist du brutal beschäftigt. Bist du so brutal beschäftigt, dass du nicht darüber nachdenken kannst?
3: Nein. Das schon, also ich denk da schon auch drüber nach. Es ist nur tatsächlich echt nicht so einfach, diese Zeit dafür zu finden, zu schauen, was will ich, wer auch bin ich, was kann ich machen überhaupt, weil ich wirklich viel Zeit dafür investiere. Deswegen ist tatsächlich in 5 Jahren so ein bisschen meine Vorstellung, dass ich vielleicht nicht mehr 5 Chöre habe.
0: Okay, dann vielleicht 6 oder 7.
3: Ja, nee, das habe ich mir vor 2 Jahren auch gesagt. Nicht noch einer. Und dann kam immer wieder einer dazu. Und es wird halt, meine eigene Zeit wird halt immer weniger. So. Deswegen ist so, tatsächlich versuche ich gerade so ein bisschen mehr in diese Bandrichtung auch mehr zu gehen, von Musik machen. Was natürlich erstmal nicht so einfach ist, ein Dach über den Kopf zu machen damit. Aber es ist auf jeden Fall, du hast vorhin schon gesagt, das ist halt ein Ausgleich. Ich mache auf diese Art und Weise am allerliebsten Musik, weil es da diese Hierarchie nicht gibt. Das mag ich am Chor nicht, dass ich da vorne stehen muss und Menschen erwarten, dass ich ihnen sage, was sie zu tun haben. Deswegen ich auch versuche, das möglichst alles auf einer Ebene irgendwie zu machen.
0: Also eins kann ich dir sagen und die Rückmeldung gebe ich gerne.
3: Bitte.
0: Die fühlen sich alle wohl bei dir. Alle durch die Bank. Und dieses Gefühl gibt's denen auch nicht. Du gehörst zu denen und die fühlen sich einfach wohl. Und das ist schon, das sind ja verschiedene Menschen. Weiblein, Männlein, groß, klein, dick, dünn und verschiedene Generationen. Da kommt alles zusammen. Und die fühlen sich alle wohl. Alle miteinander. Und das siehst du auch. Das siehst du gerade, wenn du, ja, so Tage erleben darfst, die ich erleben durfte, an den letzten Freitag damals in Mommenheim. Und das hat mir gefallen, diese 2, 2,5 Stunden Musik, das hat einfach Spaß gemacht. Aber ich stelle dir trotzdem eine Frage, die ich stellen sollte von eine, die bei dir im Chor sitzt. Ach. Natürlich, beziehungsweise steht. Gibt es berühmte Dirigenten oder Chorleiter, die dich besonders inspirieren?
3: Nein. Ich habe tatsächlich relativ wenig Ahnung einfach von dieser ganzen Welt. Ich habe es ja nicht studiert. Ich bin da einfach so irgendwie dazugekommen. Und ich habe mich auch nie viel mit Chormusik persönlich, privat auseinandergesetzt. Ich tue es, seit es mein Beruf ist, weil ich ja schon ein bisschen Bescheid wissen sollte, was kann man so singen im Chor, was gibt es für Lieder, wo es schon Arrangements gibt und so. Aber all meine Vorbilder oder Erfahrungen ist quasi aus dem Leben. Also Chorleiter, Chorleiterinnen, mit denen ich gearbeitet habe, denen ich zugeschaut habe beim Arbeiten und mir dabei dachte, ah, das finde ich gut, was sie machen. Das finde ich vielleicht nicht ganz so gut, was die da machen. Und davon will ich eher mehr machen, davon will ich eher weniger machen. Und ansonsten.
0: Ja, aber das finde ich doch genial. Das prägt gerade einen Charakter, dass man sich Sachen im Leben rauszieht, die einem gefallen und anderen Sachen vielleicht, an denen man ein bisschen feilen kann. Man muss nicht alles annehmen, nur weil einer jetzt vielleicht einen besonderen Namen hat. Absolut. Und irgendwo weltweit vielleicht auch bekannt ist. Das heißt nicht, dass alles, was er macht, du persönlich jetzt für gut empfindest. Es mag ja sein, dass er vielleicht auf Qualitätsebene die höchsten Ansprüche erfüllt, aber jeder muss doch irgendwo getroffen oder betroffen werden. Er muss es doch fühlen, so wie ich jetzt diesen wunderbaren Song von euch gehört habe. Das hat einfach Spaß gemacht. Es kann natürlich sein, dass jetzt jemand vorbeiläuft und es interessiert ihm nicht, das erreicht ihm nicht. Und du kannst ja nicht mit allem alles oder alle erreichen, das ist klar. Aber noch eine letzte Frage. Nicht, nein, die vorletzte. Gibt es eine Musikrichtung oder einen bestimmten Song, den du privat am liebsten hörst, aber mit dem eigenen Chor noch nie umsetzen konntest?
3: Ah ja, okay. Wenn du jetzt die zweite Hälfte nicht gefragt hättest, hätte ich euch auch ans Mikrofon rangenommen, weil da haben wir uns gerade letzte Woche drüber unterhalten, von wegen, was ist gute Musik? Natürlich erinnert so.
0: Bitte antwort darauf. Was ist gute Musik? Yonja,
3: was ist gute Musik?
1: Also für mich persönlich muss das Ganze nicht so qualitativ gut sein. Also jemand muss nicht die Gitarre sehr gut spielen können oder die Aufnahme muss nicht perfekt sich anhören, aber halt das Gefühl muss passen. Also ich muss das Herz spüren von dieser Musiker. Dann ist es für mich schon eine gute Musik, aber das ist halt nur meine Perspektive. Der Benny, was meinst du, Benny?
2: Also es muss auf jeden Fall irgendwie mich mitnehmen, also mich interessieren. Und manchmal, wenn ich es höre, will ich auch was Neues hören oder entdecken. Aber es kann auch mit Liedern, die ich schon ewig kenne, dass ich da was Neues entdecke. Aber irgendwas, wo ich halt irgendwie, deswegen, vielleicht beantworte ich, was ist schlechte Musik? Musik, wo ich irgendwie merke, okay, da hat jemand versucht, so zu sein, hat es irgendwie nicht geschafft, hat dasselbe angewandt, was alle immer irgendwie machen. Und das kann okay sein, mache ich ja selbst auch sehr oft. Aber irgendwas, was so ein bisschen was Neues, ein bisschen was Eigenes, vielleicht auch was Individuelles ist. Also wenn ich ein Musiker, der kann sich verspielen, der kann auf einer verstimmten Gitarre sein, schlecht singen, wenn ich aber merke, das ist genau der, keinen anderen gibt es, der das genauso singen kann, dann denke ich, das ist doch irgendwie gut.
3: Und darauf aufbauen kann ich sagen, für mich habe ich irgendwann so entdeckt, dass zwei Faktoren sind für mich wichtig. Es ist eigentlich zum einen das, was Yonja gesagt hat, also dass jemand Musik nutzt, um etwas auszudrücken, um Schmerz auszudrücken, um Freude auszudrücken, einfach ganz intensive Emotionen. Das ist die eine Sache. Und die andere Sache ist einfach die Liebe zum Handwerk, zum Handwerk Musik. Die Liebe, Instrumente zu spielen, Sounds zu produzieren, Sprachen zu verwenden. Es kann alles Mögliche sein. Aber es ist halt eben einfach ein liebevoller Zugang zu der Sache und weniger so, was kann ich tun, damit ich berühmt werde, damit ich gemocht werde, sondern einfach aus Authentizität heraus.
0: Aber du gehst nicht hin und sagst, oh, das ist ein genialer Song, den würde ich gerne in einem Chor jetzt umsetzen. Hast du sowas?
3: Manchmal schon. Also natürlich sind dafür eher Lieder prädestiniert, wo halt erstmal schon mal mehrstimmiger Gesang oder irgendwie Chor vorkommt. Ich habe aber definitiv schon ein paar Lieder mir in den letzten Jahren gedacht, die ich gerne machen würde, aber das wären alles eher ein bisschen komplexere Projekte, weil, wie gesagt, ich persönlich höre keine Chormusik, es sind also alles eher von Bands, von Künstlern ansonsten. Da müsste ich noch viel Arrangierarbeit machen und vor allem die Chöre müssten noch etwas offen sein für vielleicht nicht ganz konventionelle Chormusik zu machen, was definitiv aber auch teilweise schon passiert.
0: Das kann ich mir bei dir sehr gut vorstellen. Und dass diese Inspiration irgendwann mal rüberschwappt, das kann ich mir auch sehr gut vorstellen und vor allem mit viel Erfolg. Heroes, sagte David Bowie.
3: Ah.
0: Das ist doch mal ein Song, oder? Was machst du? Benny, wenn du sowas hörst von David Bowie 1977, Heroes.
2: Liebe ich. Ja. Der Gitarrist, der den E-Bow verwendet. Das ist so ein Rückkopplungseffektgerät für Gitarre, wo man, dass man die Saiten hält, wo der Ton ewig steht.
0: Ja.
2: Und ich glaube, das ist der Andrew, keine Ahnung, wie man den Namen dann ausspricht, der auch später bei Jeff Buckley mitgespielt hat. Also mag ich total gern. Auch wenn ich jetzt kein Riesenfan von David Bowie bin, aber.
3: Kennst du das Cover von Peter Gabriel von Heroes?
0: Ich bin mir nicht sicher.
3: Von seinem Album Scratch My Back. Yeah, großartig mit Orchester. Oh, wundervolles Arrangement.
0: Ich muss die Augen schließen. Ich muss mal über Peter Gabriel Covers und überhaupt die LPs haben. Ich habe was von Peter Gabriel, aber ich glaube, das habe ich nicht. Okay.
3: Reden jetzt wir gleich drüber.
0: Ja, ich rede mit meiner Frau drüber. Aber jetzt David Bowie, Heroes.

0: Grande, grande brano, David Bowie, Heroes, accompagnato dalla melodica di Michels e Benny con la chitarra acustica questa sera. Grazie a voi due. Das macht doch Spaß, auch mal Musik zu begleiten, oder?
1: Absolut.
0: Ist doch genial. Das ist auch für mich ein Phänomen, wie ihr das macht. Ich meine, ihr könnt es wirklich genial. Ich könnte es nicht, leider. Ich würde es gerne können wollen. Aber einfach mal mitmachen. Ja, ich weiß. Aber wo soll ich die Zeit noch?
1: Ja, genau.
0: Ich glaube, nachts mit einer Stirnbirne oder so. Ich muss gestehen, ich habe vor 35, 36 Jahren mal versucht, Konzertgitarre zu Hause. Irgendwie habe ich nicht die Ruhe gehabt. Ich habe relativ sehr, sehr große Hände. Wenn ich so einen dünnen Hals greife, dann habe ich immer das Gefühl, dass ich mich dann um die Gitarre wickle.
2: Da sage ich immer meinen Schülern, es gibt einen spanischen Gitarristen, der heißt Andrés Segovia. Das ist ein ganz kleiner Mensch mit so riesengroßen Brillengläsern. Und wenn man den sieht, würde man denken, der kann niemals Gitarre spielen. Der hat so richtig Baumstämme als Finger.
0: Okay.
2: Und der spielt dann so ultra schwierige Sachen. Also wenn der das kann, glaube ich, kann das
0: jeder. Okay, ich schreibe gleich. Ich habe gehofft, dass du jetzt in den gleichen Ort
2: bist. Keine Ausrede. Alle
0: können. Ja, ich lade euch nicht mehr ein. Vergesst es. Ich komme auch nicht nach Osthofen. Meine Gäste heute Abend hier, Michel Götz mit Benny Geier und natürlich die Yonja Jakar. Chakar, Madonna, Yonja.
3: Ah, Yonja.
0: Yonja, bitte. Okay, Yonja, Chakar. Chakar.
3: Evet, ja.
0: Evet. Und die Band natürlich, Benny Yonja. Und natürlich von Benny und Yonja. Jetzt habe ich verstanden. Aber nochmal, ich würde gerne nochmal hören. Wo finden wir euch? Wo? Auf welche Plattform?
3: Bitte kommt auf Instagram. Ich glaube, viele Leute leben doch auch auf Instagram wie ich. Genau, auf Instagram, Benny Yonja.
0: Und für die älteren Knaben, die nur Facebook haben?
2: Facebook
3: sind wir auch drin, tatsächlich. Wobei, Facebook ist tot bei uns, aber gut. Ja.
1: Habt ihr den schon Schöngig auf YouTube hochgeladen?
3: Du hast sie ja hochgeladen, oder?
1: Aber dann nicht. Dann haben wir keinen YouTube-Kanal.
3: Wir haben, aber da ist nichts so.
1: Ja, deswegen, genau.
3: Ja,
1: okay.
3: Tut mir leid.
1: Facebook und Instagram.
3: Instagram.
0: Okay, wir kriegen euch. Ja. Ben Yonja.
3: Ja.
0: Wir kriegen euch. Irgendwo Ben Yonja. Y-O-N-C-A. Das ist wichtig. Ben kann man sich gut merken. Aber Yonja mit Y und dann ein C. Also wenn es Ben Yonja, aber nur mit C-A ausgesprochen. Oder Zusatz geschrieben, aber ausgesprochen anders. Okay, bleiben wir jetzt dabei. Michel, du weißt jetzt nicht, was in 5 Jahren, ob du dann 6 oder 7 oder 8 Chöre hast. Es ist schon in Ordnung, das akzeptieren wir auch so. Wenn du abends jetzt diese ganze Chöre wie soll ich sagen, schulst. Sagt man schulen? Oder dirigierst. Dirigierst, vielleicht hörst du es besser an. Proben.
1: Nein, Musik machen.
0: Was machst du tagsüber? Wie tankst du dann deine Energie oder gehst du woanders arbeiten?
1: Also, ich gebe auch noch Unterricht. Privat, das ist dann nachmittags, quasi vor den Chören. Aber genau, dadurch, dass ich halt eben immer abends arbeite, habe ich morgens meine Freizeit, habe halt einen komplett verschobenen Tagesrhythmus. Ich stehe dann auch nicht morgens um 7 auf, sondern
0: das geht ein bisschen später. Wie soll das denn gehen? Ja.
1: Und Sport ist auf jeden Fall ein guter Ausgleich.
0: Immer noch, ja?
1: Ja.
0: Hast du Zeit dafür?
1: Immer noch.
0: Ja, weil du wirst lachen. Also ich kenne genug Leute, die irgendwann mal es hört irgendwann mal auf. Von 7-mal die Woche Sport geht es auf 4-mal die Woche, dann auf 2-mal, dann 1-mal und dann bist du nur noch.
1: Jo. Ich sehe das als eine Frage der Gewöhnung. Deswegen habe ich tatsächlich sehr bewusst in meinen 20ern versucht, so viel Sport zu machen, wie ich nur irgendwie kann, damit ich, wenn ich dann quasi in späteren Jahrzehnten in meinem Leben

0: definitiv nicht mehr so leicht dazu kommen werde, aber trotzdem dann einfach näher dran bin und der Körper schon quasi mir darauf vorbereitet war. Und das funktioniert eigentlich echt noch ganz gut.
1: Was machst du für einen Sport?
0: Bouldern viel, also klettern in Fallhöhe in der Halle.
1: Was ist Fallhöhe für dich? Also für mich reicht ein halber Meter.
0: Also es geht ja darum, es ist ja quasi nicht Klettern. Also ja. Es ist wie Klettern, aber Klettern machst du ja mit Sicherung und so etc. Und da musst du dich halt eben nicht sichern. Deswegen, also wenn du quasi 3 Meter maximal oder so dann hochgeklettert bist.
1: Weich, nicht?
0: Und dann hast du unten eine weiche Matte. Und im besten Falle springst du eigentlich auch nicht von oben runter, sondern kommst eher langsam runter. Aber manchmal war die Route so heftig, dass du einfach nur noch fallen
1: kannst. Das bedeutet, du hast ja sehr, sehr starke Fingerkuppen und entsprechenden, oder? Da musst du ja schon.
0: Also ich habe jetzt gerade wieder eine Zeit hinter mir, wo ich eher nicht mehr so viel gemacht habe. Deswegen aktuell ist gerade nicht so stabil, aber kommt auch wieder. Hat auch so seine Phasen, hängt ganz von der sonstigen Belastung ab.
1: Ihr zwei macht ja auch Sport. Benni?
2: Nein.
1: Jonja?
2: Leider.
1: Nein?
2: Also ich versuche immer beweglich zu bleiben in meinem Alltag. Ja, das ist schon, aber leider kein Sport. Also ich war früher Taekwondo-Kämpferin, so als Kind.
1: Benni, jetzt weiß ich Bescheid.
2: So. Also ich habe viel Kraft gehabt, tatsächlich so irgendwie, ich weiß nicht, so von Natur aus. Und aber ja, der Benni leider auch nicht, gell?
3: Ich mache jeden Morgen so 10
2: Yoga,
3: Minuten
2: Yoga. Ah, Yoga, stimmt.
1: Ja, aber hallo, der Hund und ach, was ist denn, die aufgehende Sonne oder was
2: der
1: gibt's
2: Benni
1: noch alles?
2: Der Benni macht Yoga.
3: In Corona habe ich mir tatsächlich angewöhnt. Da war halt eine Phase, wo ganz viel Online-Unterricht am Computer war und dann merkt man es schon im Rücken und dann habe ich mir angewöhnt und jetzt, also versuche ich jeden Tag 10.
2: Jeden Tag macht er, ja.
4: So einen Sonnengruß.
1: Sehr gut, Sonnengruß, genau.
3: Ja. Alles, also auch diese Hocke, Sitze.
2: Kannst du schon Spagat?
3: Na klar, Salto.
1: Ja, ich glaube, das hat mit Yoga relativ wenig zu tun. Vasco Rossi ist einer meiner Lieblings-Songwriter Italiens. Der hat 1975 angefangen, damals in Belluno, oben an den Füßen der Alpen Richtung Verona, als DJ aufzutreten. Der hat das Leben genossen. Hat aber auch angefangen zu musizieren. Das ist so ein besagter Künstler, der mir so gefällt, der einfach vom Alltag singt. Und da findet sich jeder darin. Ich habe einen wunderbaren Song ausgesucht. Una nuova canzone per te, einen neuen Song für euch. Lasst mir es einfach so stehen und freut euch einfach den Vasco Rossi. Und wir freuen uns jetzt auf einen Biss in einen italienischen Ciabatta-Brot mit Mortadella und Oliven. Und dann hören wir uns weiter, wie es weitergeht mit euch. Ich freue mich auf den nächsten Song von euch jetzt schon. Ich fieber schon dahin. Vielleicht einfach jetzt mal Vasco Rossi.

0: E questo era il grande Vasco Rossi con una nuova canzone per lei. Grandissimo. Aber jetzt, Michel, was soll ich schon sagen? Ich muss dir noch eine letzte Frage stellen. Da kommst du nicht drum rum. Egal wie. Eine Frage von A aus Mommenheim. Welches war dein außergewöhnlichstes Erlebnis bei einem deiner Konzerte oder Auftritte? Also, welcher Moment war auf irgendeine Weise besonders? Zum Beispiel besonders überraschend, schräg, komisch, peinlich, bewegend, Punkt, Punkt, Punkt.
1: Ja, überraschend, da fällt mir auf jeden Fall was ein. Mit Incognito im Frauenchor aus Solheim hatten wir letztes Jahr im September, glaube ich, war es, haben wir die Ladies Night gemacht. Ein Konzert, Musik von Frauen für Frauen quasi, noch zusammen mit einem anderen Frauenchor aus Staudt, den Koryphäen. Und das ist ein sehr großes Konzert gewesen mit viel Aufwand und das heißt, alle waren sehr aufgeregt. Und so ist das ja ganz normal, ne? Wenn du dann ein Konzert hast, alle stehen da und müssen sich auch so ein bisschen an diese Konzertsituation gewöhnen. Und dann singen wir gerade ein Lied, ich glaube, es war ein A-Cappella-Lied. Also nur der Chor hat gesungen, ohne irgendwie sonstige Musik dazu. Und waren sehr konzentriert und sie waren eigentlich sehr da drin. Und auf einmal ist von einer Sängerin der Sohn auf die Bühne gelaufen. Und ist da einfach durch die Reihen des Chores durchgelaufen, hin und her. Und ich habe auf jeden Fall jedem einzelnen Gesicht im Chor angesehen, oh Gott, oh Gott, oh Gott, oh Gott, was ist denn jetzt los, was passiert denn jetzt? Aber das ist tatsächlich, also nicht, dass das jetzt immer passieren sollte in Konzerten, aber für solche spontanen Momente lebe ich eigentlich an sich, weil es ist halt einfach echt, da kannst du nichts mehr machen. So, da musst du einfach irgendwie reagieren. Und was ich dem Chor in dem Moment dann einfach signalisieren wollte, war, naja, ist halt jetzt einfach so, können wir jetzt auch nichts machen, wir singen jetzt einfach weiter, soll er halt zu seiner Mama gehen und bei ihr stehen und ist doch auch ein schönes Bild und passt ja auch irgendwie sogar zum Motto. Und dann sind wir da irgendwie durchgegangen, aber es war schon erstmal skurril und auch vielleicht ein bisschen aus der Bahn werfen, aber wir haben uns sehr gut gefangen, fand ich.
0: Wollte ich gerade sagen, da musst du erstmal die Nerven behalten, da ja, musst du erstmal Ruhe bewahren ja. Und Luftraum beobachten, dass nichts passiert. Ja.
1: Also ich habe halt für mich einfach mit Konzerten habe ich einfach sehr gerne nicht so den Anspruch, dass alles so ein perfekter Ablauf sein muss. Dass von wegen, okay, jetzt das Lied ist vorbei, die Leute klatschen, 2 Sekunden nachdem sie aufgehört haben zu klatschen, muss das Neulied beginnen. Ich nehme mir gerne immer so ein bisschen Freiraum, dass man auch mal atmen kann und einfach Mensch sein kann und dadurch habe ich das Gefühl, habe ich es mit der Zeit auch geschafft, dass die Konzerte einfach insgesamt trotzdem so eine lockere menschliche Atmosphäre haben. Vielleicht kannst du das ja, mit, wo du uns zugehört hast, irgendwie so bestätigen.
0: Benny, warst du auch dabei beim letzten Konzert?
2: Also ich habe ihn einmal an Weihnachten gesehen beim Konzert und das war natürlich beeindruckend, weil er es gemacht hat, dass verschiedene Teile des Chors an verschiedenen Orten der Kirche waren und die zusammengesungen haben oder das Publikum nach Zeichen lange Töne hoch und runter und man verschiedene Akkorde machen konnte. Das war als Musiker sehr interessant zu sehen, wie sowas funktioniert. Aber auf jeden Fall war es locker. Ich kannte ihn vorher noch viel, viel lockerer und konnte ihn gar nicht als Chorleiter irgendwie mir vorstellen, wie das funktioniert, aber auf jeden Fall für die Art von Musik ist da definitiv sehr, sehr viel Lockerheit und auch wie sagt man, Menschlichkeit dabei.
0: Ja, aber diese Authentizität, wie der natürlich der Michel sagte, das ist doch das, was, oder wie die Jonsch auch sagte, man darf Fehler machen, auch muss ich mal vergreifen an eine Gitarre oder was auch immer, eine Orgel, spielt doch keine Rolle. Das ist doch das Faszinierende, das ist doch das Menschliche.
3: Mhm. Aber als Künstler ist man, also ich zumindest und der Benny auch so selbstkritisch, also wir sagen einerseits so, Fehler darf man machen, aber irgendwie sind wir trotzdem selbstkritisch, wenn wir Fehler machen.
0: Darf ich dir was sagen?
3: Ist das Kunstkopf oder ist das?
0: Jonja, darf ich dir was sagen? Weißt du, was Perfektion ist?
3: Ja.
0: 75%.
3: Echt? Oh nein.
0: Nee, nicht. Du musst, und deswegen braucht es auch der Michel, wenn er als Chorleiter unterwegs ist, diese 75%. Weil die 25% Flexibilität, Reaktion braucht er, um nicht peinlich dann daran zu greifen, was die nicht mal die Perfektion ist. Die Perfektion ist sowieso infällig.
3: Auf jeden Fall.
0: Und du kannst sie nur noch retten, wenn du, ja, ich sag mal, reagierst und trotzdem diese 25% hast, wenn du die nicht hättest. Mhm. Implodiert die Geschichte und das war's. Deswegen Perfektion.
3: Voll, bin ich bei dir. Ne? Also glauben und denken tue ich genauso. Aber manchmal fühle ich es halt nicht. Ne? So, wenn ein Ton falsch ist, dann denke ich, ah, wie kann das sein? Und so. Ne? So, also
0: ja, aber selbstkritisch ist eine Geschichte. Genau. Aber ich bin selbst auch kritisch, wenn ich irgendwas essen muss. Oder wenn, obwohl das Börek von vorhin war sehr, sehr lecker. Aber wenn ich irgendwo essen gehe mit meiner Frau, ich bin wirklich sehr, sehr, sehr kritisch. Okay. Wir machen auch Catering. Ich kenne mich mit Lebensmitteln ein bisschen aus. Mhm. Mit Wein oder alle Arten von Lebensmitteln spielt keine Rolle. Und dann ist man sehr kritisch. Ja. Und meine Frau fühlt sich dann nicht immer wohl, wenn die dann sagt, ich will von dir nicht wissen, wie es geschmeckt hat. Ich will auch nicht wissen. Du musst es mir nicht sagen, dann sage ich auch nichts, weil die weiß ganz genau, unter Umständen würde ich dann etwas auseinanderreißen.
3: Aber eben hast du deine echte Meinung gesagt. Eben.
0: Ich glaube, ich spiele jetzt Musik, oder? Weißt du was? Um einfach mal diese Chorgeschichte abzuschließen. Haben sich die Chöre oder die Chörmitglieder, sage ich mal, gewünscht von ABBA, Thank You for the Music. Das sollen wir jetzt mal spielen und eine Widmung an deinen Chor aus Mammernheim einfach. Und einen lieben Gruß an die tollen Damen und Herren, die da partizipieren unter deiner Leitung. Also, allora adesso. ABBA con... Thank You for the Music. Das ist auch ein genialer Song eigentlich. Obwohl ich nicht wirklich... Ja, okay, wir spielen das.

0: Abba, thank you for the music. Ein wunderbarer Song und der Titel ist einfach gerecht. Man muss immer der Musik danken. Wie geht es euch? Jonja,
1: ja.
0: Musiker.
1: Als Musiker oder generell als Mensch auf diesem Planeten?
0: Beides, die Kombination Mensch-Musiker.
1: Oh, also als Mensch natürlich manchmal sehr viel down und so, aber ich versuche mich zu schonen so von den Nachrichten und so. Das habe ich, glaube ich, nach Corona-Zeiten so ein bisschen aufgehört damit. Und ja, trotzdem kriegt man ja alles mit. Aber
0: machst
1: ja.
0: du bei meinem, tust du mir einen Gefallen?
1: Ja.
0: Schonst du heute Abend deine Stimme nicht noch einmal nicht schonen, einmal wieder musizieren, einmal wieder Gesang? Ist es möglich, dass ich das höre?
1: Nochmal bitte, ich hab's akustisch.
0: Ich würde dich gerne nochmal singen hören.
1: Natürlich, natürlich, natürlich, sorry.
0: Ja, aber Janja, sag mal bitte, was mich wirklich interessiert. Benni, wie kamst du jetzt an die Janja dran und wie kommt es, dass hier so eine Musik produziert?
2: Ich bin immer nachgelaufen.
1: Ja, wirklich, das war so.
0: Unabhängig davon. Aber Benni, Spaß beiseite, diese Musik ist ja nicht das klassische Repertoire, was du in Deutschland irgendwo hörst. Also auch nicht im Radio nicht. Und was weiß ich wo. Das musst du suchen, das findest du nicht. Wie habt ihr euch denn gefunden, dass du, unabhängig, dass ihr zusammen seid, aber wie kommst du jetzt an diese Musik als Musiklehrer dran? Das würde mich wirklich interessieren.
2: Also tatsächlich lerne ich auch immer noch. Also als wir uns kennengelernt haben, hat sie mir ganz viel türkische Musik gezeigt, die ich einfach auch nicht verstanden habe, nicht spielen konnte. Und dann haben wir zusammen auch irgendwie Auftritte gemacht. Ich habe es auf meine deutsche Art versucht. Es war nie ganz richtig. Dann kamen ab und zu türkische Leute und haben gesagt, der Rhythmus hast du aber nicht gut gemacht. Und so über die Jahre ist ein bisschen das Gehör gewachsen. Und ich glaube, ich habe auch aus meiner Perspektive versucht, die türkische Musik da irgendwie zu machen. Aber es klingt natürlich nicht türkisch, es ist halt eine Mischung aus dem, was wir sind.
0: Ja, aber Janja, du hast jetzt einen Deutschen als Mann. Wie hast du das geschafft, dass er sich da indoktriniert, dass er da jetzt bei dir ist, dass er mit deiner Musik leben kann, dass er mit deinem Essen leben kann, mit deinem Charakter, Taekwondo und der ganzen Kram?
1: Manchmal schwierig.
0: Ist es das? Ach, wie schön.
1: Naja, es hatte alles seine Sonnen- und Schattenseiten, gell? Also auch mit der Musik so.
0: Nein, ich wollte wirklich damit nur sagen, das ist nicht selbstverständlich, dass man an so Musik drankommt, oder Michel? Also ich habe es jetzt zum ersten Mal in dieser Form gehört und ich liebe Musik. Also mit mir kannst du Musik, egal welcher Musikgenre, spielt keine Rolle, welche Kontinente, spielt wirklich keine Rolle. Ich fahre sogar nach Belgien auf Konzerte von irgendwelchen ominösen Bands, die du noch nie gehört hast, aber wo ich sage, wow, das will ich mal erleben, das will ich hören. Mhm. Da fühlst du dich auch wohl, wenn du dann da bist.
1: Ja, vor allem, wir sind ja seit 16 Jahren zusammen Musik machen und wir haben in den 16 Jahren viele verschiedene Musiker kennengelernt, aber es hat nie gepasst wie mit Michel. Also das, was du jetzt hier hörst, ist diese Dreierkombi, wirklich. Das muss ich sagen, weil wir haben ganz viele Musiker gehabt. Tolle Menschen, tolle Musiker, gute Musiker.
0: Soll ich dir die Vita von Michel geben? Dann verstehst du, warum das passt. Das meine ich jetzt im Ernst.
1: Total. Also das
0: meine ich jetzt. Ich habe die Vita gelesen und gesagt, was ist denn das?
1: Total.
0: Der ist doch, glaube ich, mindestens 70.
1: Ja, also genau, deswegen also bin ich sehr froh.
0: Es geht um die Musikverständnis. Ich möchte jetzt nicht vorgreifen, aber es geht um das Offene.
3: Genau, also das würde ich aber dann sagen, ist eher weniger das Musikding, sondern mehr das Menschliche eben. Also ich habe schon in einigen Bands gespielt und dann aber jetzt für viele Jahre nicht mehr. Und ich habe es aber immer gewollt, ich habe es immer wieder gesucht. Aber ich habe eben einfach dieses Gefühl, was ich habe, einfach nur mit denen zu sein. Komplett egal, welche Musik wir machen würden. Ich habe auch letztes Jahr hätte ich mir nicht denken können, dass ich jetzt quasi in einer türkischen Band türkische Musik mache.
0: Moment, 50% ist deutsch, okay? Bad Dürkheim.
3: Pelser sogar tatsächlich. Also Benni und ich sind ja beide Pelser.
0: Ja, Landau.
3: Genau, Landau und Derken.
0: Ja, Derken.
3: Und deswegen ist das hier so eine schöne Sache. Also die Musik, ich würde sagen, wie die Musik klingt, die wir zusammen machen, ist eher ein Resultat einfach auch daraus, wie wir uns als Menschen verstehen und wie wir uns entgegentreten und ja, die Offenheit.
1: Voll Herzfrequenz, würde ich sagen.
0: Ist das nicht schön? Ja, lass doch mal die Herzfrequenz jetzt auch mal den Zuhörern da draußen mal vibrieren oder beziehungsweise schön in Stimmung bringen. Und was wird jetzt gespielt? Worum geht's denn, Janja?
1: Das Lied heißt Du und ich, das geht nicht. Ja?
2: Passt da Thema eben, oder?
1: Da kam wieder dieses Drama-Queen in mir raus und hat gesagt...
0: Benni, das Lied hast du früher sehr oft gehört.
2: Sie hat eigentlich nur ein Lied. Es gibt nur einen Text von ihr.
0: Grazie, ich freue mich jetzt schon.

0: Mille grazie, yeah, Wahnsinn. Also an dieser Stelle muss ich wirklich sagen, die Melancholie kam richtig durch. Und du hast richtig geklungen, als ob du dich entschuldigen möchtest. So nach dem Motto, sorry, wir passen nicht zusammen, aber ich entschuldige mich dafür. Ich hoffe, dass du das verstehst und dass du dich jetzt nicht direkt umbringst oder von der Brücke springst. Aber es passt einfach nicht. Es sind zwei Herzen. Also so ungefähr. Das richtig. Ist grandios.
1: Absolut, genau so ist es.
0: Das macht Spaß, oder? Absolut. Michel, dafür beneide ich euch, dass ihr jeden Tag mit Musik zu tun habt. Es ist einfach schön. Grazie, schön, dass ihr da seid. Die Zeit rennt. Wir haben nur noch 10 Minuten und einen einzigen Song. Und es macht Spaß. Also wir hören uns bestimmt und sehen uns bestimmt wieder. Spätestens nächstes Jahr mit dieser Band, das verspreche ich euch, weil ihr müsst mir einen Gefallen tun. Ihr müsst gucken, dass ihr im Umkreis von 5 Kilometern da seid. Irgendwo auftreten. Wir müssen was organisieren. Und kurz davor machen wir wieder eine Session zusammen und spielen hier Live-Musik, weil es hat mir gefallen, dann nicht nur 3 Songs, dann machen wir 4 Songs. Yeah.
2: Dann haben wir noch ein ganzes Orchester dabei.
0: Wow. Oh Gott! Ich dachte, du wolltest nicht mehr Chorleiter sein.
2: Ja, Orchester, ist ja was anderes.
0: Ja, ist schon klar. Ja, so eine Big Band ist auch nicht schlecht, nicht?
2: Oh ja. Hast du in der Schule viel gehabt?
0: Das habe ich gelesen. Ja. Wie ging es dann? Was hast du da in der Big Band eigentlich? Wie war das denn mit der Big Band?
2: Da habe ich halt Tasten gespielt.
0: Ja, aber Big Band ist irgendwie so, für mich ist es gibt nichts Größeres, sage ich mal.
2: Doch schon. Also ein symphonisches Orchester ist ja größer. Also Big Band ist ja Jazz.
0: Ja.
2: Da hast du ja eigentlich nur Blech- und Holzbläser.
0: Ja, aber Jazz, du hast den Ursprung der Musik gerade genannt.
2: Mit
0: Jazz.
2: Ja, wirklich?
0: Weiß ich nicht. Vielleicht tappe ich jetzt im Dunkeln.
2: Ursprung der guten Musik auf jeden Fall. Ja. Oder der Musik, die ich mag, sage ich mal.
0: Ich denke mal, für mich war Jazz immer die Generation von da hat gute Absolut. Musik angefangen. Absolut. Also ich will mich jetzt nicht täuschen. Also lass mich bitte nicht auf Glatteis jetzt.
2: Ja,
0: wir fragen mal den Musiklehrer auch nochmal.
2: Ich habe halt in verschiedensten Kreisen Freunde und ich kann definitiv auch den Appeal von klassischer Musik sehen. So.
0: Absolut.
2: Und höre ich auch manchmal selten gerne. Aber ja, also ich bin schon bei dir, dass das mit dem Jazz kam auf jeden Fall, ich würde sagen, noch mehr Freiheit auch in Musik. Aber Herr Gitarrenlehrer, was sagen Sie dazu?
3: Oh Gott.
0: Ja, genau.
3: Also Gitarrenlehrer halt Benny. Improvisierte Musik geht und das liegt mir halt auch mehr. Dann bin ich da voll dabei, dass damit irgendwie viel für mich irgendwie anfängt. Auch wenn ich natürlich gerne klassische Musik höre, aber ich bin leider zu wenig in diesem Bereich unterwegs, um da mich gut nennen zu können.
0: Aber die experimentelle Musik ist ja mit Jazz quasi entstanden.
2: Ja,
0: und,
2: genau.
0: Aber haben die nicht auch klassisch damals schon experimentiert? Ist nicht damals schon experimentiert worden, egal auf welchen Arten von Instrumenten, wenn ich an den alten Klassikern denke, vor dem 19. Jahrhundert?
2: Ja.
0: Auch da war doch viel Experiment dabei. Nur das Jazzige empfand ich damals entweder bizarr, verrückt oder fröhlich. Oder ektisch oder was auch immer. Also das war, diese jazzige Sache war wieder eine ganz andere Form oder neue Form von Musik.
2: Naja, ich würde sagen, in dem Fall ist es ja vor allem auch einfach eine Befreiung gewesen.
0: Ja.
2: So, also der Ursprung liegt ja im Gospel. So, Ursprung liegt ja in der schwarzen Bevölkerung in den USA. Und,
0: während der Arbeit.
2: Genau, und anderer Dinge. Und da sehe ich halt eben auch, dass da so viel Kraft durch die Musik herkam, eben durch Schmerzen.
0: Absolut.
2: Aber wenn man schaut, wohin sich das jetzt heute noch entwickelt hat und auch noch weiterentwickeln wird, dann sieht man einfach, wie viel Kraft darin liegt, diese Schmerzen in was Kraftvolles, was Schönes umzuwandeln.
0: Was wir soeben gehört haben, das war kraftvoll, das war schön, es war genial, es war melancholisch zwar, aber es war schön, es berührt ja jeden, es kommt ja an. Wie seht ihr überhaupt, letzte Frage, weil die Zeit rennt uns wirklich weg, wie seht ihr die wirklich, du hast es eben kurz angesprochen, daran möchte ich auch nicht vorbeigehen, die heutige Musik, vom Charakter, vom Stil her, bewegt sie euch, berührt sie euch?
2: Ist halt die Frage,
0: was passiert
2: mit euch? Also was ist denn heutige Musik? Musik ist die heutzutage gemacht.
0: Die Definition Musik heute ist schon sehr schwierig zu beantworten.
2: Es gibt alles. Also weil man findet total viele schöne, wunderschöne Sachen. Aber dafür muss man teilweise auch suchen gehen. Das ist halt eben nicht unbedingt das, was immer im Mainstream.
0: Aber wir reden vom Mainstream, wenn wir leider von Musik hören und nicht von irgendwelchen Genres, die wir jetzt suchen, weil wir irgendwo was gefunden haben und das nachgehen und forschen, sondern das, womit wir torpediert werden, jeden Tag über die Medien.
1: Ja, also ich finde, also so, zumindest in der Türkei, was ich so sehe, ist die KI-Musik über Suno-Programm. Habe ich auch mal reingeschaut, was das so machen kann. Ist halt perfekt, ne? Die Musik ist perfekt und ich weiß, also perfekt in, ne, so. Und ich weiß nur, dass halt viele jugendliche Ohren oder Kinderohren jetzt darauf auch sich gewöhnen, ne, so keine Fehler zu machen und sehr höhenlastig, keine Bässe mehr. Ne? Also so ganz viel komprimiert, das ist so Mainstream-Musik für mich so.
0: Aber das noch, empfindet ihr noch deine Seele? Berührt euch diese Musik? Das ist das, was ich meine. Seele was nicht. Passiert heute gerade? Ich meine, wir können jetzt alle Jahrzehnte des letzten Jahrhunderts durchgehen. In jedem Jahrzehnt findest du geniale Musikgenre, die uns berührt haben. Mhm. Angefangen auch von den Charleston-Zeiten aus den 20er, 30er Jahren, die sensationell waren. Aber ich rede auch von den 50er, 60er, 70ern, wo der Rock'n'Roll dann durchgebrochen ist und alles, was dazugehört. Aber heute, ich kann diese jetzige Dekade nicht wirklich festhalten.
3: Ich glaube, schwierig,
0: vom Charakter,
3: ist, schwierig ist, dass halt alles immer gleichzeitig verfügbar ist. Das heißt, wir hören eigentlich permanent irgendwo, wo wir hingehen, Musik. Ja. Und diese Ruhe, dass man mal irgendwas Besonderes hat. Ich meine, wenn bei den Beatles eine neue Single rauskam, haben die Leute eine Woche lang angestanden, um die irgendwie zu kriegen. Und haben sie dann pausenlos, also haben sie dann wirklich dieses eine Lied oder dieses eine Album gehört. Das machen wir gar nicht. Wir hören irgendwelche Playlists und vergessen schon wieder, was wir gehört haben. Also ich glaube, es gibt, wie der Michel gesagt hat, gute Musik. Aber es geht es geht unter in einem Wust und in einer Dauerberieselung, die auch teilweise von Großkonzernen und vielen Werbesachen uns an Aufmerksamkeit einfach blendet.
0: Wisst ihr was? Deswegen seid ihr heute da. Um ein bisschen gegenzuwirken. Das muss ich wirklich sagen. Und ich supporte und ich unterstütze immer lokale Bands oder überhaupt Bands. Ich mag das einfach, weil wir müssen ein bisschen dagegen steuern, um immer noch eine Seele reinzubringen. Geschlossene Augen, Herz auf, hören. Das ist grandios. Es war schön, euch bei mir zu haben heute, Bruno Sera.
1: Vielen herzlichen Dank.
0: Sagt grazie. Grazie mir. Ich wünsche euch einfach Erfolg. Erfolg, dass ihr überall auftreten könnt und man euch zuhören kann mit geschlossenen Augen. Ich wünsche es wirklich. Und ich freue mich, irgendwann, wenn ich die Gelegenheit habe, euch wirklich noch live zu hören. Ansonsten muss ich euch torpedieren mit einer Einladung und dann hier on stage wieder live Musik zu hören.
2: Wir besorgen dir Backstage Passes.
0: Grazie mille an dieser Stelle. Ich muss aufpassen wieder an Jonja Cekar, Madonna. Benny Geier ist total einfach. Jonja, Benny Geier. Und dir, Michel Götz. Mille, grazie, Michel, dass du diese zwei wunderbaren Menschen mitgebracht hast, deine Band mir vorgestellt hast. Jetzt weiß ich, wie du deine Freizeit verbringst und mit wunderbare, klassische, sehr gute Musik. Kommt gut nach Hause. Buonanotte. Merci. Sagt euer Bruno. Bis zum nächsten Mal. Nächsten Donnerstag ist natürlich wieder ist wahrscheinlich keine Session. Ich bin da nicht da. Aber gut. Kommt gut nach Hause. Grazie mille.
1: Merci.
0: Buonasera. Buonanotte. Und jetzt haben wir noch Jovanotti. Serenata Rap. Italienischer Rap. Der hat schon ziemlich früh angefangen, die Leute damit, zu konfrontieren. Und es kam sehr gut an. Es wurde sehr erfolgreich. Jovanotti mit Serenata Rap. Buonanotte a tutti. Ciao, alla prossima. Euer Bruno. Ciao.
2: Ciao.

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1: Ich bin Uli Reitinger. Die Bundesanwaltschaft hat in Brandenburg einen mutmaßlichen Islamisten festnehmen lassen. Er soll Anschläge in Deutschland geplant haben. Als erstes Ziel hatte er offenbar eine Kirche in Bremen im Visier.
2: Der 24-jährige Iraker soll sich die Kirche schon ganz genau angeschaut und sich sogar eine Schusswaffe besorgt haben. Laut der Bundesanwaltschaft teilt er die Ideologie der Terrormiliz IS. Für seine Pläne hat er offenbar noch eine weitere Person gewinnen können. Wer das ist, wissen die Ermittler bislang nicht. Er wollte sogar noch weitere Menschen mit ins Boot holen, das klappte aber nicht. Die Beamten haben den Mann nordöstlich von Berlin festgenommen. Er sitzt jetzt in Untersuchungshaft. Gegen ihn wird unter anderem wegen Terrorverdachts ermittelt. Zoe Tassovali, Nachrichtenredaktion.
1: Die Spritpreise sind auf Rekordniveau. Finanzminister Klingbeil macht bei der Frage nach Entlastungen deshalb Tempo. Ich will eine schnelle Entscheidung, sagte er in Wolfsburg. Das Ziel sei klar, die Spritpreise müssten runter und gerade die Pendlerinnen und Pendler müssten entlastet werden. In der Bundesregierung suche man aktuell nach Möglichkeiten, sagte Klingbeil. Kanada ist trotz neuer Drohungen von US-Präsident Trump offen für die Idee einer Art EU-Sondermitgliedschaft. Europa und Kanada sind jeweils für sich stark, gemeinsam sind sie noch stärker, sagte Premierminister Carney vor dem EU-Parlament. EU-Kommissionspräsidentin von der Leyen hatte dafür geworben, Kanada zum ersten assoziierten Mitglied der Europäischen Union zu machen. US-Präsident Trump droht damit, hohe Zölle zu verhängen oder den Handel mit Europa in vielen Bereichen einzustellen. Zum Sport. Der neue Bundestrainer Jürgen Klopp hat den Kader für die kommenden 4 Länderspiele in der Nations League vorgestellt. Bei seiner ersten Nominierung hat er direkt einen Doppelkader in Rekordgröße zusammengestellt.
3: Klopp hat insgesamt 44 Spieler nominiert, darunter 16 WM-Fahrer und 16 Spieler ohne Länderspieleinsatz. Der Bundestrainer will möglichst viele Spieler kennenlernen und er sieht viel Potenzial. Bei einigen Neulingen werden sich viele Fans mit Sicherheit fragen, wer. Rückkehrer Marc-André Ter Stegen wird gegen die Niederlande als Nummer 1 im Tor stehen. Prominente Namen wie Denis Undav, Leroy Sané und Maximilian Bayer fehlen allerdings. David Riemer, Sportredaktion.
1: In den kommenden 4 Wochen stehen gleich 4 Länderspiele auf dem Programm. Erst in Holland, dann zu Hause gegen Griechenland und Serbien. Und Anfang Oktober geht's dann zu einem Auswärtsspiel nach Griechenland.
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Ein Tipp gleich Anfang Oktober. Am 2. Oktober heißt es im Kulturzentrum Wissenschaft, die rockt. Forschung trifft Bühne. Klug, unterhaltsam und alles andere als trocken wird der Hörsaal. Ein Abend, der zeigt, dass Wissenschaft richtig Spaß machen kann. Beginn ist um 19 Uhr. Mehr Infos findet ihr unter kulturzentrum-mainz.de. 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

0: 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Große Theaterkunst am Staatstheater Mainz mit Friedrich Dürrenmatts Tragikomödie Der Besuch der alten Dame feierte ein Klassiker, eine gefeierte und intensiv gespielte Premiere jetzt am Samstag. Das Ensemble bringt den schleichenden Zerfall der bürgerlichen Moral meisterhaft auf die Bühne. Als die Millionärin Claire 1 Milliarde für den Mord an ihrem einstigen Geliebten Alfred Ill bietet, schwört der Bürgermeister noch empört:
1: Im Namen der Menschlichkeit, wir sind lieber arm als blutbefleckt.
0: Doch die Inszenierung entlarvt die heuchlerische Fassade mit beißender Schärfe.
1: Wer hier soll dich verraten? Einer von euch. Einer von uns wird es tun. Dann sagt mir einen einzigen Namen. Und ich verfolge den Fall unnachgiebig.
2: Da jeder von euch.
1: Dagegen muss ich protestieren. Aus Feierliste. Im Namen der gesamten Gemeinde.
2: Keiner will mich töten. Jeder hofft, dass es einer tun werde. Und so wird es auf einmal einer tun.
0: Die Verführung durch den Wohlstand siegt, als die Bürger beginnen, Waren auf Pump zu kaufen und plötzlich goldene Schuhe tragen. Ills wachsende Verzweiflung im Kontrast zur scheinheiligen Behauptung der Stadtgemeinschaft spitzt die Tragik dramatisch zu. Ein packendes Spiel über Käuflichkeit, menschliche Abgründe, packend, beklemmend und ein absolutes Highlight im Mainzer Spielplan. 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
1: Ich bin Uli Reitinger. Bundeskanzler Merz hat zum vereinten Kampf gegen Antisemitismus aufgerufen. Dieses Land muss sich dagegen wehren, sagte Merz bei einer Wahlkampfveranstaltung der Berliner CDU. Dort sprach er auch über die Beziehungen Deutschlands zu den USA.
2: Diese Zeit dieser unbedingten transatlantischen Freundschaft ist wahrscheinlich für längere Zeit vorbei. Wir sehen auf der anderen Seite des Atlantiks eine Veränderung der politischen Haltung, eine Veränderung auch der Einschätzung des transatlantischen Bündnisses, die wir so möglicherweise nicht für möglich gehalten hätten. Aber sie findet statt.
1: Es sei überfällig, dass wir jetzt mehr Verantwortung für uns selbst übernehmen, so Merz weiter. Die Bundesanwaltschaft hat in Brandenburg einen mutmaßlichen Islamisten festnehmen lassen, der Anschläge in Deutschland gegen vermeintlich Ungläubige geplant haben soll. Erstes Anschlagsziel sollte eine Kirche in Bremen sein, heißt es in einer Mitteilung der Bundesanwaltschaft. Sie wirft dem 24-jährigen Iraker unter anderem die versuchte Gründung einer terroristischen Vereinigung und die Vorbereitung einer schweren staatsgefährdenden Gewalttat vor. Bei den hohen Spritpreisen drückt Finanzminister Lars Klingbeil aufs Tempo. Nach einem Treffen mit dem VW-Konzernbetriebsrat in Wolfsburg forderte er eine schnelle Entscheidung über Entlastungen. Vor allem Pendler sollen schnell weniger fürs Tanken zahlen.
3: Die Entlastung ist jetzt das Richtige, damit die Bürgerinnen und Bürger das spüren. Aber wir müssen auch thematisieren, dass gerade Mineralölkonzerne die aktuelle Krise nutzen, um sich die Tasche voll zu machen. Deswegen werbe ich weiter für die Übergewinnsteuer. Es ist richtig, dass wir auch deutlich sagen, die, die sich die Taschen voll machen, die abzocken, die müssen ihren Teil dazu beitragen, dass die Entlastung der Bürgerinnen und Bürger gewährleistet ist.
1: Diesel kostete gestern im Tagesschnitt mehr als 2,45 Euro und übertraf damit den bisherigen Rekord aus dem April, meldet der ADAC. Benzin ist bereits seit Tagen auf Rekordniveau. Kanada ist trotz neuer Drohungen von US-Präsident Trump offen für die Idee einer Art EU-Sondermitgliedschaft. Europa und Kanada sind jeweils für sich stark, gemeinsam sind sie noch stärker, sagte Premierminister Carney vor dem EU-Parlament. EU-Kommissionspräsidentin von der Leyen hatte dafür geworben, Kanada zum ersten assoziierten Mitglied der Europäischen Union zu machen. US-Präsident Trump drohte daraufhin damit, hohe Zölle zu verhängen oder den Handel mit Europa in vielen Bereichen einzustellen.
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4: 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Ich bin Volker Pietsch.

Donnerstagabend, hier ist Antenne Mainz und Mainz hat eine der wichtigsten Kleinkunstbühnen Deutschlands und die startet jetzt im September wieder durch. Das Unterhaus in der Münsterstraße. Seit seiner Eröffnung 1966 werden hier Kabarett, Lied und Chanson, Comedy und alle Mischformen der Kleinkunst gepflegt. Das Unterhaus gilt als eines der bedeutendsten Zentren für Kleinkunst im ganzen Land. Jeden Abend läutet die Glocke, die Hans-Dieter Hüsch einst ins Foyer hängte, die Vorstellungen ein. Ein Symbol, das auch für den Deutschen Kleinkunstpreis steht. An fast jedem Abend gibt es Programm, also der Blick auf unterhaus-mainz.de lohnt sich auf alle Fälle. 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

0: Hier ist Antenne Mainz am Donnerstagabend. Rache, Gerechtigkeit und die Allmacht des Kapitals. Die Mainzer Inszenierung von Der Besuch der alten Dame begeistert vor allem durch das psychologische Duell zwischen der Milliardärin und den Einwohnern der Gemeinde Güllen. Eindringlich wird spürbar, wie unerbittlich die Milliardärin das Schicksal der Stadt in ihren Händen hält. Auf die Frage, was sie verlangt, formuliert sie ihren Anspruch mit eisiger Präzision.
1: 1 Milliarde für Güllen, wenn jemand Aussicht Geld tötet.
0: Und dass sie die Regeln bestimmt, stellt sie im Dialog unmissverständlich klar.
2: Das Leben ging weiter. Aber ich habe nichts vergessen, Gil. Und nun will ich Gerechtigkeit. Gerechtigkeit für 1 Milliarde.
0: Die Darbietung balanciert meisterhaft zwischen makabrem Witz und tiefer menschlicher Tragödie. Ein fesselnder Theaterabend, der zeigt, wie zeitlos Dürrenmatts Parabel über Macht und Gier bis heute geblieben ist. Unbedingt sehenswert. 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
1: Ich bin Diana Kramer. Bundeskanzler Friedrich Merz sieht eine fundamentale Veränderung in den Beziehungen Deutschlands zu den USA. Die Zeit der unbedingten transatlantischen Freundschaft sei wahrscheinlich für längere Zeit vorbei, sagte der CDU-Chef bei einer Wahlkampfveranstaltung in Berlin. Aber dadurch würden sich laut Merz auch neue Chancen bieten.
2: Wir sehen auf der anderen Seite des Atlantiks eine Veränderung der politischen Haltung, eine Veränderung auch der Einschätzung des transatlantischen Bündnisses, die wir so möglicherweise nicht für möglich gehalten hätten. Aber sie findet statt. Nutzen wir doch die Chance, die sich jetzt ergibt, indem wir sagen, ja, es war überfällig, dass wir jetzt mehr Verantwortung für uns selbst übernehmen.
1: Bei seinem ersten und einzigen Auftritt im Berliner Wahlkampf rief Kanzler Friedrich Merz auch zum vereinten Kampf gegen Antisemitismus auf und erwarb für seinen Reformkurs. Diesel ist in Deutschland so teuer wie nie zuvor. Zuletzt kostete ein Liter im bundesweiten Schnitt 2,45 Euro. Auch Benzin erreichte mit 2,31 Euro pro Liter das fünfte Rekordhoch in Folge. Der Ruf nach Staatshilfen wird lauter.
3: Seit Beginn des Iran-Krieges Ende Februar sind die Spritpreise außergewöhnlich hoch. Diesel ist inzwischen über 70 Cent teurer als vor Kriegsbeginn. E10 knapp 54 Cent. Wegen der Preisrekorde wird in der Politik erneut über Entlastungen diskutiert. Im Gespräch sind etwa eine Senkung der Mehrwertsteuer oder des CO2-Aufschlags, ein Preisdeckel und Direktauszahlungen. Experten warnen allerdings vor pauschalen Preissenkungen und empfehlen gezielte Hilfen für besonders betroffene Gruppen. Auch für Spediteure und die Fischerei wird die Lage immer schwieriger. David Riemer, Berlin.
1: US-Präsident Donald Trump hat im festgefahrenen Iran-Krieg eine große Entscheidung angekündigt, ohne dabei zeitlich oder inhaltlich konkret zu werden. Die Entscheidung stehe bevor, sagte Trump dem Portal Axios. Es gehe darum, ob es Vernichtung geben werde oder nicht. Wen er genau damit meinte, sagte Trump nicht. Axios bezog das in dem Bericht auf die iranische Führung. Trump hatte in der Vergangenheit in dem Konflikt immer wieder mit Vernichtung gedroht. Zum Fußball. Die TSG Hoffenheim hat in der Europa League einen überraschenden Fehlstart hingelegt. Im Auswärtsspiel bei Außenseiter OFI Kreta verlor Hoffenheim auf der griechischen Urlaubsinsel mit 0:2.
4: I think you grow as an artist, you grow as a human being when you have that kind of exchange with communication with so many different people.
5: Ich glaube, man wächst als Künstler und wächst als Mensch, wenn man in den Austausch und in die Kommunikation mit so vielen Menschen geht, sagte Cassandra Wilson über die Live-Erfahrung im Konzert mit ihrem Publikum. Das wird nun leider nicht mehr möglich sein.

Gone with the Wind hat sie 2008 gesungen. Jetzt ist sie gegangen. Am 2. September 2026 ist Cassandra Wilson im Alter von 70 Jahren gestorben. Hallo und willkommen im Kramladen mit Volker Rebell und mit dem zweiten Teil einer Hommage an die einzigartige Sängerin Cassandra Wilson, die nicht nur die Gabe hatte, außergewöhnliche Songs zu schreiben und auf unvergleichliche Weise musikalisch auszuarbeiten, sondern auch ein besonderes Talent hatte, ausgewählte Popsongs sich anzuverwandeln und auf neue Weise hörbar zu machen, wie das kaum jemand anderem gelungen ist. Ihre Alben enthielten immer ein oder zwei Popklassiker, die sie auf ihre ganz eigene, unnachahmliche Weise interpretierte. 2009 erschien ihr Kompilationsalbum Closer to You, The Pop Side, in dem sie 11 ihrer über die Jahre aufgenommenen Bearbeitungen von Popsongs zusammenstellte, von Sting's Fragile über Love is Blindness von U2 bis Harvest Moon von Neil Young und Time After Time von Cyndi Lauper. Man kann das als besonders cleveres Marketing bezeichnen, wenn man will, aber man kann dieses Album auch feiern als edle Sound-Fundgrube, denn dieses Zusammenstellalbum vereint jede Menge wunderbarer Musik. Man höre sich an, wie Cassandra Wilson sich den Songklassiker The Weight von The Band zu eigen machte und dennoch die Substanz des Songs bewahrte.

So hat man den ikonischen Song The Wait im Original von The Band noch nie zuvor gehört. Cassandra Wilson konnte, wie gesagt, nicht nur mit eigenen außergewöhnlichen Songs überzeugen, sondern auch mit ihrer Gabe, bekannte Popsongs auf ihre ganz eigene, unnachahmliche Weise neu zu interpretieren. Es gelang ihr sogar, alltägliche Popsongs alles andere als alltäglich klingen zu lassen, wie später noch zu hören sein wird. Die verschiedentlich gestellte Frage, was höher einzustufen sei, ihre eigene Autorenschaft oder ihre Fähigkeit, populäre Popsongs auf wundersame Weise neu zu gestalten, übersieht das eigentliche Phänomen. In ihrer Kunst lassen sich die eigene Autorenschaft und ihre Fremdbearbeitung nicht trennen. Beide Fähigkeiten sind derselben kreativen Quelle entsprungen, ihrer radikalen, dekonstruierenden Haltung gegenüber Songs. Wenn Cassandra Wilson einen bekannten Popsong, ob von Dylan, Sting, U2 oder sogar von den Monkees interpretierte, dann bearbeitete sie den Song nicht einfach nur auf originelle Weise, sondern nahm sozusagen die Originalaufnahme komplett auseinander. In der Regel verlangsamte sie das Tempo, veränderte die Harmonien und übertrug alles in eine erdige, fast hypnotische Mischung aus Blues, Folk und Jazz. Die Neuinterpretation von Cassandra Wilson ist kompositorisch oft so weit vom Original entfernt, dass es fast die kreative Leistung einer vollständigen Neukomposition erfordert. Ihr unnachahmlicher Sound, getragen von ihrer tiefen Kontra-Alt-Stimme und der ungewöhnlichen Instrumentierung, oft mit Akustikgitarren, Slide-Gitarren, Banjos und Percussion statt klassischem Jazz-Klavier, war ihre eigentliche Signatur. Ob das Ausgangsmaterial von ihr selbst stammte oder von jemand anderem, das war zweitrangig. Sie eignete sich das Material so tiefgreifend an, dass sie geradezu als Mitautorin der Hörerfahrung zu bezeichnen war. Im Jazz war die Grenze zwischen Komponist und Interpret ohnehin schon immer fließend. Die größten Jazzmusikerinnen wurden selten nur nach ihren eigenen Stücken beurteilt, sondern danach, was sie aus dem Great American Songbook machten. Cassandra Wilson hat dieses Prinzip lediglich auf das Pop-Songbook des späten 20. Jahrhunderts ausgeweitet. Aber natürlich hat sie sich auch an der Erneuerung des Great American Songbook maßgeblich beteiligt. Und auch das afroamerikanische Erbe des Blues und Rhythm and Blues hat sie hörenswert aufgefrischt. Sieh und höre ihre lebendige Neufassung des Delta-Blues-Klassikers Dust My Broom von Elmore James und Robert Johnson.

Hier im Hintergrund läuft das Playback von Dust My Broom in der Fassung von Elmore James, der diesen Rhythm and Blues Standard von Robert Johnson aus dem Jahre 1936 übernommen hatte. Als Bestandteil ihres Grammy-prämierten Albums Loverly von 2008 machte Cassandra Wilsons Neufassung des Robert-Johnson-Klassikers Dust My Broom hörbar, dass sie, die aus dem Jazz kommende Sängerin Cassandra Wilson, auch dem Blues-Idiom neue Impulse geben konnte. Dass sie Blues-Standards aufnahm und neu bearbeitete, das war nur logisch, weil artverwandt. Dass sie aber sogar einen Pop-Hit der Retortenband The Monkees aufgreifen und interpretieren würde, das war so nicht zu erwarten und im Grunde auch etwas irritierend. Auf den ersten Blick wirkt Last Train to Clarksville 1966, der Debüt-Hit der gecasteten TV-Band The Monkees, wie das exakte Gegenteil von all dem, wofür Cassandra Wilson eigentlich stand. Hier im Hintergrund läuft das Playback der Monkees. Der Song gilt gemeinhin als beschwingter, leichtgewichtiger Teen-Pop. Doch genau in dieser Irritation verbirgt sich das Besondere ihrer Version auf dem Album New Moon Daughter von 1995. Cassandra Wilson und ihr damaliger Produzent Craig Street nutzten den Song für ein kunstvolles musikalisches Täuschungsmanöver, das auf zwei Ebenen funktioniert. Hinter dem fröhlichen, treibenden Rhythmus des Originals der Monkees verbirgt sich ein ernsterer Subtext. Der Songtext handelt von einem US-Soldaten, der seine Liebste an einem Bahnhof treffen will, bevor sein Zug nach Clarksville abfährt. Zur Zeit der Entstehung, 1966, war Clarksville, Tennessee, der Bahnhof direkt neben Fort Campbell, der Basis, von der aus die US-Truppen nach Vietnam geschickt wurden. Die Zeile »I don't know if I'm ever coming home« – »Ich weiß nicht, ob ich jemals nach Hause zurückkomme« – gewinnt dadurch eine völlig andere, düstere Bedeutung. Die Monkees mussten diese Realität hinter einem poppigen Vorhang verstecken, um im Fernsehen zu gefallen. Cassandra Wilson hingegen zog diesen Vorhang weg und kreierte eine musikalische Metamorphose. Sie verlangsamte den Song radikal, nahm ihm den geraden, tanzbaren Popbeat und unterlegte ihn mit einem schleppenden, fast hypnotischen Rhythmus aus Blues, Country und Jazz-Scatting. Indem Cassandra Wilson einen vermeintlich leichtgewichtigen Song wählte, demonstrierte sie ihre radikale These: Es gibt kein minderwertiges Material, es gibt nur den Mangel an Vorstellungskraft. Sie befreite das Stück aus dem Korsett des kommerziellen 60s-Pop und bewies, dass ein großartiger Kern in fast jedem Song stecken kann. Man muss ihn nur mit der nötigen Tiefe ausgraben.

Neben ihren teils spektakulären Neubearbeitungen populärer Songs treten in der Wahrnehmung ihrer Kunst manchmal ihre Fähigkeiten und Besonderheiten als Songschreiberin, als Autorin von Songtexten und Komponistin ihrer Musik in den Hintergrund. Cassandra Wilson hat ihren unverwechselbaren musikalischen Stil aus verschiedenen Elementen, vor allem afroamerikanischer Herkunft, geformt. Aus dem Blues ihrer Heimat Mississippi, aus der westafrikanischen Tradition der Griot-Erzähler, aus dem stilistisch und kulturell offenen New Yorker M-Bass-Musiker-Kollektiv um den Jazz-Saxophonisten Steve Coleman, dem sie angehörte, und aus der Soundästhetik des ambitionierten Pop. Wobei sie als Komponistin und Texterin eine erkennbar eigene Handschrift hatte. Ein gutes Beispiel ist der Song Poet aus ihrem Album Thunderbird von 2006. Die Songüberschrift benennt, was sie als Texterin war, eine Poetin. Im Text heißt es: Wenn wir uns lieben, verändern wir das Wetter. Wenn wir uns lieben, bewegen wir den Mond. Du musst deine Gefühle gar nicht erst analysieren, denn du weißt genau, was du tust.

Du stimmst mich ein, dann schaltest du mich wieder aus. Zwischen einem Schrei und einem Ruf ist es da ein Wunder, dass ich überhaupt sprechen kann. Du machst mich zur Poetin. Die Schicksalsgöttinnen deuten und prophezeien jede unserer Bewegungen. Sie hauchen unsere Liebe in die Morgendämmerung. Sie lassen das Sonnenlicht durch unsere Finger gleiten. Du drehst dich um und streckst dich. Ich gähne und ich erwache aus meinem tiefsten Schlaf. Ich vergesse den Traum, der uns zum Weinen brachte. Wenn ich in deine Augen blicke, erscheint alles andere unbedeutend, nur weil du mich zur Poetin machst. Manchmal frage ich mich, ob du diese tiefen Gefühle verstehst, die unter meiner dünnsten Haut liegen. Ich frage mich, ob du die Farben siehst, die uns umgeben. Das Blaueste des Blaus, es wird golden. Du erfüllst mich, wenn du mich hinlegst. Meine Zunge verheddert sich in den Klängen, wenn ich von deinem Körper spreche, der neben meinem liegt. Du machst mich zur Poetin.

Typisch für Cassandra Wilson als Komponistin war ihre geradezu radikale Genreüberschreitung und ihre außergewöhnliche stilistische Offenheit. Obwohl sie fest in der Jazz-Tradition verwurzelt war, löste sie sich von den typischen Songstrukturen des Genres und schuf ein eigenes, oft als postmodern bezeichnetes Songwriting. In ihren eigenen Kompositionen kombinierte sie Einflüsse, die sie seit ihrer Jugend in Mississippi prägten, Delta Blues und Folk. Stark beeinflusst von Songwriterinnen wie Joni Mitchell, basieren viele ihrer Kompositionen auf akustischen Folk- und Blues-Strukturen. In den 1980er Jahren war sie, wie schon erwähnt, Gründungsmitglied des New Yorker M-Bass-Kollektivs. Diese Phase brachte komplexe, polyrhythmische Strukturen, Funkrhythmen und freie Formen in ihr Songwriting ein. Für ihre Musik suchte Cassandra Wilson gezielt nach einer außergewöhnlichen Klangästhetik. Sie mied die klassischen Jazzbegleitungen aus Klavier und Bläsern. Stattdessen konzipierte sie ihre Songs für untypische Instrumentierungen. Im Vordergrund standen akustische und elektrische Gitarren, Steelgitarren und ein dichtes Geflecht aus Perkussion. Häufig integrierte sie Instrumente wie Banjo, Akkordeon, Violine, Marimba oder Mundharmonika, um eine Roots-Music-ähnliche Atmosphäre zu erzeugen. Typisch für sie waren langsame, repetitive Grooves, oft angetrieben von Bass und Perkussion, über denen sich ihr Gesang frei entfalten konnte. Ihre Texte besitzen oft eine poetische, spirituelle oder gar psychedelische Tiefe, die an afrikanische Erzähltradition der Griot erinnert. Der Song Memphis aus ihrem Grammy-prämierten Album New Moon Daughter ist eine ihrer typischen Kompositionen. Im Song Memphis führt sie den Jazz über den Blues zurück zu seinen spirituellen afrikanischen Wurzeln. Durch die hypnotische Rhythmik, die bewusste klangliche Reduktion und das transatlantische Storytelling, sie verknüpft im Text das amerikanische Memphis im Mississippi, die Wiege des Blues, mit dem antiken Memphis in Ägypten. Damit kreierte sie eine Musik, die gleichermaßen modern, archaisch und absolut einzigartig ist.

0: Ich war in einem Gefängnis gefangen, das ich selbst entworfen hatte. Jede Wand war grau gestrichen. Dann lösten sich die Wände auf, der Himmel stürzte ein. Ich hörte, wie er meinen Namen flüsterte, mit einer Stimme, so warm und zärtlich. Er streckte die Hand aus und half mir, mich zu erinnern. Dunkel wie eine Nacht im Delta, sagte ich. Willst du mich nicht zurück nach Memphis tragen, wo wir am Nil entlang tanzen können? So heißt es im Text Ihres gerade gehörten Songs Memphis. Wie geht sie beim Schreiben ihrer Songtexte vor und woher bezieht sie ihre Inspiration? Manche Texte sind sehr konkret, manche scheinen verschlüsselt zu sein. Worum geht es zum Beispiel in ihrem Song Memphis? Das konnte ich Cassandra Wilson 1996 in Frankfurt fragen. Das Interview und auch die folgenden Ausschnitte daraus blieben bislang unveröffentlicht.
1: Memphis was taken from a dream that I had a couple of years ago. And it's I still don't understand exactly what it means, but it's just imagery from a dream.
0: Memphis geht auf einen Traum zurück, den ich vor einigen Jahren hatte. Ich verstehe selbst nicht genau, was es zu bedeuten hat. Es sind nur Bilder aus einem Traum, sagte Cassandra Wilson. Und ihre grundsätzlichen Gedanken zum Schreiben ihrer Texte benannte sie so.
1: It's like creating a circumstance in the music for your life.
0: Es ist, als würde man in der Musik einen Rahmen für sein Leben schaffen, sagte Cassandra Wilson. Frage, worum geht es im Text ihres Songs A Little Warm Death?
1: A little warm death is a euphemism for orgasm. Yeah, and the joy, orgasm.
0: Der Songtitel A Little Warm Death ist ein Euphemismus für Orgasmus und steht für die Freude am Orgasmus, sagte Cassandra Wilson. Im Songtext heißt es, kleiner süßer Tod, kurzzeitige Atemlosigkeit, fühlt sich an wie eine Ewigkeit. Hier ist niemand, nur du und ich, ein kleiner warmer Tod. Komm, lass uns heute Nacht einen kleinen süßen Tod miteinander erleben.

0: Der Song A Little Warm Death stammt aus Cassandra Wilsons vielgelobtem Album New Moon Daughter. Meint sie sich damit selbst? Ist sie die Tochter des Neumondes? Frage: Die Überschrift ihres Albums New Moon Daughter klingt wie eine Botschaft. Welche Philosophie steckt hinter diesem Titel?
1: Well, I don't know if there's a specific philosophy. I'm not a philosopher. I think that it's what ties it all together is the moon imagery and the belief that the moon is evidence of our lives in transition, the various phases of our lives, and how those phases represent different rhythms, different biological rhythms, different chemical rhythms, all kinds of things. It's about the roundness of our existence. You know, it's circular. It's about life in cycles, and one is not better than the other. They're just two sides of the same coin.
0: Dahinter steckt keine spezifische Philosophie. Ich bin keine Philosophin. Was alles zusammenbringt, ist das Bild des Mondes und die Vorstellung, dass der Mond ein Bildnis für das Leben im Wandel ist, für die Phasen unseres Lebens und wie diese Phasen verschiedene Rhythmen repräsentieren, verschiedene biologische Rhythmen, chemische Rhythmen und so weiter. Und es geht um die Rundheit unseres Daseins, um den Kreislauf. Es geht um das Leben in Zyklen. Der eine ist nicht besser als der andere. Es sind immer zwei Seiten einer Medaille, sagte Cassandra Wilson. Das Thema Mond und Mondlicht taucht immer wieder in ihren Songs auf, auch wenn sie Fremdkompositionen bearbeitet hat. Für ihr letztes Studioalbum Coming Forth by Day von 2015, das als Hommage an ihr großes Vorbild Billie Holiday konzipiert war, wählte sie unter anderem einen populären Filmsong aus den 1930er Jahren aus, What a Little Moonlight Can Do, den Billie Holiday 1935 aufgenommen hatte. Im Text heißt es, was so ein bisschen Mondlicht doch bewirken kann. Du bist verliebt, dein Herz pocht und den ganzen Tag lang stotterst du nur rum, weil deine arme Zunge einfach nicht die Worte »Ich liebe dich« aussprechen will. Warte ein wenig, bis ein kleiner Mondstrahl hereinschaut. Du wirst mutig, kannst ihm nicht widerstehen und alles, was du sagen wirst, wenn du ihn geküsst hast, ist »Oh, was so ein bisschen Mondlicht doch bewirken kann«.

Cassandra Wilson war eine Grenzgängerin zwischen Jazz und Blues, zwischen Folk und Avantgarde, Pop und Wagemut, zwischen Tradition und radikaler Erneuerung. Ihr musikalisches Werk zeigt, wie viel Kraft in der Entschleunigung liegt, wie viel Tiefe in der Reduktion, wie viel Wahrheit in einer Stimme, die nicht beeindrucken, sondern authentisch mitteilen will, was ihr persönlich wichtig ist. Sie hat den Jazz erneuert, indem sie ihn veränderte, indem sie ihn entlastet hat von Tempo, von Ornament, von Erwartung. Sie hat dem Jazz einen neuen Raum eröffnet. In ihrer Musik hat sie als New Moon Daughter das Verborgene, das dunkle Licht des Neumonds sichtbar gemacht. Mit ihrer Neufassung des Cyndi Lauper-Hits Time After Time geht der Kramladen mit Volker Rebell und mit dem zweiten Teil zum Tod von Cassandra Wilson zu Ende.

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1: Ich bin Diana Kramer. Bundeskanzler Friedrich Merz sieht eine fundamentale Veränderung in den Beziehungen Deutschlands zu den USA. Die Zeit der unbedingten transatlantischen Freundschaft sei wahrscheinlich für längere Zeit vorbei, sagte der CDU-Chef bei einer Wahlkampfveranstaltung in Berlin. Aber dadurch würden sich laut Merz auch neue Chancen bieten.
2: Wir sehen auf der anderen Seite des Atlantiks eine Veränderung der politischen Haltung, eine Veränderung auch der Einschätzung des transatlantischen Bündnisses, die wir so möglicherweise nicht für möglich gehalten hätten. Aber sie findet statt. Nutzen wir doch die Chance, die sich jetzt ergibt, indem wir sagen, ja, es war überfällig, dass wir jetzt mehr Verantwortung für uns selbst übernehmen.
1: Bei seinem ersten und einzigen Auftritt im Berliner Wahlkampf rief Kanzler Friedrich Merz auch zum vereinten Kampf gegen Antisemitismus auf und erwarb für seinen Reformkurs. Diesel ist in Deutschland so teuer wie nie zuvor. Zuletzt kostete ein Liter im bundesweiten Schnitt 2,45 Euro. Auch Benzin erreichte mit 2,31 Euro pro Liter das fünfte Rekordhoch in Folge. Der Ruf nach Staatshilfen wird lauter.
3: Seit Beginn des Iran-Krieges Ende Februar sind die Spritpreise außergewöhnlich hoch. Diesel ist inzwischen über 70 Cent teurer als vor Kriegsbeginn. E10 knapp 54 Cent. Wegen der Preisrekorde wird in der Politik erneut über Entlastungen diskutiert. Im Gespräch sind etwa eine Senkung der Mehrwertsteuer oder des CO2-Aufschlags, ein Preisdeckel und Direktauszahlungen. Experten warnen allerdings vor pauschalen Preissenkungen und empfehlen gezielte Hilfen für besonders betroffene Gruppen. Auch für Spediteure und die Fischerei wird die Lage immer schwieriger. David Riemer, Berlin.
1: US-Präsident Donald Trump hat im festgefahrenen Iran-Krieg eine große Entscheidung angekündigt, ohne dabei zeitlich oder inhaltlich konkret zu werden. Die Entscheidung stehe bevor, sagte Trump dem Portal Axios. Es gehe darum, ob es Vernichtung geben werde oder nicht. Wen er genau damit meinte, sagte Trump nicht. Axios bezog das in dem Bericht auf die iranische Führung. Trump hatte in der Vergangenheit in dem Konflikt immer wieder mit Vernichtung gedroht. Zum Fußball. Die TSG Hoffenheim hat in der Europa League einen überraschenden Fehlstart hingelegt. Im Auswärtsspiel bei Außenseiter OFI Kreta verlor Hoffenheim auf der griechischen Urlaubsinsel mit 0:2.
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1: Ich bin Diana Kramer. 3 Tage vor der Landtagswahl in Mecklenburg-Vorpommern hat die SPD dort laut einer ZDF-Umfrage die AfD überholt. Die Partei von Ministerpräsidentin Manuela Schwesig kommt im Politbarometer extra auf 37%. Die AfD mit Herausforderer Leif-Erik Holm liegt mit 36% nun knapp dahinter. Für die CDU dürfte es noch desaströser ausgehen als in Sachsen-Anhalt. Sie kommt nur noch auf 6%. Die mitregierende Linke steht bei 9%. Die Grünen müssen mit 5% um den Einzug in den Schweriner Landtag bangen. Das BSW verfehlt diesen laut der Umfrage mit 4%. EU-Kommissionspräsidentin von der Leyen will Kinder stärker vor Gefahren sozialer Medien schützen. Sie fordert strengere Altersgrenzen und will die Online-Anbieter stärker in die Verantwortung nehmen.
2: Die Vorschläge sind eigentlich simpel. Zugang zu Social-Media-Plattformen erst ab 13 Jahren, aber nur mit einem von den Eltern angelegten Account. Ab 15 Jahre dann eigene Konten, aber mit beschränkten Funktionen. Künftig sollen die Plattformen zunächst nachweisen müssen, dass sie sicher gestaltet sind. Das bedeutet, die Plattformen dürfen nicht süchtig oder abhängig machen. Das große Problem könnte die Altersverifizierung sein, denn man müsste dann ja das Alter aller Nutzer kontrollieren. Aus Brüssel, Dieter Ebeling.
1: In Russland hat die Parlamentswahl begonnen. Mehr als 110 Millionen Menschen im flächenmäßig größten Land der Erde sind bis Sonntag aufgerufen, ihre Stimme abzugeben. Überraschungen werden nicht erwartet. Jede Parlamentswahl in den vergangenen gut 20 Jahren wurde von der Regierungspartei Geeintes Russland gewonnen, die Präsident Putin unterstützt.
3: Für die Menschen hier in Russland ist es die erste Parlamentswahl seit Beginn des Angriffskrieges gegen die Ukraine. Tatsächlich ist die Stimmung im 5. Kriegsjahr aber gedrückt, weil viele unzufrieden sind. Benzin etwa ist knapp, Lebensmittel und Dienstleistungen werden immer teurer. Präsident Putin rief hier in Moskau zur Geschlossenheit auf und er setzt darauf, dass es bei der Abstimmung trotz aller Probleme eine klare Bestätigung für seinen Kriegskurs gibt. Aus Moskau, Ulf Mauder.
1: Und zum Fußball. Die TSG Hoffenheim hat in der Europa League einen überraschenden Fehlstart hingelegt. Im Auswärtsspiel bei Außenseiter OFI Kreta verlor Hoffenheim mit 0:2.
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